0: Und habt ihr alle schon eine Sonnenfinsternisbrille? Die sind vielerorts ja schon vergriffen. Manche Optika verkaufen sie noch oder Planetarien, da könnt ihr sie auch noch kriegen. Wir sind im Sonnenfinsternis-Fieber. Jawohl, heute Abend ist es soweit. Partielle Sonnenfinsternis in NRW. Und der Kollege Sascha Fassbender ist da. Hallo.
1: Hallo.
0: Wir sind aufgeregt,
1: ja.
0: Die Tiere aber auch.
1: Ja, das ist für die natürlich so komplett ungewöhnlich. Die haben ja kein Radio, so Tierradio oder so, dass sie hören können. Und dass sie dann darauf aufmerksam macht, hey Leute, Sonnenfinsternis oder hey Tiere vielmehr.
0: Ich würde gern bei so einem Tierradio arbeiten.
1: Ja, wuff, wuff und miau, miau. Also Tiere verhalten sich bei einer Sonnenfinsternis auf jeden Fall seltsam, zumindest zum Teil. Vögel hören auf zu piepsen und zu singen, weil sie denken, yo, es ist Nacht. Gleichzeitig werden Fledermäuse aktiv und Elefanten fangen an, sich auf die Nacht vorzubereiten.
0: Rüssel putzen und ab ins Bett, oder?
1: Bestimmt. Und einen sehr großen Schlafanzug anziehen. Übrigens, Galapagos-Schildkröten gehen sehr menschlich mit Dunkelheit um. Bei denen ist am Abend dann auch so Knicki-Knacki-Time angesagt. Bedeutet, während einer Sonnenfinsternis wurde beobachtet, die Schildkröten zeigen plötzlich ein Paarungsverhalten.
0: Oha.
1: Ja. Knicki-knacki, ja. Bei vielen Pflanzen unterbricht dann auch noch die Photosynthese während der Sonnenfinsternis. Aber grundsätzlich können wir sagen, das Spektakel ist komplett ungefährlich für Tiere, Pflanzen und deren Biorhythmus.
0: Früher haben wir Menschen darüber noch anders gedacht, ne?
1: Ja, das ist schon wild. In der Antike dachten die Menschen teilweise, ein Drache würde so hergeflogen kommen und würde die Sonne verschlingen. Dank Trommeln und anderem Lärm, den die Menschen dann gemacht haben sollen, soll der Drache die Sonne aber wieder ausgespuckt haben. So der Aberglaube.
0: Vielleicht hatte der auch einfach Magen-Darm. Naja.
1: Witzig, Laura.
0: Du hast gelacht.
1: Ja, aus Höflichkeit. Was ich noch ganz cool finde, rund 600 Jahre vor Christus gab es eine Sonnenfinsternis während einer Schlacht in Asien. Die Soldaten haben dann wegen der Dunkelheit die Kämpfe unterbrochen und haben tatsächlich Frieden geschlossen.
0: Vielleicht sind wir heute Abend einfach auch alle ein bisschen friedlicher mit allem.
1: Ja, hoffentlich.
0: Heute Abend steht bei uns eine Sonnenfinsternis an, haben wir für euch im Blick. Natürlich nur mit Schutzbrille, ne,
1: so.
0: Sascha? Ja, so.

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1: Das Wetter.
2: 13 bis 9 Grad sind es nur jetzt in der Nacht. Dazu keine Wolken dabei, meist klar. Tagsüber bekommt ihr dann viel Sonne ab. Es regnet weiter nicht, bis 33 Grad sind drin. Gute Sicht also für die Sonnenfinsternis am Abend. Ja, und der Donnerstag wird noch heißer, bis 36 Grad, dazu weiter sonnig.
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3: A2 Dortmund-Hannover zwischen Flotow West und Kreuzbad Oeynhausen. 1 Kilometer Stau. Wir wünschen allen unterwegs gute Fahrt.
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2: Es ist noch ganz früh an diesem Mittwoch. Wir begleiten euch jetzt in den Tag mit den Klängen von Vanessa Carltons Klavier. Das ist A Thousand Miles.

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0: Wunderschöne Nummer von The Goo Goo Dolls, das war Iris, hallo zusammen. Dass mal Dobby, der Hauself, ein Unterseekabel verschieben würde, ja, verhindern würde, das hätte wohl auch kein Schwein gedacht. Es geht um ein Unterseekabelprojekt, das eigentlich Irland mit dem Vereinigten Königreich verbinden soll. Das Problem, das Kabel verlief eigentlich an einem für Harry Potter-Fans sehr, sehr wichtigen Strand. Es ist ein Strand in Wales, wo, Achtung Spoiler, wo Dobby begraben liegt in den Büchern. Ja, und da pilgern eben immer wieder Fans hin. Und das Kabel hätte diesen Strandabschnitt unpassierbar gemacht. Ja, und dann gab es eben so eine Planungsphase und dann ist ein Mitarbeiter zum Projektmanager gekommen und meinte so, das können wir nicht machen. Das würde ich lassen, das Kabel da lang zu verlegen. Und der Manager so, wir reden von Dobby. Das ist eine fiktive Figur in einem Fantasy-Buch. Das Ganze ist Fiktion. Was zum Teufel wollen Sie mir sagen? Ja, aber tatsächlich, das Kabel wurde trotzdem woanders lang gelegt. Krass, oder? Also Dobby hat immer noch magische Kräfte.
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1: Ich bin Doc Zeitler. Bewegende Rettung nach dem schweren Erdbeben in Kolumbien. Fast 30 Stunden lang war eine Frau eingeklemmt zwischen den Trümmern eines Gebäudes in der Stadt Cali, ehe die Feuerwehr die 31-Jährige unter dem Applaus der Bevölkerung retten konnte. Der Kampf der Feuerwehrleute um Menschenleben geht jedoch weiter. Nach einer vorläufigen Bilanz kamen bei dem Beben mindestens 181 Menschen ums Leben. Bundesverkehrsminister Bilger sieht vorerst kein schnelles Ende der Beeinträchtigungen für die Binnenschifffahrt wegen Trockenheit. Man müsse davon ausgehen, dass die Niedrigwasserproblematik den gesamten August über andauern werde, sagte Bilger in Neumünster.
2: Es hat zwar immer mal wieder geregnet, aber es reicht bei weitem nicht aus, um die Flüsse annähernd zu füllen. Das stellt auch Verkehrsminister Bilger fest. Er will sich an diesem Mittwoch wieder mit seinen Kollegen aus den Ländern über die Lage und weitere, auch kurzfristige Maßnahmen austauschen. Mehrere Bundesländer haben schon das Sonntagsfahrverbot für Lastwagen vorübergehend ausgesetzt. Um Logistikketten aufrechtzuerhalten, sollen Transporte so zumindest teilweise auf die Straße verlagert werden. Niedrige Wasserstände gibt es etwa in den Flüssen wie Rhein, Elbe und Donau. Tine Klimach, Nachrichtenredaktion.
1: Auf der italienischen Mittelmeerinsel Sizilien sitzen wegen des jüngsten Ausbruchs des Vulkans Ätna mitten in der Hauptreisezeit mehrere tausend Urlauber fest. Wegen der Aschewolken können auf dem größten Flughafen der Insel in Catania kaum Flugzeuge starten und landen.
3: Inzwischen mussten mehr als 200 Flüge umgeleitet oder ganz gestrichen werden. Auch viele Deutsche sind betroffen. Damit wird vor allem die Heimreise zur Tortur. Manche Familien mussten auf dem Flughafen sogar übernachten. Zudem sind die Flüge und die Züge weg von der Insel ausgebucht. Aus einem 2,5-Stunden-Flug von Catania nach Deutschland wird so eine Reise von 2,5 Tagen. Aus Rom, Christoph Sator.
1: Zum Sport. Freistilschwimmerin Isabel Gose hat EM-Silber über 800 Meter gewonnen. Die 24-Jährige musste sich nur ihrer Dauerrivalin Simona Quadarella aus Italien geschlagen geben. Bronze sicherte sich die zweite deutsche Finalteilnehmerin Maja Werner.
4: Das Wetter.
5: Jetzt in der Nacht ist es klar und trocken. Die Temperaturen haben sich so eingependelt zwischen 13 und 9 Grad. Morgen der Tag oder nachher der Tag wird sonnig und trocken, bis 33 Grad sind drin. Also das wird ein richtig schöner sommerlicher Mittwoch.
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7: Zurzeit liegen uns keine Meldungen vor. Wir wünschen allen unterwegs gute Fahrt.
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5: Kurz nach 3, ja, herzlichen Glückwunsch, da habt ihr mich wieder an der Backe. Robert Janz ist hier und wenn ihr jetzt gerade wirklich aus einer Bar kommt, habt ihr zumindest, also ich weiß nicht, ob ihr alles falsch oder alles richtig gemacht habt. Auf jeden Fall habe ich den Soundtrack dafür für euch. Ich spiele euch Shibuzi mit A Bar Song.

0: So geht's hier durch die Nacht und wenn in ein paar Stunden die Sonne wieder ballert und man dann so den Rasen sieht, ne, dann sieht der eher so nach Mallorca im August aus als nach gepflegtem englischen Rasen. Aber keine Sorge, ne, wenn das so irgendwie bei euch im Garten ist oder so, ihr seid damit nicht allein. Das sieht ja inzwischen fast überall so aus bei dieser Hitze und Trockenheit. Aber die Amis, die haben da natürlich mal wieder eine herrlich pragmatische Lösung. Die malen den Rasen einfach grün an. Ja, dafür gibt es da sogar extra Leute, sogenannte Lawn Painter. Die kommen vorbei, sprühen das vertrocknete Gras einfach mal grün an. Zack, fertig ist der Traumgarten. Also statt gießen, einfach lackieren. Ja, der Rasen ist zwar immer noch tot, aber wenigstens sieht er wieder glücklich aus.
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0: Das Wetter.
1: Draußen ist es gerade klar und trocken bei 13 bis 9 Grad. Regen ist auch in den nächsten Stunden gar kein Thema. Stattdessen wartet später richtig viel Sonne auf uns bei bis zu 33 Grad. Und ja, so sommerlich geht es dann auch in dieser Woche weiter.
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2: Zurzeit liegen uns keine Meldungen vor. Wir wünschen allen unterwegs gute Fahrt.
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1: Robert Jantz ist hier und so langsam können wir ja schon mal über Daylight sprechen. Auch wenn draußen noch nicht ganz so viel davon zu sehen ist, aber das ändert sich ja gleich. Und das hier ist jetzt wirklich mal so eine kleine Zeitreise. Daylight in Your Eyes von den No Angels kam 2001 raus. Und jetzt, 25 Jahre später, feiern die vier gerade ihr großes Bandjubiläum. Und das haben sie uns mal im Interview verraten, diesen Song, den lieben sie immer noch. Hier sind die No Angels mit Daylight in Your Eyes.

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0: war das mit Fever Dream. So geht's hier durch die Nacht. Jupiter Jones sind zurück mit neuem Album, mit ganz viel frischer Musik. Und viele von euch verbinden sie ja ganz besonders mit diesem Song.
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0: Ja, wer nachts nicht schlafen kann, der hat jetzt mich. Aber es gibt auf jeden Fall jetzt neue Musik von Jupiter Jones. Wir haben mit Sänger Nicolas gesprochen und Gitarrist Sascha über die aktuelle Single Wo diese Liebe hinfällt, Klammer auf, Krater, Klammer zu, so heißt sie. Und besonders der Krater hat eine wichtige Bedeutung.
2: Also es ist weniger das, wo die Liebe hinfällt, sondern eher, wo die Liebe aufs Maul fällt. Also da, wo, wenn das hier vorbei ist, dann soll ein Krater sein, so dann. Dann ist Ende. Und ist vielleicht ein bisschen drastisch und dramatisch, aber eigentlich auch ein ganz schönes Bild. Ne?
0: Ja, mein Gott. Der Song ist auch auf dem neuen Album und das hat auch einen spannenden Titel. Ich trag den Sarg, du trägst was Buntes. Aha, da muss man erstmal schlucken bei dem Titel. Trotzdem steckt ganz viel dahinter und am Ende wünschen sich die Jungs, dass vor allem etwas hängen bleiben soll.
2: Wir müssen nicht das Rad neu erfinden und wir müssen auch nicht irgendwie uns selbst jedes Mal übertreffen, weil ich glaube, dann wird es häufig genug auch echt ein bisschen bräsig so, wenn man sich so selber hinterher rennt. Aber ich finde das gut. Das ist für jeden und für jeden Gemütszustand was dabei.
3: Also wenn der Fan das dann hören würde und dann die Platte ausmacht und sich denkt, das klingt nach Jupiter Jones, ich liebe, wenn das hängen bleibt, finde ich gut.
0: Also neue Musik, die vertraut klingt und trotzdem ein neues Kapitel aufmacht. Jupiter Jones mit einem neuen Album und der Single Wo diese Liebe hinfällt, Klammer auf Krater, Klammer zu. So, Rechtschreibung war noch nie meine Stärke. Und genau diesen Song, den spielen wir euch jetzt.
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1: Ich bin Dirk Zeitler. Zur Beobachtung einer Sonnenfinsternis werden sich am Abend Millionen Blicke auf den westlichen Horizont richten. Einige Zeit vor Sonnenuntergang schiebt sich der Mond vor die Sonne und in weiten Teilen Europas ist es plötzlich dämmerig oder gar ganz dunkel. In Deutschland wird der Mond die Sonnenscheibe zwar nicht vollständig verdecken, aber in großen Teilen Spaniens wird es erstmals seit mehr als 100 Jahren wieder eine totale Sonnenfinsternis geben. Bundesverkehrsminister Bilger sieht vorerst kein schnelles Ende der Beeinträchtigungen für die Binnenschifffahrt wegen Trockenheit. Man müsse davon ausgehen, dass die Niedrigwasserproblematik den gesamten August über andauern werde, sagte Bilger in Neumünster.
2: Es ist also keine Entspannung in Sicht. Schiffe fahren am Rhein zwar weiter, aber nur mit deutlich weniger Fracht. Das macht den Transport teurer, weil auf Lkw oder Schiene ausgewichen wird und weniger auf einmal transportiert werden kann. Da über den Rhein auch Öl, Benzin und Diesel geschippert wird, kann es regional zu höheren Spritpreisen kommen, sagt der ADAC. Immer mehr Bundesländer heben außerdem das Sonntagsfahrverbot für Lkw auf. Tine Klimach, Nachrichtenredaktion.
1: Bewegende Rettung nach dem schweren Erdbeben in Kolumbien. Fast 30 Stunden lang war eine Frau eingeklemmt zwischen den Trümmern eines Gebäudes in der Stadt Cali, ehe die Feuerwehr die 31-Jährige unter dem Applaus der Bevölkerung retten konnte. Nach einer vorläufigen Bilanz kamen bei dem Beben mindestens 181 Menschen ums Leben.
3: Besonders schwierig ist die Suche nach Vermissten. In den betroffenen Regionen arbeiten Rettungskräfte mit Baggern und Kränen. Teilweise müssen sie sich aber auch von Hand durch die Trümmer vorarbeiten. Gleichzeitig erschweren beschädigte Straßen und unterbrochene Versorgungs- und Kommunikationsverbindungen den Einsatz. Auch nach dem Hauptbeben erschüttern weitere Nachbeben die Region. Aus Rio de Janeiro, Philipp Znieder.
1: Auf der italienischen Mittelmeerinsel Sizilien sitzen wegen des jüngsten Ausbruchs des Vulkans Ätna mitten in der Hauptreisezeit mehrere tausend Urlauber fest. Wegen der Aschewolken können auf dem größten Flughafen der Insel in Catania kaum Flugzeuge starten und landen.
4: Das Wetter. Das ist der ganz frühe Mittwoch und in den nächsten Stunden bleibt das Wetter weiter ganz entspannt und sobald der Tag richtig losgeht, übernimmt dann auch die Sonne bei bis zu 33 Grad und genauso schön geht's dann die Woche weiter.
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6: A2 Dortmund-Oberhausen zwischen Gelsenkirchen-Buhr und Gladbeck-Ellinghorst, dichter Verkehr, 5 Minuten Zeitverlust. Wir wünschen allen unterwegs gute Fahrt.
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4: Einen schönen guten Morgen, das darf man ja schon mal sagen, so um kurz nach 4 am Mittwoch. Das Wochenende ist erschreckend weit weg. Nur trotzdem holen wir uns das musikalisch hier schon mal ein bisschen ran, würde ich mal vorschlagen. Und zwar übernehmen das jetzt Beyoncé zusammen mit Coldplay.

0: zusammen. Wir sind in der zweiten Sommerferienhälfte. Da ändert auch diese Uhrzeit gerade nichts dran. Die nächste Rutsche Urlauber startet jetzt quasi in den Urlaub und dann werden die Computer in den Büros runtergefahren und vorher, da werden diese ganzen langweiligen Abwesenheitsnotizen in E-Mail-Programme reingehauen. Ihr kennt das. Kollege Kevin Zimmer, der ist für mehr Spaß in Abwesenheitsnotizen.
1: In den kommenden 2 Wochen bin ich nicht im Büro. Die E-Mails werden nicht weitergeleitet. Ich bin am Montag wieder da.
2: Da bin ich!
1: Ja, wenn man wieder da ist, wird es keinen interessieren, weil ja die Abwesenheitsnotiz schon keinen interessiert hat, weil sie einfach so unfassbar langweilig ist. Ja, sorry.
3: Ken, wir sind ein bisschen peppiger, ein bisschen moderner.
1: Ja, dann hauen wir mal einen raus. Um mal so einen richtigen Neidfaktor auszulösen, empfehle ich folgende Abwesenheitsnotiz. Ich bin ohne Computer im Urlaub. Jede dringende Mail wird automatisch in ein Foto von mir in Badehose mit einem lustigen Spaßgetränk in der Hand verwandelt und Ihnen zurückgeschickt. Bitte tun Sie das also nicht. Und im Zeitalter der Digitalisierung kann man die Abwesenheitsnotiz vielleicht auch wie so eine Computerfehlermeldung aussehen lassen. Dann ist es gewohnter für den Leser. Fehler 404, Mitarbeiter leider nicht gefunden, Grund Urlaub. Neustart voraussichtlich am 31. August. Oder ihr baut in der automatischen E-Mail-Urlaubsantwort ein paar Herausforderungen ein. Ich bin derzeit nicht im Büro, sondern im Urlaub. Ich habe ein Handy mitgenommen, werde die Telefonnummer aber nicht herausgeben. Wenn Sie die Nummer jedoch erraten können, werde ich Ihren Anruf entgegennehmen. Viel Erfolg. Und meine Lieblingsabwesenheitsnotiz. Ich bin gerade unterwegs, um zu prüfen, ob das Meerwasser genauso gut ist wie das aus der Kaffeemaschine im Büro. Die ersten Berichte sind sehr, sehr positiv. In diesem Sinne, viel Spaß im Urlaub und allen anderen viel Spaß beim Lesen der Abwesenheitsnotiz.

0: Das Wetter. Noch ist es richtig angenehm da draußen. Ganz klar ist es. 13 bis 9 Grad. Irgendwo da haben sich die Temperaturen eingependelt. In den nächsten Stunden geht's aber ganz schnell in Richtung Sommerwetter. Ganz viel Sonne und heute bis zu 33 Grad. Und auch morgen bleibt uns die Hitze erhalten.
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2: A4 Köln-Olpe zwischen Wenden und Krombach. 1 Kilometer Stau. Wir wünschen allen unterwegs gute Fahrt.
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0: Robert Jantz ist hier. Einen schönen guten Morgen. Ja, das ist wirklich gottlos früh an diesem Mittwoch. Ich weiß. Und falls ihr jetzt gerade so ins Badezimmer getapert seid und da in den Spiegel schaut und euch denkt, ja, ausgeschlafen, sieht anders aus, ja, mag sein, aber die gute Nachricht, Christina Aguilera, die regelt es jetzt. Hier ist sie mit Beautiful, so wie ihr.
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0: Ich alter Schleimer.

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0: Schulte war das mit 5 AM. Ja, und das haben wir auch gleich. Ne? Wir nähern uns immer weiter 5 Uhr an diesem Mittwoch. Und ich hatte hier eben so ein Video gesehen. Da hat eine Frau ihre Brille für die Sonnenfinsternis 1999 wiedergefunden. Hat sie in einem alten Tagebuch von sich entdeckt, hatte sie da so eingeklebt. Glück gehabt, würde ich sagen, weil die Teile sind ja im Moment, klar, extrem beliebt und darum auch oft ausverkauft. Und ich sag mal, bis heute Abend wird das auch nichts mehr mit dem Online-Bestellen. Oder es wird zumindest maximal sportlich. Der Expressversand hoch 33.000 müsste man haben. Wir haben aber natürlich Alternativen für euch. Und zwar könnt ihr die Sonnenfinsternis heute auch durch eine selbst gebastelte Lochkamera beobachten. Und unser Reporter Stefan Rejek, der hat das für uns mal ausprobiert und die Bastelschere in die Hand genommen.
1: Also hier nochmal zum Auffrischen für alle, die es nicht mehr auf dem Schirm haben. Eine Lochkamera ist quasi eine Kamera, aber in einfach. Ihr braucht einen kleinen dunklen Karton. Ich habe hier mal einen Schuhkarton. Der hat ja 2 kurze und 2 längere Seiten. In eine der kurzen stecht ihr jetzt ein kleines Loch rein. Die gegenüberliegende Seite schneidet ihr dann aus und ersetzt die durch transparentes Papier, zum Beispiel weißes Backpapier. Durch das kleine Loch, das ihr gestochen habt, kommt dann Licht in den Schuhkarton und dadurch entsteht auf der anderen Seite ein Bild. Und da die andere Seite ja transparentes Papier ist, könnt ihr euch das dann von außen anschauen. Heißt, ihr haltet die Seite mit dem kleinen Loch in Richtung Sonne und guckt dann auf euren Papierbildschirm. Ja, und jetzt habe ich mich mit meiner Bastelschere bewaffnet und eigentlich kann ich jetzt loslegen. Die Lochkamera ist fertig und die muss jetzt natürlich getestet werden. Deswegen gehe ich jetzt raus und check das Ganze mal ab. Als Motiv habe ich jetzt erstmal einen Kran gewählt und man erkennt ihn tatsächlich ein bisschen. Es ist jetzt kein gestochen scharfes Bild, aber man erkennt was. Und wenn ich die Lochkamera jetzt genau auf die Sonne richte, dann sehe ich die sogar ziemlich deutlich auf dem Papier. Also ich glaube, ich war ziemlich erfolgreich und die Sonnenfinsternis kann jetzt kommen.
0: Ja, kommt sie auch. Und zwar heute gegen 19.15 Uhr, dann geht's los. Und wenn ihr euch auch selbst auch mal so eine Lochkamera basteln möchtet, dann ab auf unsere Homepage, da gibt's eine detaillierte Anleitung, sogar mit Video, für so unbegabte Bastelmenschen wie mich.
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1: Ich bin Dirk Zeitler. Zur Beobachtung einer Sonnenfinsternis werden sich am Abend Millionen Blicke auf den westlichen Horizont richten. Einige Zeit vor Sonnenuntergang schiebt sich der Mond vor die Sonne und in weiten Teilen Europas ist es plötzlich dämmerig oder ganz dunkel. In Deutschland wird der Mond die Sonnenscheibe zwar nicht vollständig verdecken, aber in großen Teilen Spaniens wird es erstmals seit mehr als 100 Jahren wieder eine totale Sonnenfinsternis geben. Bald soll es für Kinder Geld vom Staat geben. Konkret geht es um die Frühstartrente. Jeden Monat 10 Euro vom Staat für alle Kinder zwischen 6 und 18 Jahren, das ist der Plan. Das Bundeskabinett will heute den entsprechenden Gesetzentwurf auf den Weg bringen.
2: Das Geld soll in ein persönliches Altersvorsorgedepot fließen und den Betreffenden mit 65 ausgezahlt werden. Das wären dann gut 53.000 Euro. Eröffnen müssen die Eltern das Depot bei einem Anbieter ihrer Wahl. Sie können selbst auch dort einzahlen und die Gesamtsumme so nach oben schrauben. Losgehen soll's nächstes Jahr mit dem Geburtsjahrgang 2020, rückwirkend zum 1. Januar 26. Und dann weiter jährlich immer mit den jeweils 6-Jährigen. Thomas Thonfeld, Nachrichtenredaktion.
1: Bewegende Rettung nach dem schweren Erdbeben in Kolumbien. Fast 30 Stunden lang war eine Frau eingeklemmt zwischen den Trümmern eines Gebäudes in der Stadt Cali, ehe die Feuerwehr die 31-Jährige unter dem Applaus der Bevölkerung retten konnte. Nach einer vorläufigen Bilanz kamen bei dem Beben mindestens 181 Menschen ums Leben.
3: Besonders schwierig ist die Suche nach Vermissten. In den betroffenen Regionen arbeiten Rettungskräfte mit Baggern und Kränen. Teilweise müssen sie sich aber auch von Hand durch die Trümmer vorarbeiten. Gleichzeitig erschweren beschädigte Straßen und unterbrochene Versorgungs- und Kommunikationsverbindungen den Einsatz. Auch nach dem Hauptbeben erschüttern weitere Nachbeben die Region. Aus Rio de Janeiro, Philipp Znieder.
1: Zum Sport. Freistilschwimmerin Isabel Gose hat EM-Silber über 800 Meter gewonnen. Die 24-Jährige musste sich nur ihrer Dauerrivalin Simona Quadarella aus Italien geschlagen geben. Bronze sicherte sich die zweite deutsche Finalteilnehmerin Maja Werner.
4: Das Wetter.
5: Der Mittwoch startet richtig freundlich. Noch ist es klar und trocken bei 13 bis 9 Grad. Und in den nächsten Stunden kommt dann immer mehr Sonne dazu. Heute werden in der Spitze bis zu 33 Grad erreicht. Also Sonnenbrille nicht vergessen. Und morgen geht's dann weiter mit sommerlich heißem Wetter.
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6: A31 Gronau-Oberhausen zwischen Gescher, Coesfeld und Reken. 1 Kilometer Stau, 60 Minuten Zeitverlust. Und A40 Essen-Dortmund zwischen Dortmund-Barob und Dortmund-Hombruch. 1 Kilometer stockender Verkehr. Wir wünschen allen unterwegs gute Fahrt.
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5: Fünf Uhr ist durch. Robert Jantz ist hier. Guten Morgen. Die einen stehen gerade auf, die anderen wären sehr gerne noch im Schlaf und würden sich Dreamer nennen. Malik Harris, der singt zumindest noch davon. Hier ist er. 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
1: Rag & Bowman war das mit Skin. Und heute ist er endlich da, der Tag der Tage. Lange haben wir darüber geredet. Heute ist es endlich soweit. Kollege Kevin Zimmer ist da.
2: Aber ich war gestern schon da und ich wollte eigentlich morgen auch nochmal wiederkommen.
1: Es geht ja auch nicht immer um dich.
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1: Sondern es geht um ein Naturschauspiel.
2: Ach so.
1: Und du so, ja, ich weiß, es geht um mich.
2: Ich hoffe, du hast eine Sophie-Brille. Ich habe übrigens keine. Heute ist der Tag der Sonnenfinsternis. Wir bekommen eine partielle Sonnenfinsternis heute ab. Ein bisschen gedulden müssen wir uns trotzdem noch. Erst heute Abend um 19.10 Uhr, 19.15 Uhr okay. Geht's los. Höhepunkt wird dann 20.10 Uhr sein. Bis dahin versorgen wir euch natürlich noch mit Tipps und Tricks für das beste Sophie-Erlebnis.
1: Sag mal, bringt der Tag denn noch etwas anderes außer die Sonnenfinsternis? Ich höre nur Sonnenfinsternis.
2: Nein! So, beendet das Ganze. Nein, es gibt auch noch den Höhepunkt des Persidenstroms, also der Sternschnuppen haben wir auch, aber die Sternschnuppen werden sich bei der Sonnenfinsternis bedanken. Angeber, deswegen erwähne ich sie hier.
1: Also ich merke schon, die Sonnenfinsternis, die Sophie, wie du immer so schön sagst,
2: ja,
1: die überlagert alles.
2: Ja, Moment, eins ist noch wichtig, ja, weil uns das alle betrifft. Ab heute gilt die neue EU-Verpackungsordnung. Klingt langweilig. Verpackungen müssen jetzt besser wiederverwertbar sein und einige Inhaltsstoffe, bei denen vermutet wird, dass sie krebserregend sein könnten, dürfen jetzt nicht mehr in Verpackungen sein. Also ist eine gute Nachricht.
1: Das würde ich mal sagen. Und Sommerferien laufen ja auch noch. Hast du da vielleicht noch einen Tipp für uns?
2: Ja, es läuft ja noch das größte Volksfest in NRW. Kranger Kirmes. Ja. Da kann man heute Geld sparen. Es ist Familientag. Das bedeutet, den ganzen Tag sind die Preise an Fahrgeschäften und Buden reduziert. Oder es gibt ein besonderes Familienangebot.
1: Ach, also guck, es gibt doch mehr als diese Sophie zu erleben.

0: Tja, ich bin wirklich froh, dass auch bei den warmen Temperaturen aktuell die Nächte noch relativ kühl sind. 11 Grad messen wir heute früh bei euch in Unna. Heute kommt da aber mal wieder ordentlich was drauf. Bis zu 28 Grad sind heute noch drin. Dazu soll es richtig schön sommerlich und wolkenfrei werden. Den ganzen Tag über scheint die Sonne ungestört. Für die nächsten zwei Tage sieht das erstmal genauso aus. Donnerstag dann bis zu 33, Freitag sogar 36 Grad. Auf den Straßen ist heute Morgen noch nichts los. Wenn ihr was sehen solltet, Staus oder Blitzer, könnt ihr uns kostenlos melden. Geht per kurzer Nachricht über WhatsApp oder auch per Anruf. Natürlich kostenlos an die 0800 53 die 7988. Gute Fahrt euch.
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2: Robert Jantz ist hier. Einen schönen guten Morgen am Mittwoch. Kommt gut rein in diesen Tag. Heute ja auch Sonnenfinsternis. Mein Gott, das wird ja ein ganz spektakulärer Tag. Können wir uns drauf freuen? Jetzt erstmal geht's zurück in die 2000er. Ich spiele euch Bob Sinclair mit Love Generation.

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0: Mit Musik von den Backstreet Boys geht's rein in diesen Mittwochmorgen. Schön, dass ihr mit am Start seid. Und ja, auch um diese Uhrzeit kann man ja mal sagen, es gibt, ja, wie sag ich das, so Themen, über die spricht man einfach nicht so gerne. Und da gehört mit Sicherheit auch alles rund um das Lebensende dazu. Umso besser, wenn es Menschen gibt, die genau das machen.
1: Augenblick mal.
2: Ich finde, es ist ein sehr bereicherndes Ehrenamt. Es ist so abwechslungsreich, wie die Menschen sind, und voller Überraschungen und lehrt einen sehr viel über einen selbst.
3: Marina Müller-Klösel ist beim ambulanten Hospizdienst der Caritas in Düsseldorf. Dort begleitet sie Menschen in ihrer letzten Lebensphase. Ein schwieriges Ehrenamt mit einem belastenden Thema, meint ihr Bekanntenkreis. Das sieht sie nicht so.
2: Das Thema ist nicht so traurig, wie man denkt, wenn man sich damit beschäftigt.
3: In einem sogenannten Befähigungskurs hat sie sich auf diese Aufgabe vorbereitet, mehrere Monate lang. Viele Punkte rund um das Thema Sterben wurden dabei angesprochen.
2: Es ist ein Thema, das hier oft ausgegrenzt wird. Viele Leute sind nicht bereit, über das Lebensende nachzudenken. Die schieben das ganz weit von sich weg.
3: Dabei ist es ein Thema, das jede und jeden betreffen wird. Deshalb gibt es überall in Nordrhein-Westfalen die Hospizdienste der Caritas. In Düsseldorf ist Helge Smulcinski seit 3 Jahren dabei und hat seitdem einige Menschen auf ihrem letzten Lebensweg begleitet.
4: Dass dieses sich hinbewegen auf das Ende des Lebens etwas ganz Natürliches ist und wir leider verlernt haben, damit auch genauso natürlich umzugehen. Das war eine unheimliche Bereicherung für mich.
3: Er macht Menschen Mut, sterbenden oder schwerstkranken Menschen zu begegnen.
4: Das, was ich persönlich mitgenommen habe, ist, wenn ich mich auf den Menschen einstelle, dann brauche ich auch keine Angst zu haben.
3: Mehr dazu auf augenblickmalonline.de. Annette Florin von der Katholischen Kirche für Augenblick mal.
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1: Mit Malte Albrecht, guten Morgen. Die EU macht ernst im Kampf gegen Plastikmüll. Sie führt neue Regeln ein, um die Umwelt deutlich sauberer zu machen. Erste Verbote gelten schon ab heute, weitere sollen schrittweise in den nächsten Jahren folgen. Thorsten Adolfs aus dem News-Team, was ändert sich denn ab sofort für uns Verbraucher?
2: Ja, die Hersteller müssen jetzt bei Lebensmittelverpackungen auf sogenannte Ewigkeitschemikalien, kurz PFAS, verzichten. Diese Stoffe wurden bis jetzt oft als Wasser- oder fettabweisende Beschichtung von Verpackungen genutzt. Das ist aber nur der erste Schritt. Bis 2030 verschwinden dann auch schrittweise leichte Plastiktüten an der Kasse oder beim Obst und beim Gemüse und Schrumpffolien. Das sind ganz dünne Folien, die zum Beispiel im Frachtbereich an Flughäfen genutzt werden oder bei der Lieferung größerer Artikel auf Paletten. Ziel der EU ist es, die riesigen Berge an Verpackungsmüll, die wir pro Kopf produzieren, deutlich zu verkleinern.
1: Und auch die Gastronomie muss sich bald umstellen.
2: Genau, ab Februar nächsten Jahres dürfen wir in Cafés und Restaurants unsere eigenen Becher oder Brotdosen mitbringen. Größere Ketten werden sogar verpflichtet, selbst Mehrwegbecher anzubieten. Und für alle, die gerne Essen zum Mitnehmen bestellen, ab 2029 sind die typischen weißen Styroporboxen Geschichte. Außerdem wird es für Firmen schon bald teurer, Plastik zu nutzen. Die sogenannte Plastiksteuer, die bis jetzt der Staat bezahlt hat, muss dann direkt von den Unternehmen gezahlt werden. Auch darin sieht die EU einen Anreiz, bei Verpackungen öfter als bisher zu nachhaltigen Alternativen zu greifen.
1: Danke, Thorsten. Und das sind weitere Themen heute Morgen. Das Bundeskabinett will heute mehrere wichtige Reformpläne auf den Weg bringen. Unter anderem sollen Nachrichtendienste wegen der wachsenden hybriden Bedrohung mehr Befugnisse bekommen. Beschlossen werden soll außerdem die für nächstes Jahr geplante Erhöhung der BAföG-Sätze für Schüler und Studierende. Bundesverkehrsminister Bilger sieht trotz des Niedrigwassers derzeit keine Versorgungsengpässe. Das hat er der RP gesagt. Um das Risiko zu senken, müsse mehr Güterverkehr von den Wasserstraßen auf Schiene und Straße verlagert werden. Bilger will heute mit den Verkehrsministern der Länder über weitere Maßnahmen beraten. Für junge Menschen wird der Einstieg ins Berufsleben weltweit schwieriger. Gründe seien das schwache Wirtschaftswachstum, weltweite Spannungen, aber auch künstliche Intelligenz, heißt es von der Internationalen Arbeitsorganisation. Heute Abend werden Millionen Menschen fasziniert zum Horizont schauen. Es gibt eine Sonnenfinsternis. Schon vor dem Sonnenuntergang schiebt sich der Mond vor die Sonne. In weiten Teilen Europas wird es dämmerig oder sogar richtig dunkel. In Deutschland verdeckt der Mond die Sonne nur teilweise. Das Ganze passiert etwa zwischen 19 und 21 Uhr. Wer das Schauspiel beobachten will, sollte eine spezielle Schutzbrille tragen, sonst könnten die Augen schwer geschädigt werden. Und das waren die Nachrichten mit Malte Albrecht.
3: Danke dir, Malte. Wir schauen aufs Wetter für den Mittwochmorgen. Das ist ziemlich knackig kühl, würde ich sagen. 11 Grad messen wir aktuell in Unna. Das wird aber heute noch schön sommerlich warm. Bis zu 28 Grad sind später drin. Dazu scheint den ganzen Tag über die Sonne. Wolken sind erstmal keine unterwegs. Der Tag morgen wird ganz ähnlich, nur noch wärmer. Wir knacken die 30 Grad Marke. Bis zu 33 Grad sind da drin und auch da bleibt es erstmal sonnig. Am Freitag dann sogar bis zu 35, teils wärmer. Wir schauen auf die Straßen, da ist aktuell noch nichts los. Ich wünsche euch eine gute Fahrt.
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3: Tja, überraschende Info, dass heute eine Sonnenfinsternis ansteht, oder? Haben wir ja noch gar nicht gehört diese Woche. Ein paar weitere Infos dazu habe ich aber trotzdem gleich für euch. Arvid Karschung ist mein Name. Ich wünsche euch einen schönen Start in den Mittwoch. Moin, moin.

0: 10 Minuten nach 6, Antenne ohne ist hier an eurem Mittwochmorgen. Wundert euch heute Abend nicht, wenn es einen Tacken früher dunkel wird. Heute Abend ist endlich die Sonnenfinsternis. Ab 6:45 so ungefähr schiebt sich der Mond immer mehr vor die Sonne. Höhepunkt dieser bei uns teilweisen Finsternis ist um 8:11. Dann sind fast 90% der Sonne bedeckt, sagte Professor Susanne Hüttemeister vom Planetarium Bochum.
1: Es ist die tiefste Sonnenfinsternis mit der größten Bedeckung der Sonne durch den Mond bis 2081, also für über 50 Jahre.
0: Ja, also wer noch nicht weiß, ob er 2081 Zeit hat, sollte sich die Sonnenfinsternis heute Abend anschauen. Weil die Sonne tief steht, braucht ihr da freie Sicht in Richtung Sonnenuntergang, zum Beispiel auf einer der Halden dann bei uns im Kreis. Und ihr solltet auch eine spezielle Brille haben, sagt Susanne Hüttemeister.
1: Wenn man sich dann trotzdem zwingt, weil man meint, man müsste eine Sichel sehen, in diese zu 90% verfinsterte, aber noch zu 10% helle Sonne reinzugucken, dann kann man sich echt Augenschäden zuziehen. Das ist richtig gefährlich. Das heißt, man braucht zu jeder Zeit so eine Sonnenfinsternisbrille.
0: Ja, und so eine Brille jetzt heute noch zu organisieren, dürfte eher schwierig werden. Fast überall bei uns im Kreis Unna sind diese Brillen schon ausverkauft. Wenn wir da jetzt wirklich keine haben heute Abend, könnten wir uns eine Lochkamera bauen.
1: Also eine Lochkamera ist super und super einfach. Da brauche ich eigentlich nur ein nicht allzu kleines Stück Pappe. Da mache ich dann Löcher rein und gucke, wenn die Sonne auf die Pappe scheint, welches Bild ich denn auf dem Boden sehe. Und da wird man dann feststellen, dass dieses Bild eine kleine Sichel ist.
0: Tja, wer jetzt aber sagt, das ist mir zu kompliziert, der kann jetzt bei uns auch noch ein paar letzte Brillen ergattern. Wir haben noch welche und alles, was ihr dafür tun müsst, mir eine Sprachnachricht bei WhatsApp schicken an die 0800 53 7988. Erzählt mir, wo und mit wem ihr die Sonnenfinsternis schauen wollt. Wer uns das bis 9 Uhr erzählt, der landet hier bei Antenne Unna im Lostopf. Musik von Katy Perry habe ich jetzt für euch. California Girl. Ich bin Arvid Karschuk. Schönen guten Morgen.

Ja, bei uns im Kreis Unna, da gehen wieder die Heimatpreise um. Jetzt bis zum vergangenen Samstag konnte man sich zum Beispiel noch in Lünen dafür bewerben. Jetzt ist Unna dran. Also, wer sich in Unna engagiert, der kann jetzt dafür belohnt werden. Die Stadt verleiht ihren Heimatpreis. Jetzt ist die Einreichungsphase gestartet. Vorschlagen können Leute, die sich da ehrenamtlich besonders reinhängen. Sei es für Sport, Umwelt, Kultur, Soziales, Vereine, Initiativen können alle mitmachen. Bis zum 20. September habt ihr hier Zeit, eure Vorschläge zu machen. Das geht auf der Homepage der Stadt Unna, also unna.de und dann /Heimatpreis. Dann entscheidet die Jury und vergibt ein Preisgeld von bis zu 5.000 Euro, verteilt dann auf drei Plätze. Eine sehr, sehr schöne Sache. Gehört habt ihr es hier bei Antenne Unna.

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0: Es ist jetzt 6:30.
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2: Mit Luzi Hollmann einen schönen guten Morgen von mir. Seit Tagen ist es das Thema auch bei uns im Kreis, die partielle Sonnenfinsternis. Heute Abend ist es dann soweit. Das Naturspektakel beginnt um 19.17 Uhr und erreicht seinen Höhepunkt um 20.11 Uhr. Besonders gut sehen kann man das Ganze zum Beispiel von der Halde Großes Holz in Bergkamen. Dort habt ihr einen weiten Blick. Oder auch von der Wilhelmshöhe in Frentenberg. Wichtig, schaut nur mit einer zertifizierten Spezialbrille in die Sonne, um eure Augen nicht zu gefährden. Viele Optiker hier im Kreis haben deshalb in den letzten Tagen auch einen wachen Ansturm erlebt. Übrigens, wenn es dunkel ist, geht es gleich mit dem nächsten Himmelsspektakel weiter. Dank der Perseiden könnt ihr viele Sternschnuppen am Himmel entdecken. In Unna-Hemmerde wurde vorletzte Nacht ein Hund angefahren. Jetzt sucht die Polizei nach dem unbekannten Autofahrer. Die Einsatzkräfte entdeckten das schwer verletzte Tier in der Nacht zu Dienstag am Fahrbahnrand der Werler Straße in Höhe der Tankstellen. Der Hund war so schwer verletzt, dass er noch vor Ort erlöst werden musste. Der Unfallverursacher war abgehauen. Neben dem Tier fanden die Beamten ein Fahrzeugteil der Marke Dacia. Wer in der Nacht an der Werler Straße etwas beobachtet hat oder Hinweise zu dem gesuchten Auto geben kann, soll sich bei der Polizei melden. Und Luca Armbruster aus Unna ist bei der Schwimm-Europameisterschaft in Paris leer ausgegangen. Im Finale über 50 Meter Schmetterling wurde der 24-Jährige nur Sechster und verpasste damit eine Medaille. Dabei hatte er im Halbfinale noch einen neuen deutschen Rekord darin aufgestellt. Eine neue Chance bekommt Armbruster dann heute Vormittag. Dann stehen die Vorläufe über 100 Meter Schmetterling an.
0: Vielen Dank, Luzi. Wir schauen aufs Wetter für den Mittwoch. Das sieht wirklich sehr, sehr schick aus. Heute Nachmittag bis zu 29 Grad. Soll auch den ganzen Tag über die Sonne scheinen. Also es sind kaum Wolken unterwegs. Heute früh ist es noch angenehm kühl. 11 Grad messen wir aktuell in Selm und auch in Bönen. Im Laufe der Woche wird das aber immer heißer. Morgen schon bis zu 34 Grad. Freitag sogar bis zu 36 Grad. Und es bleibt erstmal sonnig. Fürs Wochenende ist dann aber ein wenig Regen angesagt. Wir schauen auf die Straßen, da bleibt es entspannt. Gute Fahrt euch.
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0: Mit Arvid Karschuk. Einen schönen Start in den Mittwoch wünsche ich euch.

0: Mike and the Mechanics, Over My Shoulder hier bei Antenne Unna. Ein wenig Abkühlung mitten in Unna. Dafür sollte ja diese neue Sprühnebelanlage an der Bahnhofstraße sorgen, dazwischen Sparkasse und Rathaus. Aber knapp eine Woche nach der Eröffnung ist sie jetzt schon wieder aus. Christopher Langer aus dem Antenne Unna-Team, was ist da los?
1: Ja, rund um die Anlage hat die Stadt so orangene Absperrhütchen aufgebaut. Gestern haben auch schon Techniker dran gearbeitet. Defekt soll die Anlage aber nicht sein. Laut Hellwiger Anzeiger gab es ein Abstimmungsversäumnis zwischen Stadt und Gesundheitsamt.
0: So, und du bist jetzt der Dolmetscher, übersetzt das mal vom Beamtendeutsch ins normale Deutsch.
1: Ja, das bedeutet quasi, die Anlage wurde vom Gesundheitsamt noch gar nicht abgenommen, bevor sie in Betrieb ging. Das ist aber eigentlich Voraussetzung für sowas. Heißt jetzt aber nicht, dass wir uns Sorgen machen müssen, wenn wir in dem Nebel standen, denn die Anlage hat ein Filtersystem für Keime und ist sogar theoretisch für Trinkwasser geeignet. Es scheint also eher so eine formale Sache zu sein.
0: Zeigt uns mal wieder, dass wir in Deutschland leben.
1: Richtig.
0: Das muss alles mit Recht und Ordnung zugehen. Wie geht's denn jetzt weiter? Also gerade morgen, übermorgen, heute 28 Grad und dann ab morgen wieder über 30. Also wäre irgendwie blöd. Das Ding ist ja genau dafür jetzt da, wenn das jetzt nicht funktionieren würde.
1: Naja, stimmt. Und dann ist der Sommer irgendwann vorbei. Ne? Und dann, naja.
0: Haben wir diese Anlage.
1: Es könnte aber tatsächlich knapp werden. Gestern hat die Stadt die entsprechende Wasserprobe genommen. Bis morgen soll es ein Ergebnis geben. Und dann besprechen Stadt und Gesundheitsamt sich noch. Wollen wir mal hoffen, dass sie zumindest am Freitag wieder läuft. Da soll es ja bis zu 36 Grad geben.
0: Tja, ich weiß auch nicht. Das ist so typisch deutsch und irgendwie verstehe ich es nicht so ganz, aber wir drücken mal die Daumen, dass es funktioniert. Eine Woche nach Inbetriebnahme ist die Sprühanlage in Unna schon wieder aus. Hoffentlich nur für kurze Zeit. Antenne Unna ist hier, 6:43 Uhr jetzt.

Tja, ich glaube, da waren gestern einige Daumen gedrückt bei uns im Kreis Unna. So ganz gereicht hat's aber leider nicht. Luca Armbruster aus Unna stand gestern im Finale im 50-Meter-Schmetterling bei der Schwimm-EM in Paris. Für Luca hat's leider nur für Platz 6 gereicht. Den Tag vorher hat er bei der Quali ja noch seinen persönlichen Rekord eingestellt. Gestern waren es 22,48 Sekunden. Für eine Medaille hätten es 0,68 sein müssen. Ja, da sehen wir mal, Bruchteil einer Sekunde macht da eben den Unterschied. Stolz kann er trotzdem sein. Die Medaillen haben gestern stattdessen dann Frauen geholt. Silber und Bronze gab es für Isabel Gose und Maja Werner. Und für Luca ist der Wettkampf ja auch noch nicht vorbei. Er startet jetzt noch bei den 100-Meter-Schmetterling-Rennen. Da drücken wir ihm dann nochmal alle möglichen Daumen. Antenne Unna ist hier.

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1: Mit Malte Albrecht. Guten Morgen. Millionen Menschen werden heute Abend gespannt in den Himmel schauen, denn es gibt ein sehr seltenes Phänomen zu sehen. Eine Sonnenfinsternis. In Spanien wird der Mond die Sonne komplett verdecken, in Deutschland nur bis zu 90%. Trotzdem versuchen viele Menschen seit Tagen noch spezielle Schutzbrillen zu ergattern, was nicht immer leicht ist. Danny Hopper aus den Nachrichten. Lass uns zuerst mal auf die Sichtbedingungen in NRW schauen. Die sind gut.
2: Auf jeden Fall. Der Deutsche Wetterdienst erwartet in NRW heute viel Sonne und nur dünne Wolken, also ideale Sicht auf die Sonnenfinsternis. Danach kann übrigens auch noch der Perseidenstrom beobachtet werden, das heißt, es werden viele Sternschnuppen zu sehen sein. Die Sonnenfinsternis beginnt bei uns in NRW so in etwa ab 19.15 Uhr, davon geht die Sternwarte Bochum aus. Der Höhepunkt ist dann so um 20.10 Uhr und kurz nach 21 Uhr ist das Spektakel dann wieder vorbei, dann geht die Sonne am Horizont unter.
1: Ganz wichtig dabei ist aber die richtige Brille.
2: Definitiv, denn wer ohne den richtigen Schutz in die Sonne schaut, riskiert dauerhafte Schäden am Auge. Auch eine normale Sonnenbrille reicht nicht. Es muss eine spezielle Schutzbrille sein. Die gibt es zum Beispiel bei Optikern, Sternwarten und Planetarien, auch bei Online-Händlern, aber da wird es ein bisschen knapp. In den letzten Tagen gab es einen ziemlichen Run auf Schutzbrillen. Vom Zentralverband der Augenoptiker hieß es schon gestern, in vielen Betrieben seien die Brillen schon ausverkauft. Alternativ geht auch eine Lochkamera, die projiziert das Bild der Sonne durch ein kleines Loch im Karton auf eine helle Fläche.
1: Danke, Danny. Und jetzt weitere Meldungen. Die EU sagt dem Verpackungsmüll den Kampf an. Heute tritt eine neue Verordnung in Kraft, die schrittweise etwa Plastik und große Verpackungen aus dem Alltag weiter verbannen soll. Unter anderem gelten jetzt strengere Grenzwerte für sogenannte Ewigkeitschemikalien. Die sollen zum Beispiel verhindern, dass Pommes-Schachteln durchweichen, sind aber teilweise gesundheitsschädlich. Seit Beginn des Ukraine-Kriegs vor 4 Jahren hat die Bundeswehr deutlich mehr Drohnen in Deutschland gesichtet als früher. Es seien hauptsächlich nur einzelne Drohnen, aber mitunter auch ganze Schwärme gewesen, sagte ein Bundeswehrsprecher dem RND. In Duisburg wird nach dem Tod eines Mannes weiter gegen 6 Polizisten und 2 Mitarbeiter des Rettungsdienstes ermittelt. Das hat die Duisburger Staatsanwaltschaft mitgeteilt. Unter anderem geht es um den Verdacht der Körperverletzung mit Todesfolge. Mitte Juli war die Polizei zu einer Wohnung gerufen worden, weil ein 37-Jähriger im Bad randaliert hatte. Die Beamten fesselten ihn an Händen und Füßen und riefen den Rettungsdienst dazu. Der Mann verlor das Bewusstsein, konnte zwar reanimiert werden, starb aber später im Krankenhaus. Todesursache war laut Obduktion Sauerstoffmangel. Ob das auch etwas mit der Fesselung in Bauchlage zu tun hat, ist noch unklar. Und das waren die Nachrichten mit Malte Albrecht.
3: Danke dir, Malte. Ich glaube, am kühlsten ist es heute früh in Fröndenberg. 9 Grad werden mir da aktuell angezeigt. In Kamen sind es schon 11. Generell im Kreis Unna aktuell so bis zu 12 Grad. Da kommt aber noch gut was drauf. 28 Grad sind heute Nachmittag bei uns drin. Dazu bleibt es den ganzen Tag über sehr, sehr sonnig. Wolken sind erstmal keine angesagt. So sieht es auch für die kommenden Tage aus. Morgen dann bis zu 33 Grad. Freitag sogar 35. Und es bleibt, wie gesagt, sehr, sehr sonnig und wolkenfrei. Wir schauen auf die Straßen. Kleine Meldung von der A44. Kassel Richtung Dortmund zwischen Unna Ost und dem Kreuz Dortmund Unna. 1 Kilometer Stau. 4 Minuten müsst ihr da mehr einplanen. Außerdem staut es sich schon auf der B1 in Fahrt Richtung Dortmund. Auf Höhe der Dortmunder Gartenstadt wird die B1 auf 2 Spuren verengt. Deshalb braucht ihr dort 10 Minuten länger. Wenn es noch was gibt, Staus oder Blitzer, gebt uns die gerne durch. Das geht kostenlos unter der 0800 5 3 die 7988. Gute Fahrt euch.
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3: David Kaschuk hier für euch und hier habe ich jetzt Musik von Nelly Furtado. Das ist Powerless. Kommt gut in den Mittwoch. Einen schönen guten Morgen wünsche ich euch.

0: brandheiße Info hier bei Antenne Unna. Ich glaube nicht, dass ihr es schon an anderen Stellen mitbekommen habt. Heute Abend gibt es eine Sonnenfinsternis. Ja, wer hätte das gedacht? Haben wir aber wahrscheinlich noch gar nicht gehört diese Woche. Größte Verdeckung der Sonne bis 2081. Also es ist jetzt schon was ziemlich Besonderes. Johanna Penzek aus dem Antenne Unna-Team hat sich deswegen mal umgehört, wo die Menschen aus dem Kreis Unna sich die Verdunklung der Sonne anschauen wollen.
1: Ich weiß nicht so genau, ob hier so ein Ort dafür ist.
2: Also ich habe halt keine Ahnung, aber ich meine, es geht ja von Westen. Ich weiß nicht, ob das, man das vom Garten aus sieht.
3: Bei uns zu Hause. Habt ihr da einen guten Blick?
4: Ja, aus dem Schlafzimmer.
3: Perfekt, also können wir bei euch ins Schlafzimmer kommen und zugucken?
4: Sehr gerne.
5: Von zu Hause. Ja, wir denken mal von zu Hause, einfach gucken, ob man da was sieht.
6: Bei uns im Fründenberg ist es eigentlich ganz gut. Wir sind ziemlich weit oben, da sieht man es eigentlich ganz gut.
4: Also wahrscheinlich von zu Hause.
6: Genau, wenn von zu Hause aus.
7: Gucke ich mir die überhaupt an? Wenn, dann zu Hause.
4: Ja, hast du da einen guten Blick zu Hause?
7: Ja, ich habe immer einen guten Blick. Egal, wo ich bin. Ja, das klappt schon. Ich wohne in der Pampa.
8: Zum Beispiel bei der Wilhelmshöhe oben, ne? Da wollen wir nämlich gleich noch mit den Rädern hoch. Aber sonst wissen
9: wir
8: nicht.
9: Ja, wir sind ja nicht von hier, wir sind von Böen.
4: Ja, aber gibt es in Böen denn einen Ort, wo man sagen würde, da könnte man sich das gut angucken? Ja,
9: vielleicht oben auf dem Röhrberg da oben.
8: Ja, Röhrberg, genau, Röhrberg.
9: Da wird es vielleicht gehen.
8: Ja.
9: Da ist meistens freie Sicht da oben.
0: Tja, und egal wo ihr schaut, auch die Info ist jetzt nicht so neu. Ihr braucht eine passende Sonnenfinsternisbrille, um eure Augen nicht kaputt zu machen. Die sind aktuell wirklich sehr, sehr schwer zu bekommen. Also wer heute los möchte, noch eine braucht, ich drücke euch da die Daumen. Ihr könnt aber auch hier von uns, von Antenne Unna, welche bekommen. Schickt mir eine Sprachnachricht bei WhatsApp an die 0800 53 mal die 7988, wo und mit wem ihr die Sonnenfinsternis schauen wollt. Und dann landet ihr hier bei mir im Lostopf. 13 Minuten nach 7 jetzt. Died in Your Arms. Cutting Crew ist das.

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0: Eli Cherry. Safe Tonight aus den 90ern hier bei Antenne Una. 7.21 Uhr haben das jetzt. Ich bin mir sicher, heute Abend werden so viele Menschen in den Himmel gucken wie schon lange nicht mehr.
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2: Jetzt wird's ganz finster. Das gilt ja für viele Schlagzeilen im Moment, aber auf die partielle Sonnenfinsternis freuen wir uns. Vermutlich klingt das dann so.
3: Und da kommt der Mond von links. Was für ein Antritt. Jetzt schiebt er sich Stück für Stück vor die Sonne. Die ist nur noch eine lächerliche Sichel. Aber nach nur einer Minute kommt sie zurück. Was für ein Comeback. Hier am Himmel.
2: In der Realität ist es ja meistens unspektakulärer. Irgendwer ruft immer wieder:
4: Hier, jetzt geht's, glaube ich, los.
2: Ein anderer fotografiert permanent, aber nur Wolken. Irgendwer lenkt ab.
4: Hier, ist das der große Wagen oder die Perseiden?
2: Und am Ende sagt irgendein ganz Schlauer:
3: Ich habe die Sonnenfinsternis parallel über Livestream in Spanien und Grönland gesehen. War viel besser.
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0: hier bei Antenne Ulla. Mein Name ist Arvid Karschuk. Hallo zusammen.
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0: Es ist jetzt 7:30.
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2: Einen schönen guten Morgen wünscht Luzi Hollmann. Auch viele hier bei uns im Kreis Unna fiebern heute der partiellen Sonnenfinsternis entgegen. Es ist ein äußerst seltenes Naturspektakel, wie wir es nur alle paar Jahrzehnte erleben können. Lisa Ostermann aus dem Antenne Unna Team, wo haben wir denn hier im Kreis heute den besten Blick darauf?
3: Am besten kann man die Sonnenfinsternis heute von dort aus sehen, wo nicht viel drumherum steht, also keine Wohnhäuser oder ähnliches. Viele werden vermutlich zu Feldern fahren oder an höher gelegene Orte. Gut besucht wird da zum Beispiel die Halde Großes Holz in Berghamsein oder auch die Wilhelmshöhe in Fröntenberg. Dort hat man einen weiten Blick. Los geht das Naturspektakel um 19.17 Uhr. Der Höhepunkt wird für 20.11 Uhr erwartet. Wichtig ist, schaut nur mit einer zertifizierten Spezialbrille in die Sonne, um eure Augen nicht zu gefährden. Viele Optiker hier im Kreis haben deshalb in den letzten Tagen einen wahren Ansturm erlebt. Die meisten waren schnell ausverkauft.
2: Danke, Lisa. Die Polizei sucht einen Autofahrer, der in Unna-Hemmerde einen Hund angefahren und dann schwerst verletzt auf der Straße liegen gelassen hat. Der Unfall passierte vorletzte Nacht auf der Werler Straße. Einsatzkräfte fanden das Tier in Höhe der Tankstellen. Es war so schwer verletzt, dass die Polizisten es nur noch mit einem Gnadenschuss erlösen konnten. Der Autofahrer war abgehauen. Sein Wagen könnte von der Marke Dacia gewesen sein. Die Beamten fanden neben dem Hund ein entsprechendes Fahrzeugteil. Wer in der Nacht zu Dienstag an der Werler Straße etwas beobachtet hat oder Hinweise zu dem gesuchten Auto geben kann, soll sich bei der Polizei melden. Und die erste Medaille bei der Schwimm-Europameisterschaft in Paris hat er leider verpasst. Luca Armbruster aus Unna ist im Finale über 50 Meter Schmetterling gestern Abend leer ausgegangen. Er wurde am Ende Sechster. Dabei hatte er im Halbfinale noch einen neuen deutschen Rekord darin aufgestellt. Eine neue Chance bekommt Armbruster dann heute Vormittag. Dann stehen die Vorläufe über 100 Meter Schmetterling an.
0: Dankeschön, Luzi. 11 Grad messen wir heute früh bei euch in Berchtesgaden, 11 Grad und auch in Werne, also es ist noch recht knackig bei uns im Kreis Unna. Dazu kommt die Sonne aber langsam hoch und dann wird es nach und nach auch immer wärmer, schon am Vormittag dann über 20 Grad, heute Nachmittag sogar bis zu 28 und es bleibt auch den ganzen Tag über sonnig, Wolken kommen erstmal keine dazu. Für morgen sieht es ganz ähnlich aus, 33 Grad in der Spitze, auch da Sonne pur, keine Wolken, Freitag sogar 36 Grad bei gleichem Wetter. Wir schauen auf die Straßen, die A44 Kassel Richtung Dortmund zwischen Unna-Ost in dem Kreuz Dortmund Unna, 1 Kilometer Stau, 4 Minuten plus. Die A45 Hagen Richtung Dortmund zwischen dem Kreuz Hagen und dem Westhofener Kreuz, 2 Kilometer Stop and Go, 4 Minuten braucht ihr dort auch länger. Und es bleibt voll auf der B1 in Fahrt Richtung Dortmund. Auf Höhe der Dortmunder Gartenstadt wird die B1 auf 2 Spuren verengt, deshalb aktuell 10 Minuten plus. Die Kimberly hat uns gerade noch einen Blitzer gemeldet und zwar steht die Hildegard in Holzwickede auf der Unner Straße. Und falls es noch mehr geben sollte, gebt uns das doch gerne durch. Geht kostenlos unter der 0800 53 mal die 7988. Gute Fahrt euch.
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0: Arbeit Karschuk hier für euch. Moin, moin.

0: Justin Timberlake und Senorita hier bei Antenne Una. 7.42 Uhr haben wir es jetzt. Ich muss ja sagen, ich freue mich wirklich auf den Film The End of Oak Street.
1: Ich glaube, dass unsere Nachbarschaft, unser Haus, unsere ganze Straße bewegt wurde.
2: Wie ist sowas überhaupt möglich?
0: Tja, ich finde, das ist irgendwie eine ganz coole Idee. Eine ganze Straße macht quasi eine Zeitreise zurück in die Zeit der Dinos. Die Trailer sahen wirklich ganz gut aus, auch die Besetzung. Ian McGregor ist dabei, Anne Hathaway. Es scheint aber ein Problemchen mit dem Film zu geben. Also mit der Jugendschutzfreigabe, Christopher Langer aus dem Antenne Una Team.
3: Ja, der Film ist nämlich ab 12 und in der Cineworld bei uns in Lünen scheint das jetzt für Aufregung gesorgt zu haben. Mhm. Die posten nämlich so eine kleine Warnung in den sozialen Medien vor dem Film. Denn den Film ab 12 können in Begleitung von den Eltern ja schon Kinder ab 6 Jahren theoretisch

0: Tisch. Das ist aber keine gute Idee bei dem Film, schreibt das Kino.
1: Ja, man sieht schon im Trailer, der Film ist jetzt nicht so ganz, sagen wir mal, zimperlich.
0: Nee, wirklich nicht. Die Cineworld schreibt, Menschen werden in dem Film gejagt, auch teils gefressen von den Dinos. Man sieht abgerissene Gliedmaßen, also auf gar keinen Fall was für Kinder unter 12.
1: Mhm.
0: Jetzt bei den Previews, die es schon gab, hatten Besucher wohl genauso wie Kinomitarbeiter entsetzt auf diese FSK-Freigabe reagiert. Mich erinnert so ein bisschen an Jurassic Park, muss ich sagen. Ne? Ist ja jetzt schon ein paar Jährchen her, aber der war damals auch ab 12, hat aber schon echt einige heftige Szenen gehabt, finde ich. End of Oak Street setzt jetzt da wohl nochmal einen drauf. Die Cineworld schreibt, das ist definitiv kein schöner Dino-Film für die ganze Familie. Das Kino wird den Film ab 14 empfehlen.
1: Ja, die Stufe gibt es jetzt nicht. 16 wäre dann die nächste. Vielleicht kann man ja mal drüber nachdenken, so eine Zwischenstufe für solche Fälle einzuführen.
0: Wäre mal eine Idee.
1: The End of Oak Street startet auf jeden Fall morgen offiziell in den Kinos im Kreis Unna. Ich bin schon über 12, du auch. Wir dürfen gerade rein. So. Wir haben es gerade knapp geschafft. Vielleicht bucht ihr euch dann für den Film lieber einen Babysitter und lasst die Kids zu Hause.

0: wie warme Semmel. Ich glaube, so hat man das früher mal gesagt, ne? Optika und ja auch andere Geschäfte, wo es die Sonnenfinsternisbrillen gab, die sind ja quasi komplett leer gekauft. Und viele von uns haben keine mehr gekriegt. So ging es auch Antenne-Unahörerin Nathalie.
1: Wir waren jetzt 2 Wochen im Urlaub und irgendwie ist das alles an uns vorbeigegangen. Wir haben das gar nicht mitbekommen und am Wochenende dann festgestellt, dass ja eben diese Sonnenfinsternis ist. Und haben jetzt ja seit ein paar Tagen versucht, irgendwo noch irgendwelche Brillen herzubekommen. Und man bekommt nirgendwo Brillen.
0: Tja, außer jetzt hier bei uns, bei Antenne Unna. Deshalb hat Nathalie sich ja auch bei uns gemeldet und sich um eine Sonnenfinsternisbrille beworben. Nathalie, du bist auf jeden Fall im Lostopf. Wir verlosen aber ein paar mehr. Deshalb bewerbt euch gerne über die 0800 53 mal die 7988. Springt mir eine Sprachnachricht bei WhatsApp. Mit ein bisschen Glück könnt ihr dann dieses Jahrhundertereignis sehen, ohne euch die Augen zu verbrennen und am nächsten Tag einen Termin beim Augenarzt machen zu müssen. Erzählt mir, wann ihr die Sonnenfinsternis guckt, aber wo ihr sie schaut und mit wem. Und mit ein bisschen Glück könnt ihr euch dann eine Brille heute noch bei uns abholen. Mein Name ist Arvid Karschuk, wünsche euch einen schönen Mittwochmorgen, jetzt mit entspannter Musik von Kelly Clarkson. Because of You ist das hier.

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1: Mit Malte Albrecht. Guten Morgen. Egal ob Rhein, Donau oder Elbe, das Niedrigwasser in den Flüssen macht immer größere Probleme. Die Pegelstände sinken wegen der Trockenheit immer weiter. Die Binnenschifffahrt ist deshalb eingeschränkt und das stellt die Wirtschaft vor immer größere Probleme. Heute soll nach Lösungen gesucht werden. Bundesverkehrsminister Bilger bespricht sich dazu mit seinen Kollegen aus den Ländern. Danny Hoppe aus dem News-Team. Bilger hat schon gesagt, er geht davon aus, dass das Niedrigwasser uns noch den ganzen August beschäftigen wird.
2: Genau, und deshalb wurden erste Maßnahmen auch schon umgesetzt. Statt mit dem Schiff werden einige Waren jetzt mit dem LKW oder dem Güterzug transportiert. In mehreren Bundesländern dürfen LKW deshalb ja vorübergehend auch an Sonn- und Feiertagen fahren, auch bei uns in NRW. Auch die Bahn hat Bilger schon dafür gelobt, dass sie weitere Waggons bereitgestellt hat und noch weitere bereitstellen will. Trotzdem wird uns das Thema Niedrigwasser auch in den nächsten Jahren weiter beschäftigen, Stichwort Klimawandel. Und deshalb will Bilger heute mit den Ländern auch über langfristigere Maßnahmen sprechen. Er will zum Beispiel die Flüsse weiter ausbauen. Das heißt, an Engstellen könnten zum Beispiel Fahrrinnen vertieft werden, damit die Schiffe auch bei Niedrigwasser da durchkommen. Oder es könnten Hindernisse im Fluss abgetragen werden. Darüber will Bilger jetzt auch mit Umweltverbänden sprechen. Das hat er dem RND gesagt. Umweltschützer sehen das Ganze nämlich kritisch. Sie sagen, dadurch fließe das Wasser schneller ab. Das senke den Grundwasserspiegel in den angrenzenden Flussauen weiter ab. Und das wiederum könne die Austrocknung der Regionen bei Dürre verschlimmern. Also da gibt es noch Gesprächsbedarf.
1: Danke, Danny. Und das sind weitere Nachrichten im Überblick. Heute Abend können Millionen Menschen in Europa und anderen Teilen der Erde eine Sonnenfinsternis erleben. In Deutschland wird der Mond die Sonne zwischen kurz nach 19 und kurz vor 21 Uhr bis zu 90% verdecken. Um Augenschäden zu vermeiden, solltet ihr spezielle Schutzbrillen tragen. Die deutschen Geheimdienste sollen künftig mehr Befugnisse im Kampf gegen Terror und Spionage bekommen. Dazu will das Bundeskabinett heute einen Gesetzentwurf auf den Weg bringen. Unter anderem dürfte der Bundesnachrichtendienst dann bei Cyberattacken selbst aktiv fremde Netze hacken. Für junge Menschen wird der Einstieg ins Berufsleben weltweit schwieriger. Das meldet die Internationale Arbeitsorganisation. Gründe seien das schwache Wirtschaftswachstum und weltweite Spannungen, aber auch künstliche Intelligenz, heißt es. Gerade Jobs, über die viele junge Menschen bisher ins Berufsleben eingestiegen sind, könnten sich durch Automatisierung besonders schnell verändern. Dabei geht es vor allem um Jobs etwa im Büro, im Verkauf, der Produktion und im Dienstleistungsbereich. Die Arbeitsorganisation fordert deshalb deutlich mehr Investitionen in Bildung, Ausbildung und lebenslanges Lernen. Und das waren die Nachrichten mit Malte Albrecht.
3: Dankeschön, Malte. Der Tag heute wird wieder richtig schön sonnig und auch sommerlich warm, bis zu 28 Grad. Es sind später bei uns im Kreis Unna drin. Heute früh ist es aber noch recht frisch. 12 Grad messen wir gerade in Lünen. Die Tage morgen und übermorgen, ja, die werden dann von warm zu heiß, würde ich sagen. Morgen 33 Grad in der Spitze, Freitag sogar 36 Grad und es bleibt erstmal sehr, sehr sonnig. Wir schauen auf die Straßen. Die A44 Kassel Richtung Dortmund zwischen Unna Ost und dem Kreuz Dortmund Unna. 1 Kilometer Stau, 4 Minuten plus. Die A45 Hagen Richtung Dortmund zwischen dem Kreuz Hagen und dem Westhofener Kreuz. 3 Kilometer Stau, 7 Minuten braucht ihr dort länger. Außerdem bleibt es voll auf der B1 in Fahrt Richtung Dortmund. Auf Höhe der Dortmunder Gartenstadt wird die B1 auf 2 Spuren verengt. Deshalb staut es sich da ein wenig und ihr braucht 5 Minuten länger. Geblitzt wird in Holzwickede auf der Unna Straße von der Hildegard. Gute Fahrt euch.
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3: Tja, die ganze Woche sprechen wir schon drüber und heute Abend ist es endlich soweit. Die partielle Sonnenfinsternis steht an und wir bereiten uns jetzt mal musikalisch schon mal drauf vor bei Antenne Unna. 4 Songs, die so ein bisschen auf die Sonnenfinsternis hinspielen, habe ich euch hier rausgesucht. Wir starten mit Dancing in the Dark von Bruce Springsteen. Schönen guten Morgen. Okay.

In the Dark, Purple Disco Machine und Sophie and the Giants hier bei Antenne. Oh naja, In the Dark sind wir wahrscheinlich heute Abend auch, denn es gibt eine partielle Sonnenfinsternis. Musikalisch gibt es jetzt eine Total Eclipse, aber nicht von der Sonne, sondern des Herzens. Bonnie Tyler stimmt uns hier mal ein musikalisch auf die Sonnenfinsternis heute Abend. Danach noch Soak Up the Sun von Sheryl Crow.

0: Also wenn die Dortmunder Staatsanwaltschaft Anklage gegen jemanden erhebt, dann ist da in aller Regel schon was dran. Meistens werden die Betroffenen verurteilt oder müssen eine Geldbuße zahlen. Aber es gibt hin und wieder auch überraschende Freisprüche. Andreas Milk aus dem Antenne Unna Team besucht regelmäßig für uns Prozesse. Und da ist sogar mal jemand freigesprochen worden, obwohl er betrunken hinterm Steuer saß.
1: Ja, das ist ein Ding, ne? Das ist ein schönes Beispiel, dass du bei diesen Juristen gar nicht genau genug sein kannst. Also stimmt, der Berchkamener hat Knülle in seinem Auto gehockt mit 1,7 Promille, aber er ist nicht gefahren. Jedenfalls war ihm das nicht nachzuweisen vor Gericht.
0: Ja, wenn er nicht gefahren ist, wie sind die Polizisten auf ihn aufmerksam geworden? Also der kann ja jetzt nicht in eine Polizeikontrolle gerauscht sein.
1: Nee, aber ein Nachbar hat ihn angeschwärzt. Der will gesehen haben, wie der Mann betrunken eingeparkt hat. Mit dieser Beobachtung war der Nachbar allerdings alleine. Andere Zeugen haben widersprochen. Und es heißt ja im Zweifel für den Angeklagten. Der hat übrigens gesagt, er wollte damals bloß mal testen, ob sein Auto nach längerer Standzeit noch ohne Probleme anspringt.
0: Tja, die Aussage klingt auf jeden Fall so ein bisschen schräg, wenn er jetzt sehr stark betrunken war, dann passt das aber auch irgendwie. Das Ganze ist ja jetzt eine vergleichsweise unterhaltsame Geschichte. Du hast aber auch schon Freisprüche erlebt, die ein bisschen heftiger waren.
1: Ja, gerade erst im Frühsommer, da ging es am Schöffengericht in Unna um eine Vergewaltigung. Der Angeklagte soll die Tat vor mehr als 20 Jahren begangen haben. Die betroffene Frau hat sich erst sehr spät zur Polizei getraut. Am Ende reichten ihre Angaben nicht für eine Verurteilung. Es gab da Widersprüchlichkeiten. Der Angeklagte hat gesagt, es war einvernehmlicher Sex. Und was wirklich los war, bleibt natürlich die Frage. Gerade für die Frau waren der ganze Verlauf und der Prozessausgang sicher sehr bitter.
0: Also Anklagen vor Gericht, die führen da nicht unbedingt zu einer Verurteilung. Beispiele aus zwei ganz verschiedenen Verfahren hatte Andreas Milk hier für uns bei Antenne Unna. Vielen Dank. Jetzt Musik von Michael Jackson. Man in the Mirror ist das.

0: 5 Minuten vor 8:30. Antenne und Nassia, neuer Mittwochmorgen. Mein Name ist Arvid Garschuk. Hallo zusammen.
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0: Benson-Boom. Sorry, I'm here for someone else. War das hier bei Antenne Unna jetzt um 8:30.
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2: Mit Luzi Hollmann. Guten Morgen. Seit Tagen ist es das Thema auch hier bei uns im Kreis, die partielle Sonnenfinsternis. Heute Abend ist es dann soweit. Das Naturspektakel beginnt um 19.17 Uhr und erreicht seinen Höhepunkt um 20.11 Uhr. Besonders gut sehen kann man das Ganze zum Beispiel von der Halde Großes Holz in Bergkamen aus. Dort habt ihr einen weiten Blick oder auch von der Wilhelmshöhe in Fröndenberg. Wichtig, schaut nur mit einer zertifizierten Spezialbrille in die Sonne, um eure Augen nicht zu gefährden. Viele Optiker hier im Kreis haben deshalb in den letzten Tagen einen wahren Ansturm erlebt. Übrigens, wenn es dunkel ist heute, geht es gleich mit dem nächsten Himmelsspektakel weiter. Dank der Perseiden könnt ihr viele Sternschnuppen am Himmel sehen. In Unna-Hemmerde wurde vorletzte Nacht ein Hund angefahren. Jetzt sucht die Polizei nach dem unbekannten Autofahrer. Die Einsatzkräfte entdeckten das schwer verletzte Tier in der Nacht zu Dienstag am Fahrbahnrand der Werler Straße in Höhe der Tankstellen. Der Hund war so schwer verletzt, dass er noch vor Ort erlöst werden musste. Der Unfallverursacher war abgehauen. Neben dem Tier fanden die Beamten ein Fahrzeugteil der Marke Dacia. Wer in der Nacht an der Werler Straße etwas beobachtet hat oder Hinweise zu dem gesuchten Auto geben kann, soll sich bei der Polizei melden. In Böhnen erneuern die Gemeinschaftsstadtwerke ab heute einen Teil ihrer Strominfrastruktur. Laut GSW gibt es deshalb gleich zwei neue Baustellen. In der Hubertstraße werden in einem Abschnitt neue Versorgungsleitungen sowie Strom- und Wasseranschlüsse verlegt. Dafür muss die Straße ab heute in Teilen gesperrt werden. Morgen starten dann auch Arbeiten in der Fröndenberger Straße. Dort wird das Niederspannungsnetz verstärkt. Hier müsst ihr mit leichten Verkehrseinschränkungen rechnen.
0: Danke dir, Luzi. Also so langsam werden die Temperaturen auch wirklich ganz angenehm. 16 Grad aktuell in Selm und auch in Schwerte. Die Sonne wandert hoch. Sie scheint schon ganz schön hier ins Studio und wärmt das Ganze auf bis zu 28 Grad. Wir sind dann heute Nachmittag noch drin und es bleibt den ganzen Tag über sehr, sehr sonnig bei strahlend blauem Himmel. Der Tag morgen bringt dann sogar schon bis zu 33 Grad in der Spitze. Auch da bleibt es erstmal wolkenfrei. Freitag sind bis zu 36 Grad angesagt und auch da sind keine schattigen Wolken in Sicht. Wir schauen auf die Straßen. Die A44 Kassel Richtung Dortmund zwischen Unna Ost in dem Kreuzdamm und Unna. 1 Kilometer Stau. Da seid ihr in knapp 3 Minuten durch. Die A45 Hagen Richtung Dortmund zwischen dem Kreuzhagen und dem Westhofener Kreuz. 4 Kilometer stockender Verkehr. 6 Minuten plus. Voll bleibt's auf der B1 in Fahrt Richtung Dortmund auf Höhe der Dortmunder Gartenstadt. 5 Minuten plus, weil da eine Spur gesperrt wird auf der B1. Und es wird geblitzt in Holzwickede auf der Unna Straße. Wenn ich hier was vergessen habe, dann gebt mir doch gerne Bescheid. Blitzer, Staus könnt ihr uns kostenlos melden unter der 0800 53 mal die 7988. Gute Fahrt euch.
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0: Mit Arvid Karschuk einen schönen Start in den Mittwoch wünsche ich euch.

0: Also ich frage mich, ob das wirklich für irgendwen nochmal eine neue Info ist. Heute Abend gibt's eine Sonnenfinsternis.
1: Nein, doch.
0: Oh. Ja, und für die brauchen wir eine spezielle Brille.
1: Nein, doch.
0: Oh. Ja, und diese Sonnenfinsternissen, die kommen ja auch immer so plötzlich. Die nächste ist dann in knapp 55 Jahren.
1: Nein, doch.
0: Oh. Ja, ganz der Reihe nach. Johanna Penzig aus dem Antenne Unna-Team. Bei uns sind knapp 90% der Sonne dann heute Abend bedeckt. Wann geht das Ganze los? Wann müssen wir eine gute Sicht auf die Sonne haben?
2: Heute Abend, das heißt, die Sonne geht da schon unter. Wir müssen also am besten ein bisschen erhöht stehen mit freiem Blick Richtung Westen. Der erste Kontakt von Sonne und Mond ist dann so circa gegen 7:15. Dann schiebt sich der Mond immer weiter vor die Sonne und gegen 7:45 ungefähr ist der meiste Teil der Sonne bedeckt. Um 9 Uhr geht die Sonne dann auch schon unter. Also dann ist das ganze Spektakel auch schon wieder vorbei.
0: Tja, dass wir nicht direkt in die Sonne schauen sollten, das ist ja klar. Wir brauchen eine spezielle Brille und ja, die sind, ja, gibt's kaum noch.
2: Na, das wird schwer. Ich habe bei einigen Optikern im Kreis nachgefragt. Da wurden eigentlich fast alle Brillen am Montag verkauft. Einzelne Optiker haben heute noch was nachbekommen, aber das sind wirklich nur ganz, ganz wenige. Auch Online-Bestellungen kommen bis heute Abend natürlich nicht mehr rechtzeitig an. Also es wird eher schwierig. Wer jetzt keine Brille bekommen hat, der sollte es aber trotzdem lieber nicht riskieren, hinzuschauen. Das kann nämlich böse Verbrennungen auf der Netzhaut geben und später dann zu Sehbeeinträchtigungen führen. Und die nächste totale Sonnenfinsternis, die kommt ja auch, allerdings erst 2081. Also da müssten wir dann schon noch ein bisschen warten.
0: Tja, und ob ich das überhaupt noch miterlebe? Ich wäre dann knackige 89. Ja, wenn ihr jetzt keine Brille habt, trotzdem die Sonnenfinsternis gerne sehen wollt, dann habe ich auch gute Nachrichten. Wir haben hier noch Brillen für euch liegen bei Antenne Unna. Schickt mir eine Sprachnachricht bei WhatsApp an die 0800 53 7988. Mit wem und wo schaut ihr die Sonnenfinsternis heute? Mit ein bisschen Glück gibt es dann von mir so eine schöne Brille.

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1: Also bei dem Song hier, da kommt bei mir auf jeden Fall direkt sommerliche Partystimmung auf. Bailando von Luna versprüht direkt richtig gute Laune, finde ich. Ich muss direkt anfangen zu grinsen, genauso wie Sängerin Luna übrigens selbst. Die war bei uns zu Besuch, also so richtig Luna-like mit bunten Haaren, Glitzersteinchen im Gesicht, großes Lächeln. Es wurde aber auch richtig emotional. Wir haben über den Anfang ihres größten Hits gesprochen.
2: Bailando ist so ein unglaublich besonderen Song. In dem Jahr 98 waren wir schon, ich war als Sängerin Charisma unterwegs. Und es kam so die Idee von jemand von der Plattenfirma, der gesagt hat, Bailando habe ich gehört, das ist absolut euer Ding. Dann bin ich in Müllheim an der Ruhr im Studio reingegangen und habe in 40 Minuten das runtergesungen. Bailando, bailando, amigos, adios, adios, el silencio loco. Einfach mit ganz viel Leichtigkeit.
1: Tja, guck mal, so schnell kann das dann gehen. In knapp 40 Minuten und dann auch noch mitten im Ruhrpott. In Mülheim an der Ruhr. Ja, hört man jetzt nicht so ganz raus, den Ruhrpott-Style, muss ich sagen. Falls ihr aber noch mehr Geschichten aus Lunas Leben und aus ihrer Karriere hören wollt, dann gibt es das Interview in voller Länge auf antenneona.de. Und hier ist sie jetzt mit Bailando für euch.

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1: Mit Malte Albrecht, guten Morgen. Eigentlich ist auch in Berlin gerade Sommerpause. Trotzdem kommt dort am Vormittag das Bundeskabinett zusammen, um einige wichtige Reformen auf den Weg zu bringen. Da geht es zum Beispiel um die Geheimdienste. Der Drohnenvorfall am Leipziger Flughafen hat nochmal gezeigt, wie ernst die aktuelle Bedrohungslage ist. Danny Hopper aus den Nachrichten, deshalb sollen der Verfassungsschutz und der Bundesnachrichtendienst mehr Kompetenzen bekommen.
2: Genau, denn Experten sagen ja schon lange, dass Deutschland da einfach nicht mehr auf Höhe der Zeit sei und das BND und Verfassungsschutz mehr Befugnisse brauchen, um angemessen auf Hackerattacken oder Sabotagen zu reagieren. Der BND soll deshalb jetzt in Zukunft in bestimmten Fällen aktiv eingreifen dürfen. Er kann dann zum Beispiel die IT-Infrastruktur einer fremden Macht manipulieren, wenn die gerade eine Cyber- oder Desinformationsattacke auf Deutschland durchführt. Außerdem sollen mehr Informationen und Daten gesammelt und gespeichert werden. Der BND müsse endlich auf Augenhöhe mit unseren Partnern agieren, sagte auch Kanzleramtschefin Wagen der RP.
1: Ein anderes Thema im Kabinett ist das BAföG.
2: Ja, BAföG-Empfänger sollen mehr Geld bekommen, allerdings auch später als geplant. Die Wohnkostenpauschale für diejenigen, die nicht mehr bei den Eltern wohnen, soll von jetzt 380 auf 440 Euro im Monat steigen. Das war eigentlich schon für das demnächst startende Wintersemester geplant. Jetzt greift das allerdings erst im Sommersemester des nächsten Jahres. Scharfe Kritik kommt von der Linken. Sie sagt, das gehe völlig an der Realität vorbei. Ein durchschnittliches WG-Zimmer kostet schon jetzt mehr als 500 Euro. Und dann würden die Erhöhungen auch noch so lange verschleppt, bis die Inflation sie komplett aufgefressen habe.
1: Danke, Danny. Und das sind weitere Themen. Das Leben in Deutschland ist wieder deutlich teurer geworden. Im Juli stieg die Inflationsrate auf 2,8%, meldet das Statistische Bundesamt. Im Monat davor lag sie noch bei 2,3. Wichtiger Treiber waren die Energiepreise. Vor allem Benzin und Diesel wurden nach dem Ende des Tankrabatts Ende Juni spürbar teurer. Der schwere Waldbrand bei Rodenbach in Südhessen ist vermutlich vorsätzlich gelegt worden. Davon geht die Kriminalpolizei aus. Die Ermittler sicherten demnach schon umfangreiche Spuren in dem Gebiet. Der oder die Täter könnten am Montag mit Taschen und einem Fahrzeug im Wald unterwegs gewesen sein. Heute Abend werden Millionen Menschen fasziniert zum Horizont schauen. Es gibt eine Sonnenfinsternis. Schon vor dem Sonnenuntergang schiebt sich der Mond vor die Sonne. In weiten Teilen Europas wird es dämmerig oder sogar richtig dunkel. In Deutschland verdeckt der Mond die Sonne nur zu 90%. Spanien hat da mehr Glück. Dort gibt es zum ersten Mal seit mehr als 100 Jahren wieder eine totale Sonnenfinsternis. Wer das Schauspiel beobachten will, sollte eine spezielle Schutzbrille tragen, sonst drohen Augenschäden. Und das waren die Nachrichten mit Malte.
3: Dankeschön, Malte. Das Wetter für die Sonnenfinsternis heute Abend, das passt auf jeden Fall. Es ist wolkenfrei und richtig schön klar. Schon heute Morgen knallt die Sonne ganz ordentlich. Die Temperaturen sind aber noch angenehm. Bei 15 Grad in Böhnen, 16 Grad messen wir in Selm. Bis zu 28 Grad sind da heute noch drin. Der Tag morgen bringt sogar bis zu 33 Grad. Der Freitag bis zu 36 Grad. Also es wird wieder hochsommerlich heiß. Und es bleibt sehr, sehr sonnig die nächsten Tage. Wir schauen auf die Straßen. Kleine Meldung von der A44 Kassel Richtung Dortmund zwischen Unna Ost und dem Kreuz Dortmund Unna. 1 Kilometer Stau. In 3 Minuten seid ihr da durch. Und die A45 Hagen Richtung Dortmund zwischen dem Kreuz Hagen und dem Westhofener Kreuz. 3 Kilometer Stop and Go. 6 Minuten plus. Dann wird noch geblitzt in Holzwickede auf der Unna Straße. Gute Fahrt euch.
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0: Savage Garden, To the Moon and Back hier bei Antenne Unna. Wir steuern zum Ende der Woche wieder auf eine schöne Hitzewelle zu und unser Wetterexperte hat hier jetzt auch ein paar Tipps für euch.
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2: Ja, nee, ist klar. Wir fahren übrigens jetzt gleich nach der Aufnahme zu Svenny und Sven hoch in den Norden. Das sind Verwandte von meiner Perle, ihre Lieblingscousine. Bei denen ist sowieso immer schön, ja. Echt so eine Traumfamilie mit Haus und, Achtung, Riesengarten mit Pool. Ja, ich hab die Badehose schon an. Ich sehe übrigens Hammer aus diesen Sommer. Ey, in meinem Alter so eine Traumfigur, das ist doch Wahnsinn. Als ich eben am Spiegel vorbeikam, habe ich reflexartig gegrüßt und Donnerwetter gesagt. Ja, ich sehe schon die Schlagzeile in der Dithmarscher Tageszeitung. Riesenwels im Privatpool gesichtet. Ja, da kann ich nur sagen, es ist die Badehose. Die betont halt die Konturen so dramatisch. Und das ist vielleicht der wichtigste Tipp in diesen Tagen. Man braucht Freunde oder Verwandte mit einer schönen Gartenlandschaft und einem Schwimmteich oder Pool. Ja, oder wie ist eine Gartendusche? Meistens wird dann ja auch noch gegrillt und kühle Getränke gibt sowieso. Ja, so bleibt zu Hause die Küche sauber und alle haben Spaß. Ja, ich bin ein verdammtes Genie.
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0: Tja, also ich glaube, heute Abend werden so viele Menschen in den Himmel starren im Kreis Unna wie schon lange nicht mehr. Heute Abend gibt es die Sonnenfinsternis zu sehen. Nur um auch wirklich sicher gucken zu können, brauchen wir eben eine spezielle Brille dafür. Ich glaube, so wie Antenne Unna-Hörer Dennis ging es dann vielen von uns.
1: Ja, meine Frau, meine Kinder sind gerade in der Nordsee an der Kuh. Die kommen heute wieder und irgendwie haben wir das ein bisschen verbaselt mit dieser Sonnenfinsternis. Wir haben es leider verpasst, uns so eine Brille zu besorgen. Ich bin gestern noch los. War noch bei 6 oder 7 Optikern, aber überall hing draußen schon ein Zettel an der Tür. Leider keine Sonnenfinsternisbrillen mehr zur Verfügung.
0: Tja, das ist wirklich sehr, sehr ärgerlich. Deshalb hat sich Dennis bei uns beworben. Ist bei uns bei Antenne Unna im Lostopf, denn wir haben noch ein paar Sonnenfinsternisbrillen für euch. Ihr könnt euch weiter bewerben. Schickt uns da gerne eine WhatsApp an die 0800 53 mal die 7988, wenn ihr noch Brillen braucht für heute Abend. Mit ein bisschen Glück ziehen wir dann euren Namen aus dem Pool.

0: Die Plain White Tees. Hey there, Delilah war das hier bei Antenne Una um 4 Minuten vor 9:30. Arvid Karschuk ist mein Name. Schönen Mittwoch.
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0: Es ist jetzt 9:30.
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2: Ich wünsche euch einen schönen Mittwoch. Hier ist Lisa Ostermann. Die neue Nebeldusche in der Innenstadt von Unna ist nach kurzer Zeit schon wieder aus. Hintergrund ist ein Kommunikationsproblem. Die Sprühnebelanlage sollte in der Unnaer Fußgängerzone für Abkühlung sorgen. Seit gestern ist das Wasser aber wieder abgestellt worden. Schon vor der Inbetriebnahme gab es einen Abstimmungsfehler mit dem Gesundheitsamt. Das hat uns die Stadt Unna selbst bestätigt. Es ist zwar ein Filtersystem in der Nebeldusche eingebaut, das zum Beispiel vor Legionellen schützt. Laut der Stadt bestand auch zu keinem Zeitpunkt eine Gefahr für Bürger. Das Gesundheitsamt hätte das aber vorher einmal abnehmen müssen, also eine reine Formalität. Jetzt wird das nachgeholt und wenn alles in Ordnung ist, geht's weiter. Schon morgen könnte die Sprühnebelanlage wieder in Betrieb sein. Auch viele hier bei uns im Kreis Unna fiebern heute der partiellen Sonnenfinsternis entgegen. Es ist ein äußerst seltenes Naturspektakel, wie wir es nur alle paar Jahrzehnte erleben können. Luzi Hollmann aus dem Antenne Unna-Team, wo haben wir denn hier im Kreis heute den besten Blick?
3: Am besten kann man die Sonnenfinsternis heute von dort aus sehen, wo nicht viel drumherum steht, also keine Wohnhäuser oder ähnliches. Viele werden vermutlich zu Feldern fahren oder an höher gelegene Orte. Gut besucht wird da zum Beispiel die Halde Großes Holz in Bergkamen sein oder auch die Wilhelmshöhe in Frankenberg. Dort hat man einen weiten Blick. Los geht das Naturspektakel um 19.17 Uhr heute. Der Höhepunkt wird für 20.11 Uhr erwartet. Wichtig ist, schaut nur mit einer zertifizierten Spezialbrille in die Sonne, um eure Augen nicht zu gefährden. Viele Optiker hier im Kreis haben deshalb in den letzten Tagen einen wahren Ansturm erlebt. Die meisten waren schnell ausverkauft.
2: In Böhnen erneuern die Gemeinschaftsstadtwerke ab heute einen Teil ihrer Strominfrastruktur. Laut GSW gibt es deshalb gleich zwei neue Baustellen. In der Hubertstraße werden in einem Abschnitt neue Versorgungsleitungen sowie Strom- und Wasseranschlüsse verlegt. Dafür muss die Straße ab heute in Teilen gesperrt werden. Morgen starten dann auch Arbeiten in der Fröntenberger Straße. Dort wird das Niederspannungsnetz verstärkt. Hier müsst ihr mit leichten Verkehrseinschränkungen rechnen.
0: Dankeschön, Lisa. Wir schauen aufs Wetter für den Mittwoch. Das sieht doch wirklich herrlich aus, wenn ich jetzt auf den Parkplatz gucke. Da scheint die Sonne schon ganz kräftig und so richtig warm ist es zum Glück jetzt gerade noch nicht. 17 Grad messen wir in Unna, da kommt aber noch ordentlich was drauf. Ich würde sagen, angenehme sommerliche Temperaturen, 28 Grad sind heute in der Spitze angesagt. Dazu bleibt es erstmal wolkenfrei. Morgen und am Freitag kommen wir dann schon wieder eher in die Kategorie heiß. Morgen bis zu 33, Freitag sogar bis zu 36 Grad und auch da macht die Sonne keine Pause, es sind keine Wolken unterwegs. Und wir schauen auf die Straßen. Etwas voller ist es da auf der A44 Kassel Richtung Dortmund zwischen Unna Ost und dem Kreuz Dortmund Unna. 1 Kilometer Stau, 4 Minuten plus. Geblitzt wird in Fröntenberg auf der Alleestraße und in Holzwickede auf der Unna Straße. Gute Fahrt euch.
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0: Mit David Karschuk. Ich wünsche euch einen guten Start in den Mittwoch.

0: Tja, ich kann mich nicht erinnern, ob es schon mal Brillen gab, die so begehrt waren wie die jetzt. Ich meine, gut, so eine Sonnenfinsternis, die kommt aber auch immer so furchtbar plötzlich. Heute Abend gibt's eine partielle Sonnenfinsternis bei uns in Deutschland und um die sicher beobachten zu können, brauchen wir eben spezielle Brillen, um uns da nicht irgendwie die Augen zu blenden oder verbrennen. Bei Antenne Unna, da haben wir noch welche für euch. Wir haben wirklich unzählige Sprachnachrichten von euch gekriegt, auch auf dem Anrufbeantworter und wir verlosen die noch im Laufe des Tages, melden uns da bei euch. Die ersten, die haue ich aber jetzt raus und dafür habe ich gerade mit Antenne Unna Hörer Mohamed telefoniert.
1: Elmaula.
0: Na, guten Morgen, hier ist Arvid von Antenne Unna. Habe ich den Mohamed erwischt?
1: Ja.
0: Wo kriege ich dich gerade?
1: Ich bin gerade auf der Arbeit.
0: Okay, dann halten wir es kurz. Du hast dich heute Morgen bei uns gemeldet. Du würdest nämlich heute Abend gerne die Sonnenfinsternis angucken. Ist das richtig?
1: Auf jeden Fall. Also ich wollte meine Frau eigentlich überraschen. Und wir haben versucht, diese Brillen zu bekommen, aber leider nichts bekommen. Und ja, deshalb habe ich mich dann bei euch sozusagen beworben und wollen halt am Lippepark in Hamm, wollen wir halt den Sonnenfinsternis schauen.
0: Ja, sehr, sehr schön. Ja, ich kann dir sagen, das klappt. Wenn du magst, kannst du heute vorbeikommen und dir zwei Brillen bei uns abholen.
1: Sehr stark.
0: Ja, ja. Sehr schön, sehr schön. Dann wünsche ich euch heute Abend viel Spaß. Hast du schon mal eine Sonnenfinsternis gesehen? Ich glaube, 99 war ja schon mal eine.
1: Ja, ich bin 2000 geboren.
0: Ach, guck mal, dann ist das erste Mal für dich.
1: Genau, das erste Mal.
0: Ja, hast du irgendwie schon probiert, an Brillen zu kommen? Warst du schon mal irgendwo im Laden?
1: Ja, ich war beim Optiker in Hamm, aber alles ausverkauft und ja, ich habe überall angerufen, ich habe nichts bekommen.
0: Ja, ich finde das auch wirklich extrem dieses Jahr. Ich weiß noch, also ich bin Jahrgang 92, ich kann mich noch so halb an die letzte erinnern, da gab es die in so Fernsehzeitungen, war dann immer so eine Brille mit dabei, da gab es den Stress dann gar nicht.
1: Ja, heute ist das leider nicht so.
0: Heute ist das leider nicht so. Ja, Mohamed, wie gesagt, komm gerne vorbei. Zwei Brillen kannst du dir bei uns abholen und dann wünsche ich euch für heute Abend ganz viel Spaß.
1: Ja, und Dankeschön.
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Also in anderen Ländern, da sind sie lange schon Standard. Ich weiß auch nicht ganz warum, aber wir Deutschen, wir scheinen irgendwie ein Problem mit Klimaanlagen zu haben. In Dortmund, da werden jetzt sogar noch Stadtbahnen neu gebaut, ohne Klimaanlagen. Arbeiten macht jetzt bei den Temperaturen, die wir jetzt so Richtung Ende der Woche kriegen, irgendwie nicht so viel Spaß, wenn es keine Klimaanlage im Büro oder sonst wo gibt. Auch in Holzwickede scheint es damit jetzt Probleme zu geben. Die Belüftungsanlage, die hat da einen Effekt. Das Rad- und Bürgerhaus macht deswegen morgen schon anderthalb Stunden früher dicht. Normalerweise donnerstags bis 17.30 Uhr, morgen dann nur bis 16 Uhr. Also wenn ihr da irgendwie vorbei müsst, Anliegen habt, macht das am besten eher Freitag, wo es ja noch heißer werden soll, ist das kein Problem. Da macht das Rathaus eh schon um 11.30 Uhr dicht und da ist es dann noch nicht so heiß. Ich bin Arvid Karschuk, verabschiede mich auch bei noch angenehmen Temperaturen. Wir liegen noch unter 20 Grad im Kreis Unna. Ich mache mir jetzt noch einen schönen Mittwoch. Ich hoffe, ihr macht dasselbe. Und dann hören wir uns morgen früh ab 6 wieder hier bei Antenne Unna. Macht's gut. Ciao, tschüss.

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1: Mit Malta Albrecht, schönen guten Morgen. Ende Juni war der Tankrabatt ausgelaufen und das hat direkt Folgen. Die Inflationsrate ist im Juli deutlich raufgegangen auf 2,8%. Das sind 0,8% mehr als im Vormonat. Diese Zahlen hat das Statistische Bundesamt am Morgen vorgelegt. Danny Hopper aus dem News-Team, überraschend kommt das nicht.
2: Nein, überhaupt nicht, denn die Energiepreise sind einfach der zentrale Preistreiber. Seit Beginn des Iran-Kriegs sind ja vor allem die Spritpreise durch die Decke gegangen. Der Tankrabatt konnte das im Mai und Juni so ein bisschen abfedern. Direkt danach sind die Preise für Benzin und Diesel aber wieder direkt sprunghaft angestiegen. Und da ist leider auch noch kein Ende in Sicht. Denn im Iran-Krieg gibt es weiter keine Lösung. Die Straße von Hormus ist weiter blockiert. Und jetzt kommt auch noch das Niedrigwasser in den Flüssen dazu. Auch dadurch steigen die Transportkosten für Kraftstoffe noch einmal. Immerhin, Lebensmittel sind nicht groß teurer geworden, kann sich aber auch noch ändern durch eine schlechtere Ernte wegen der Hitze und auch durch die gestiegenen Transportkosten.
1: Während es für uns also im letzten Monat teurer geworden ist, hatten die Mineralölkonzerne da eine gute Zeit.
2: Ja, da sprudelte nicht nur das Öl, sondern auch der Gewinn ordentlich. Mehr als 31 Millionen Euro haben die Mineralölkonzerne im Juli an zusätzlichen Gewinnen eingefahren pro Tag. Das hat Greenpeace ausgerechnet. Die Umweltschützer haben die Entwicklung des Rohölpreises mal mit den Tankstellenpreisen für Diesel und Benzin verglichen und das dann auf den Kraftstoffabsatz in Deutschland hochgerechnet. Greenpeace spricht von Übergewinnen in Rekordhöhe und sagt, die Preise an den Tankstellen waren viel zu hoch mit Blick auf den Rohölpreis. Dasselbe kritisiert ja auch der ADAC schon seit Wochen. Passiert ist hier bisher aber nichts.
1: Dankeschön, Danny. Und jetzt weitere Meldungen im Kurzüberblick. Trotz Sommerpause kommt in Berlin in diesen Minuten das Bundeskabinett zusammen. Beschlossen werden soll unter anderem eine Reform der deutschen Nachrichtendienste. Sie sollen künftig deutlich mehr Befugnisse im Kampf gegen Terror und Spionage bekommen. Außerdem will das Kabinett die BAföG-Reform auf den Weg bringen. In den USA beginnt heute ein Prozess gegen Meta. Der Mutterkonzern von Instagram und Facebook soll mit seinen Netzwerken Kinder und Jugendliche abhängig und dadurch psychisch krank machen. 4 Bundesstaaten fordern, dass Funktionen wie das Endlos-Scrollen deutlich eingeschränkt werden. Die Europäische Union will gegen Plastikmüll vorgehen. Sie führt deshalb Schritt für Schritt neue Regeln ein. Die ersten greifen ab heute und betreffen vor allem Lebensmittelverpackungen. So gelten jetzt strengere Grenzwerte für sogenannte Ewigkeitschemikalien wie PFAS. Die Stoffe sollen zwar verhindern, dass zum Beispiel Pommesschachteln durchweichen, sie bauen sich in der Umwelt oder im Körper aber nicht oder kaum ab. Es gibt Hinweise, dass bestimmte PFAS gesundheitsschädlich sind. In den nächsten Jahren sollen weitere Verordnungen dazukommen, die dann auch für uns Verbraucher sichtbar werden. Zum Beispiel sollen dann alle Verpackungen recyclingfähig und so klein wie möglich sein. Und das waren die Nachrichten mit Malta Albrecht.
3: Das Wetter.
4: Das ist heute wieder ein richtig schöner, warmer Sommertag. Regen gibt's keinen, dazu viel Sonne und bis 32 Grad. Gute Sicht auch auf die Sonnenfinsternis heute Abend. Morgen dann wie heute viel Sonne, trocken bis 36 Grad.
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4: Die A31 Gronau-Oberhausen ist noch voraussichtlich bis 16 Uhr heute gesperrt und zwar zwischen Borken und Regen. Da hat's einen Unfall gegeben. Und jetzt die Staus ab einer Viertelstunde Zeitverlust. Es ist nämlich schon einiges los. Die A1 Köln-Euskirchen zwischen Hürth und dem Kreuz Bliesheim 7 Kilometer Stau. Ihr braucht hier 20 Minuten länger. Die A2 Oberhausen-Dortmund zwischen dem Kreuz Oberhausen und Essen-Gladbeck 8 Kilometer Stau, 52 Minuten plus. Die A4 Aachen-Köln zwischen dem Kreuz Köln-West und Köln-Eiffeltor 4 Kilometer Stau. Ihr müsst hier 17 Minuten mehr einplanen. Die A4 Köln-Aachen noch zwischen dem Dreieck Colmar und dem Kreuz Köln-Süd 4 Kilometer Stau, eine Viertelstunde plus. Gute Fahrt!
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4: Einen wunderschönen guten Tag am Tag der Sonnenfinsternis. Heute dreht sich bei uns alles um heute Abend. Da geht's ja los, der Mond schiebt sich vor die Sonne und ich quatsche gleich mit einem Sonnenfinsternisjäger. Ja, die gibt's wirklich. Das sind Leute, die reisen durch die ganze Welt und schauen sich Sonnenfinsternissen an. Finsternissen. Ist das der korrekte Plural? Finsternissen? Sonnenfinsternis-Tata, ich weiß doch auch nicht. Laura Potting hier, hi.

0: Leute, es ist der Tag der Sonnenfinsternis. Heute Abend ist es soweit, da gibt es bei uns in NRW eine partielle Sonnenfinsternis. Ihr habt es bestimmt mitbekommen, beginnt ja je nach Standort ab etwa so 7:15 heute Abend. Höhepunkt ist dann so 7:50. So, und bei uns, wie gesagt, eine partielle Sonnenfinsternis. In anderen Teilen Europas gibt es eine totale. Zum Beispiel in Teilen von Spanien, aber auch in Island. Und da ist gerade Sebastian Voltmar. Er ist Astrofotograf und Sonnenfinsternisjäger. Grüß dich.
1: Ja, hi.
0: Hallo. Er ist ja vielleicht Sonnenfinsternisjäger. Das bedeutet, wie der Name wahrscheinlich schon sagt, du jagst wirklich jeder Sonnenfinsternis auf der Welt hinterher?
1: Also vielen Sonnenfinsternissen. Mich hatte damals dieses Sonnenfinsternis-Virus gepackt, das war 1999. Und meine erste totale Sonnenfinsternis sah ich 2001 in Sambia. Und seither reise ich tatsächlich um den Globus.
0: Wie viele hast du jetzt schon gesehen?
1: 6 totale Sonnenfinsternisse und dazwischen eben auch viele partielle.
0: Woher kommt denn die Faszination? Du hast gesagt 99, aber also was hat dich da gepackt?
1: Ja, 1999 war ja die verregnete Sonnenfinsternis schlechthin. Und das war ja die totale Sonnenfinsternis, die von Deutschland aus zu sehen gewesen wäre. An einigen Orten war es zu sehen. Aber bei mir tatsächlich unter Wolken. Aber das Tolle war trotzdem, der Tag wurde ja zur Nacht. Es wird unheimlich schnell dunkel und das ist überhaupt das Faszinierende bei Sonnenfinsternissen. Als ich dann meine erste totale Sonnenfinsternis von Sambia aus sah, wurde es ebenfalls so schön dunkel, dass man die hellen Planeten sehen konnte, insbesondere Venus, und die Sterne kommen raus. Da passieren so viele Phänomene, die Farben ändern sich sehr schnell. Man sieht vor und nach der Totalität sogar fliegende Schatten auf dem Boden. Die eigenen Kopfhaare kann man sogar als Relief, als Schattenriss quasi auf dem Boden sehen, einfach weil die Schatten wie ausgestanzt wirken. Es wirkt alles extrem unnatürlich und das ist super faszinierend.
0: Du bist ja gerade in Island. Wie sieht's denn gerade bei euch aus? Ist da die Vorfreude auf die totale Sonnenfinsternis schon groß?
1: Ja, die Vorfreude ist sehr groß. Gestern und vorgestern waren super schöne Tage, wolkenfrei. Jetzt kommen allerdings die Wolken. Es zieht so ein Wolkenwirbel rein. Also es kann sein, dass das Wetter sehr schlecht wird. Also 95% Wahrscheinlichkeit auch, dass es regnet. Aber wie es der Zufall wollte, ich habe eine alte Bekanntschaft und eventuell fliege ich mit einem Privatjet dann über die Wolkendecke, vielleicht Richtung Grönland. Und da wird man es dann vielleicht sehen.
0: Krass. Ja, es gibt gute Freunde muss man haben.
1: So ist es.
0: Ja, dann, ja. Lieber Sebastian, vielen Dank für deine Zeit und ich wünsche dir eine schöne Sonnenfinsternis.
1: Dankeschön.
0: Okay.
1: Liebe Grüße zurück. Tschüss.
0: Danke, tschüss. 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
1: Mit Lisa Ostermann einen schönen Mittwoch zusammen. 6 Tage hat's gedauert und die neue Nebeldusche in der Innenstadt von Unna ist wieder aus. Und das, obwohl jetzt wieder heiße Tage bei uns im Kreis anstehen. Hintergrund ist ein Kommunikationsproblem. Luzi Heumann aus dem Antenne Unna-Team, was ist da los?
2: Die neue Sprühnebelanlage sollte in der Unnaer Fußgängerzone für Abkühlung sorgen. Seit gestern ist sie erst einmal abgesperrt und das Wasser abgestellt. Hintergrund ist ein Abstimmungsfehler mit dem Kreisgesundheitsamt vor der Inbetriebnahme. Das hat uns die Stadt Unna bestätigt. Sie hat zwar in die Nebeldusche ein Filtersystem einbauen lassen, das zum Beispiel vor Legionellen schützt. Trotzdem hätte das Gesundheitsamt das vorher noch einmal überprüfen müssen. Inzwischen wurden Wasserproben aus der Anlage genommen. Morgen kommen die Ergebnisse. Wenn die unauffällig sind, könnte die Sprühnebelanlage in Unna relativ schnell wieder angeschaltet werden.
1: Danke, Luzi. In Unna sorgt ein neues, schnelles Einsatzteam der Stadtbetriebe seit einem Jahr für mehr Sauberkeit in der Stadt. Jetzt hat die Verwaltung Bilanz gezogen. Demnach wurden in dieser Zeit mehr als 1000 gemeldete Mängel beseitigt. Das waren im Schnitt 5 pro Tag. Die meisten Einsätze drehten sich um wilde Müllkippen. Regelmäßig beseitigt das Team aber auch Zigarettenkippen, Kronkorken oder anderen Müll, der in der Innenstadt herumliegt. Dafür wurde damals extra ein elektrischer Müllsauger angeschafft. Die meisten Hinweise der Bürger gehen inzwischen über den digitalen Mängelmelder der Stadt ein. Die sagt, das Konzept habe sich bewährt. Nachdem Luca Armbruster aus Unna bei der Schwimm-EM in Paris erstmal leer ausgegangen ist, hat er jetzt gerade noch mal die Chance auf eine Medaille. Im Finale über 50 Meter Schmetterling wurde der 24-Jährige gestern nur 6. und verpasste damit eine Medaille. Dabei hatte er im Finale noch einen neuen deutschen Rekord darin aufgestellt. Jetzt gerade ist er in den Vorläufen über 100 Meter Schmetterling 4. geworden. Auf eine Qualifikation fürs Halbfinale muss er aber gerade noch warten. Das ist erst klar, wenn alle Vorläufe durch sind. Das Wetter bei uns im Kreis ist heute schön sonnig. Blauen Himmel haben wir heute den ganzen Tag. Gerade ist es noch recht frisch bei 18 Grad in Holzwickede und 19 Grad in Kamen. Das geht jetzt aber ganz schnell rauf. Die Höchsttemperaturen liegen dann heute bei 28 Grad. Perfekte Bedingungen für die Sonnenfinsternis später. Rüber auf die Straßen zum Verkehr. Geblitzt wird heute in Holzwickede-Hengsen auf der Unnaer Straße und in Fröndenberg auf der Alleestraße. Hier braucht ihr gerade auf den Autobahnen länger. A1 Dortmund Richtung Münster. Zwischen dem Kamener Kreuz und Hamberg-Kam staut es sich gerade auf 4 Kilometern. Hier braucht ihr ungefähr 10 Minuten länger. A44 Kassel Richtung Dortmund. 5 Minuten plus zwischen Unna Ost und Kreuz Dortmund-Unna. Da staut sich gerade auf 1 Kilometer zurück. A45 Hagen Richtung Dortmund. Auch hier ungefähr 10 Minuten länger gerade einplanen. Zwischen dem Kreuz Hagen und dem Westhofener Kreuz stockt es sich auf 3 Kilometern. Wenn ihr noch irgendwas gesehen habt, Staus oder Blitzer, meldet das gerne kostenlos bei uns unter der 0800 53 mal die 7988.
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3: Hallo zusammen, in einer Woche, da ist nicht nur Sonnenfinsternis, da sind nicht nur immer noch Sommerferien bei uns in NRW. Nein, ihr befindet euch in der Ticket-Hoch-1000-Woche bei uns. Wir haben ganz, ganz viele Tickets für Events klargemacht für euch und die hauen wir alle diese Woche raus. Ihr könnt zu Amy McDonald, Blue, Moby, Kaya Jana, Disney in Concert, Let's Dance, Herbert Grönemeyer, Mario Basler, zu unserem Comedy Camp. Tobias zum Beispiel hat sich Tickets fürs Comedy Camp schon klargemacht bei uns.
4: Ich liebe Comedy. Das ist schon von Grund auf. Ich liebe es zu lachen. Ich liebe es, mit anderen Leuten darüber zu lachen. Das ist einfach so, weiß ich nicht. Ich bin ein lustiger Typ. Ich mag es, andere lustige Leute um mich drumherum zu haben. Und das ist perfekt.
3: Also, Tobias freut sich schon mal und ihr könnt euch auch freuen. Auch heute geht's weiter mit dem Verlosen. Also bleibt am Radio, damit ihr nicht verpasst, wann es wieder soweit ist. Mein Name ist Laura.

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1: Mit Maite Albrecht. Guten Tag. Künstliche Intelligenz beschäftigt uns auch immer mehr in unserem Berufsalltag. Das bringt zum einen in vielen Bereichen Erleichterungen mit sich. Gleichzeitig gibt es aber natürlich auch die Sorge, dass durch KI viele Jobs wegfallen könnten. Danny Hopper aus den Nachrichten. Die Internationale Arbeitsorganisation sagt außerdem jetzt, durch KI wird es für junge Menschen schwieriger, in einen Beruf einzusteigen.
2: Genau, weil sich durch KI und Automatisierung viele Jobs verändern, über die junge Menschen ins Berufsleben kommen. Dann nennt die Arbeitsorganisation zum Beispiel Jobs im Verkauf, im Dienstleistungs- oder im kaufmännischen Bereich, aber auch Stellen in der Produktion und in einigen technischen Berufen. Viele dieser Jobs blieben zwar, aber sie stellten durch den technischen Fortschritt neue Anforderungen wie digitale Kenntnisse, aber auch einen Umgang mit KI. Da müsse man zum Beispiel einschätzen können, wann man sich darauf verlassen könne und wann ein menschliches Urteil nötig bleibe, heißt es. Es müsse deshalb mehr Geld in Bildung und in berufliche Ausbildung fließen, fordert die Organisation.
1: Viele Unternehmen gehen außerdem davon aus, dass die Löhne in den nächsten Jahren durch KI sinken werden.
2: Ja, das IFO-Institut hat mehr als 3000 Unternehmen befragt, die schon KI nutzen, und dabei ist rausgekommen, dass deutlich mehr dieser Firmen damit rechnen, dass die Löhne eher sinken werden. Vor allem bei denen, die weniger als 5 Jahre Berufserfahrung und auch keinen Hochschul- oder Fachhochschulabschluss haben, weil vor allem Einstiegs- und Assistenzjobs am stärksten durch Software automatisiert werden können. Außerdem nutzen Arbeitgeber die Effizienz von Technologie wie eben KI auch dazu, um reale Lohnzuwächse oder Gehaltssteigerungen bei Neuverhandlungen zu bremsen. Laut IFO-Institut haben vor allem erfahrene Akademiker noch am ehesten Chancen auf steigende Löhne.
1: Dankeschön, Danny. Und das sind weitere Themen. Die Verkehrsminister von Bund und Ländern wollen heute noch einmal über die schwierige Lage der Binnenschifffahrt sprechen. Wegen der anhaltenden Trockenheit sind die Pegelstände von mehreren Flüssen historisch niedrig. Das sorgt für immer mehr Probleme in der Wirtschaft. Bundesverkehrsminister Bilger hat sich im Vorfeld dafür ausgesprochen, die Flüsse in Deutschland auszubauen. Nach dem schweren Erdbeben in Kolumbien konnten ein etwa 2 Monate altes Baby und sein Vater lebend aus einem eingestürzten Haus gerettet werden. Vorher hatten Helfer schon an anderer Stelle eine Frau befreit, die fast 30 Stunden unter Trümmern gefangen war. Währenddessen wird auch das Ausmaß der Zerstörungen immer deutlicher. Mindestens 216 Menschen sind nach offiziellen Angaben ums Leben gekommen. Schrittzähler, Schlaftracker oder Smartwatch. Mittlerweile nutzen viele von uns solche Geräte für die eigene Fitness. Aber das volle medizinische Potenzial wird noch nicht ganz ausgeschöpft. Das zeigt eine aktuelle Deloitte-Umfrage. Demnach nutzen 33% Gesundheits-Apps und vernetzte Geräte, um ihren Lebensstil zu verbessern. Viele wollen damit zum Beispiel auch das eigene Gewicht überwachen. Bei chronischen Krankheiten oder auf ärztlichen Rat greifen bisher aber nur wenige darauf zurück. Vor allem ältere Menschen haben kaum Smartwatches, obwohl gerade sie von digitalen Gesundheitslösungen profitieren könnten, heißt es. Ein Grund dafür ist die teilweise komplizierte Technik. Experten fordern deshalb, die Geräte müssten noch einfacher zu bedienen sein. Und das waren die Nachrichten mit Maite Albrecht.
3: Das Wetter. Viel Sonne, kein Regen, dazu kaum Wolken am Himmel, so sieht es heute aus. Bis zu 32 Grad sind drin. Morgen wird es dann noch wärmer, bis zu 36 Grad. Dazu weiter Sonne ohne Ende und kein Regen.
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3: Die A31 Gronau-Oberhausen bleibt gesperrt zwischen Borken und Regen nach einem Unfall noch voraussichtlich bis 16 Uhr. Jetzt die Staus ab 8 Minuten Zeitverlust. Die A2 Oberhausen-Dortmund zwischen Oberhausen-Königshardt und Essen-Gladbeck. 7 Kilometer Stau. Ihr braucht hier 27 Minuten länger. Die A2 Dortmund-Oberhausen zwischen Dreieck Bottrop und Oberhausen-Königshardt. 3 Kilometer Stau, 8 Minuten plus. Die A4 Aachen-Köln zwischen dem Kreuz Köln-West und Köln-Eifeltor. 4 Kilometer Stau, 24 Minuten kommen hier oben drauf. Die A4 Köln-Aachen jetzt zwischen dem Dreieck Köln-Holmer und dem Kreuz Köln-Süd. 5 Kilometer Stau, 8 Minuten plus. Und die A44 Dortmund-Kassel zwischen Werl-Süd und Soest. 4 Kilometer Stau, 12 Minuten plus. Gute Fahrt.
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3: Hallo zusammen an diesem großen Sonnenfinsternistag. Heute Abend geht's los. Wir checken für euch gleich nochmal alle Sachen, an die ihr denken müsst und was für euch wichtig wird heute Abend. Und vorher gibt's für uns aber auch. Wir freuen uns, ihr freut euch, alle freuen sich. Hier gibt's für euch jetzt unseren Sonnenfinsternis-Hit-Dreier. Songs, die sich um Finsternis oder die Sonne drehen. Den Anfang macht David Guetta mit Lovers on the Sun. Und ich bin Laura Potting. Hallo zusammen.

0: Wahnsinn, das letzte Mal ist einfach 27 Jahre her. Die letzte totale Sonnenfinsternis bei uns war 1999, wobei eigentlich nicht so richtig. Das Wetter war nämlich damals gar nicht mal so geil, immer mal wieder bewölkt und nass. Der Kollege Sascha Fassbeiner ist da, hallo.
1: Hallo.
0: Bei der partiellen Sonnenfinsternis heute Abend sieht das Wetter deutlich besser aus.
1: Oh ja, es gibt einen schönen Sommerabend, warm und wenn Wolken, dann sind das nur diese dünnen Schleierwolken, die die Sicht auf die Sonnenfinsternis aber nicht wirklich einschränken.
0: Es könnten aber Häuser, Bäume oder so im Weg stehen, ne?
1: Ja, genau. Es ist abends, die Sonne steht schon was tiefer, also ihr müsst auf eine Erhöhung, eine Aussichtsplattform, einen Hügel oder sowas. Und dann wichtig, Richtung Nordwesten müsst ihr eine freie Sicht haben. Wenn ihr jetzt nicht gerade so ganz zufällig pfadfindermäßig einen Kompass dabei habt, Handy raus, GPS an und dann Kompass-App checken oder auch auf Google Maps gucken. Und dann könnt ihr genau sehen, wo ist von euch aus denn jetzt gerade Nordwesten.
0: Das Ganze ab 20 nach 7, ab 10 nach 8 heute Abend ist dann der Höhepunkt, ja, wo wir wieder beim Handy wären.
1: Ganz, ganz, ganz viele werden ja sicherlich das alles festhalten wollen, so für Social Media oder irgendwelche Stories, ne? Aber Achtung, das Draufgucken schädigt ja den Augen, aber das Draufhalten mit der Handykamera kann dein Smartphone beschädigen. Das sagt sogar die NASA, deswegen einfacher Trick. So eine zertifizierte Schutzbrille, die ihr hoffentlich habt, einfach vor die Linse der Handykamera halten.
0: Also eine Brille für die Augen und dann direkt noch eine Brille fürs Handy, dann seid ihr safe. Und hier nochmal der Hinweis, bitte nur mit zertifizierten Schutzbrillen in die Sonne schauen, sonst beschädigt ihr die Netzhaut eurer Augen.
1: Ganz genau. Ansonsten haben wir hier in der Redaktion auch eine Lochkamera nachgebastelt. Damit könnt ihr die Sonnenfinsternis auch schauen. Ist wirklich easy. Und ihr braucht quasi nicht mehr als einen Karton und ein weißes Backpapier.
0: Anleitung gibt's plus Video auf unserer Homepage. Und Sascha, nach der Sonnenfinsternis ist ja vor den Perseiden, ne?
1: So, genau. So. Der Sternschnuppenstrom, der hat kommende Nacht nämlich seinen Höhepunkt. Bis zu 100 Sternschnuppen pro Stunde.
0: Wow.
1: Zwischen, voll geil. Zwischen 23 und 4 Uhr. Also du kannst dir ganz viel wünschen.
0: Ich will ein Pony.
1: Also ich wollte ja immer mit dir hier zusammen on air sein.
0: Das war
1: Nein, Spaß natürlich.
0: Du bist ein ekelhafter Schleimer. Das ist ja widerlich.
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1: Mit Lisa Ostermann einen schönen Mittwoch zusammen. 6 Tage hat's gedauert und die neue Nebeldusche in der Innenstadt von Unna ist wieder aus. Und das, obwohl jetzt wieder heiße Tage bei uns im Kreis anstehen. Hintergrund ist ein Kommunikationsproblem. Luzi Hollmann aus dem Antenne Unna-Team, was ist da los?
2: Die neue Sprühnebelanlage sollte in der Unnaer Fußgängerzone für Abkühlung sorgen. Seit gestern ist sie erst einmal abgesperrt und das Wasser abgestellt. Hintergrund ist ein Abstimmungsfehler mit dem Kreisgesundheitsamt vor der Inbetriebnahme. Das hat uns die Stadt Unna bestätigt. Sie hat zwar in die Nebeldusche ein Filtersystem einbauen lassen, das zum Beispiel vor Legionellen schützt. Trotzdem hätte das Gesundheitsamt das vorher noch einmal überprüfen müssen. Inzwischen wurden Wasserproben aus der Anlage genommen. Morgen kommen die Ergebnisse. Wenn die unauffällig sind, könnte die Sprühnebelanlage in Unna relativ schnell wieder angeschaltet werden.
1: Danke, Luzi. In Unna sorgt ein neues, schnelles Einsatzteam der Stadtbetriebe seit einem Jahr für mehr Sauberkeit in der Stadt. Jetzt hat die Verwaltung Bilanz gezogen. Demnach wurden in dieser Zeit mehr als 1000 gemeldete Mängel beseitigt. Das waren im Schnitt 5 pro Tag. Die meisten Einsätze drehten sich um wilde Müllkippen. Regelmäßig beseitigt das Team aber auch Zigarettenkippen, Kronkorken oder anderen Müll, der in der Innenstadt herumliegt. Dafür wurde damals extra ein elektrischer Müllsauger angeschafft. Die meisten Hinweise der Bürger gehen inzwischen über den digitalen Mängelmelder der Stadt ein. Die sagt, das Konzept habe sich bewährt. Nachdem Luca Armbruster aus Unna bei der Schwimmeuropameisterschaft in Paris erstmal leer ausgegangen ist, hat er heute nochmal die Chance auf eine Medaille. Im Finale über 50 Meter Schmetterling wurde der 24-Jährige gestern nur Sechster und verpasste damit das Podest. Dabei hatte er im Halbfinale noch einen neuen deutschen Rekord darin aufgestellt. Vorhin ist er aber über 100 Meter Schmetterling Elfter geworden und hat sich damit auch in der längeren Distanz fürs Halbfinale morgen qualifiziert. Und wir gucken aufs Wetter. Das ist sehr schön gerade. Strahlend blauer Himmel, viel Sonne bei uns im Kreis. 23 Grad haben wir aktuell in Cham und 23 in Schwerte. Bis zu 28 werden es aber heute noch. Es bleibt den ganzen Tag sonnig, trocken und vor allem perfekt für die Sonnenfinsternis später wolkenlos. Auch die Nacht bleibt heute klar. Dann kann man auch noch die Sternschnuppen später gut beobachten. Und rüber auf die Straßen zum Verkehr. Geblitzt wird heute in Holzwickede-Hengsen auf der Unnaer Straße und in Freundenberg auf der Alleestraße. Fahrt gerade auf der A1 Dortmund Richtung Münster besonders vorsichtig zwischen Hamberg-Cham und Hambockum-Werne. Da gibt es gerade eine Gefahr durch Gegenstände auf der Fahrbahn. Da liegt wohl ein Metallteil. Und auf der A44 Kassel Richtung Dortmund. Da dauert es gerade ein bisschen länger zwischen Unna-Ost und Kreuz Dortmund-Unna. 1 Kilometer Stau hier, ungefähr 5 Minuten plus gerade. Genauso auf der A45 Hagen Richtung Dortmund, 5 Minuten plus zwischen Schwerte-Ergste und dem Westhofener Kreuz. Da stockt es sich gerade auf 1 Kilometer. Wenn ihr noch was gesehen habt, Staus oder Blitzer, könnt ihr das immer kostenlos melden unter der 0800 53 7988. Gute Fahrt!
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3: Und die Fragen aller Fragen heute. Scheiße, wo kriege ich jetzt noch eine Sonnenfinsternisbrille her? Hallo zusammen, am Tag der partiellen Sonnenfinsternis bei uns in NRW. Die Brillen sind knapp. Vielerorts schon ausverkauft. Ich hoffe, ihr habt noch eine gefunden. Ansonsten gibt es tatsächlich noch eine andere Möglichkeit, sich die Sonnenfinsternis anzuschauen, nämlich mit einer sogenannten Lochkamera. Haben wir selbst gebastelt und euch die Anleitung auf unsere Homepage gepackt. Also frohes Gucken heute Abend. Ich bin Laura Potting. Hallo zusammen.

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0: Nathan Evans mit seinem Riesenerfolg. Wellerman war das. So, inzwischen sollten es dann auch alle mitbekommen haben. Heute partielle Sonnenfinsternis bei uns. Gegen 19.15 Uhr wird es losgehen. Und so kurz nach 8 hat das Ganze dann seinen Höhepunkt. Der Mond wird bis zu 90% der Sonne verdecken. Ein Phänomen, das auch unseren Hannes nicht kalt lässt.
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2: Es ist soweit, das jüngste Gericht naht, die Sonne wird sich verdunkeln und dann,
3: ja, dann gucken wir uns das alles schön an. Sonnenfinsternis, das ist wie Champions League Finale für Astronomen. Also nur noch Aliens sind spannender. Ja, der Mond schiebt sich vor die Sonne, der alte Schweinehund. Aber Leute, nur mit zertifizierten Brillen gucken. Ich weiß noch, 1999, bei der letzten totalen Sonnenfinsternis, hat meine Mathelehrerin selbst verrußte Glasscheiben an uns verteilt. Geholfen haben die nur beim Dominik, aber der hatte eh Pflaster auf der Brille. Naja, es bringt nichts, Sonnenbrille, Backpapier

0: oder durch eure alten Tennissocken gucken. Damit schröckelt ihr euch die Netzhaut von der Linse. Lasst das. Wie heißt es? Wer Augenklappe sagt, muss auch Holzbein tragen. Einmal Pirat, immer Pirat. Das ist es nicht wert. Also, enjoy the eclipse, aber safety first.
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1: Mit Maite Albrecht, guten Tag. Millionen Menschen werden heute Abend gespannt in den Himmel schauen, denn es gibt ein sehr seltenes Phänomen zu sehen, eine Sonnenfinsternis. In Spanien wird der Mond die Sonne komplett verdecken, in Deutschland nur bis zu 90%. Trotzdem versuchen viele Menschen seit Tagen noch spezielle Schutzbrillen zu ergattern, was nicht immer leicht ist. Danny Hoppe aus dem News-Team, lass uns zuerst mal noch auf die Sichtbedingungen in NRW schauen, die sind gut.
2: Auf jeden Fall, der Deutsche Wetterdienst erwartet in NRW heute viel Sonne und nur dünne Wolken, also ideale Sicht auf die Sonnenfinsternis. Danach kann übrigens auch noch der Perseidenstrom beobachtet werden, das heißt, es werden viele Sternschnuppen zu sehen sein. Die Sonnenfinsternis beginnt bei uns in NRW so in etwa ab 19.15 Uhr, davon geht die Sternwarte Bochum aus. Der Höhepunkt ist dann so um 20.10 Uhr und kurz nach 21 Uhr ist das Spektakel dann wieder vorbei, dann geht die Sonne am Horizont unter.
1: Ganz wichtig dabei ist aber die richtige Brille.
2: Definitiv, denn wer ohne den richtigen Schutz in die Sonne schaut, riskiert dauerhafte Schäden am Auge. Auch eine normale Sonnenbrille reicht nicht. Es muss eine spezielle Schutzbrille sein. Die gibt es zum Beispiel bei Optikern, Sternwarten und Planetarien, auch bei Online-Händlern, aber da wird es ein bisschen knapp. In den letzten Tagen gab es einen ziemlichen Run auf Schutzbrillen. Vom Zentralverband der Augenoptiker hieß es schon gestern, in vielen Betrieben seien die Brillen schon ausverkauft. Alternativ geht auch eine Lochkamera, die projiziert das Bild der Sonne durch ein kleines Loch im Karton auf eine helle Fläche.
1: Danke, Danny. Und jetzt weitere Meldungen. Das Bundeskabinett hat eine umfassende Reform der deutschen Nachrichtendienste beschlossen. Das Gesetzespaket von Innenminister Dobrindt sieht deutlich mehr Befugnisse für den Nachrichtendienst und den Verfassungsschutz vor. Unter anderem sollen sie künftig Bedrohungen wie Sabotage und Hackerangriffe aktiv bekämpfen können. Auf Sizilien sorgt der jüngste Ausbruch des Vulkans Ätna weiter für Chaos mitten in der Urlaubszeit. Der Flughafen in Catania sollte eigentlich am Vormittag wieder geöffnet werden, bleibt jetzt aber noch mindestens bis 18 Uhr geschlossen. Tausende Urlauber versuchen nun auf Züge oder den Flughafen in Palermo auszuweichen. Bei Bauarbeiten ist am Morgen der Stahlträger einer Brücke auf eine Autobahn in Baden-Württemberg gestürzt. Ein Arbeiter wurde dabei verletzt, er musste in ein Krankenhaus gebracht werden. Die A81 bei Bad Dürrheim ist in beiden Richtungen voll gesperrt worden. Ein Statiker soll nun die Brücke überprüfen. Schon seit Jahren wird im deutschen Fußball über die 50-plus-1-Regel gestritten. Dabei geht es im Kern darum, dass Investoren keine Stimmenmehrheit an den Kapitalgesellschaften von Vereinen übernehmen können. Das Bundeskartellamt hat jetzt klargestellt, dass es die Regel für zulässig hält. Es hat aber auch klargestellt, dass die Regel konsequent und ohne Unterschiede angewendet werden müsse. Die Bundesliga müsse für eine Mitbestimmung der Fans und einen offenen Zugang zur Mitgliedschaft sorgen. Nach Besserungsbedarf sieht das Kartellamt zum Beispiel bei Leverkusen und Wolfsburg. Deren Profifußballgesellschaften sind mehrheitlich oder vollständig in den Händen der Bayer AG und der Volkswagen AG. Und das waren die Nachrichten mit Maite Albrecht.
3: Das Wetter.
4: Das ist heute wieder ein richtig schöner, warmer Sommertag. Regen gibt's keinen, dazu viel Sonne und bis 32 Grad. Gute Sicht auch auf die Sonnenfinsternis heute Abend. Morgen dann wie heute viel Sonne, trocken bis 36 Grad.
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4: Und das sind jetzt die Staus. Ab 11 Minuten Zeitverlust. Die A3 Arnheim-Köln, da steht ihr zwischen Oberhausen-Holten und dem Kreuz Kaiserberg im Stau. Auf 2 Kilometern, ihr braucht 20 Minuten länger. Die A4 Aachen-Köln zwischen dem Kreuz Köln-West und Köln-Eiffeltor. 4 Kilometer Stau, eine Viertelstunde kommt hier oben drauf. Die A44 Dortmund-Kassel zwischen Werl-Süd und Soest. 5 Kilometer Stau, eine Viertelstunde plus. Die A52 Essen-Düsseldorf zwischen Ratingen und dem Kreuz Düsseldorf-Nord. 1 Kilometer Stau, 11 Minuten plus. Und die A61 Koblenz-Mönchengladbach zwischen Gümnich und Türnich. 3 Kilometer Stau, 11 Minuten. Gute Fahrt!
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4: So, dann schaue ich hier mal den Stapel durch. Boah, der ist ganz schön hoch. Jetzt lese ich hier Amy McDonald, Blue, Moby, Kaya Jana, Disney in Concert, Let's Dance, Herbert Grönemeyer, Mario Basler, Comedy Camp. Für all das haben wir hier Tickets rumliegen, haben wir extra klar gemacht, nur für euch. Die könnt ihr euch hier die ganze Woche sichern. Und jetzt geht's um Disney in Concert mit dem Hollywood Sound Orchestra. Da könnt ihr dann die Musik von König der Löwen oder das Dschungelbuch live erleben. Das wird richtig, richtig magisch. Und diese Tickets könnt ihr euch gleich klar machen in einem Viertelstündchen hier bei mir in der Sendung. Ich bin Laura Potting, hallo.
5: Ich heb ab.

0: Und jetzt alle! König der Löwen, ne? Das ist für mich ja immer noch der coolste Disney-Film ever.
1: Eines Tages, Simba, geht die Sonne meiner Herrschaft auch unter und geht mit dir als neuer König wieder auf.
0: Ich möchte das gar nicht hören. So. Also ich habe diesen Film mindestens 3000 Mal gesehen als Kind und die Songs davon kann ich auch auswendig. Ich könnte also mitsingen bei Disney in Concert mit dem Hollywood Sound Orchestra. Gut, es will keiner, dass ich mitsinge, aber ich könnte. Wir verlosen ja die ganze Woche Tickets zu richtig coolen Events und ihr könnt euch jetzt einmal zwei Tickets klarmachen für Disney in Concert. Da hört ihr dann die Musik von König der Löwen oder das Dschungelbuch live. Das wird also richtig, richtig schön. Und wenn ihr die Tickets haben wollt, dann ruft jetzt an, kostenlos. 0800 50 80 550. Ich wollte schon immer auf diese Musik moderieren, das klingt so dramatisch. Also nochmal, 0800 50 80 550, ruft mich an.
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1: Mit Fenja Langbein, guten Tag. Durch die Fernsehsendung Aktenzeichen XY konnte jetzt wieder ein Fall gelöst werden. Es geht um ein versuchtes Tötungsdelikt, das letzten November in Dortmund passiert ist. Das 51-jährige Opfer wollte damals nur noch schnell ein Bier in seiner Stammkneipe an der Kirchlinder Straße trinken. Dann geriet er in einen Streit mit einem anderen Gast, der ihn daraufhin draußen angriff. Das Opfer erlitt dabei schwerste Kopfverletzungen und musste notoperiert werden. Durch Kameraaufnahmen und Zeugenaussagen, die in der ZDF-Sendung gezeigt wurden, gab es jetzt die entscheidenden Hinweise. Der 42-jährige Täter konnte am Montag in der Schweiz gefunden und nach Deutschland überführt werden. Die neue Nebeldusche in der Innenstadt von Unna ist nach kurzer Zeit schon wieder aus. Hintergrund ist ein Kommunikationsproblem. Die Sprühnebelanlage sollte in der Fußgängerzone für Abkühlung sorgen. Seit gestern ist das Wasser aber wieder abgestellt worden. Schon vor der Inbetriebnahme gab es einen Abstimmungsfehler mit dem Gesundheitsamt. Das hat uns die Stadt Unna selbst bestätigt. Es ist zwar ein Filtersystem in der Nebeldusche eingebaut, das zum Beispiel vor Legionellen schützt. Laut der Stadt bestand zu keinem Zeitpunkt eine Gefahr für Bürger. Das Gesundheitsamt hätte das aber vorher einmal abnehmen müssen, also eine reine Formalität. Jetzt wird das nachgeholt und wenn alles in Ordnung ist, geht es dann weiter. Schon morgen könnte die Sprühnebelanlage wieder in Betrieb sein. In Unna passiert aktuell außerdem das hier. Ein neues, schnelles Einsatzteam der Stadtbetriebe sorgt seit einem Jahr für mehr Sauberkeit in der Stadt und jetzt hat die Verwaltung Bilanz gezogen. Demnach wurden in dieser Zeit mehr als 1000 gemeldete Mängel beseitigt. Das waren im Schnitt 5 pro Tag. Die meisten Einsätze drehten sich um wilde Müllkippen. Regelmäßig beseitigt das Team aber auch Zigarettenkippen, Kronkorken oder anderen Müll, der in der Innenstadt rumliegt. Dafür wurde damals extra ein elektrischer Müllsauger angeschafft. Die meisten Hinweise der Bürger gehen inzwischen über den digitalen Mängelmelder der Stadt ein, die sagt, das Konzept habe sich bewährt. Im Kreis Unna bekommen wir heute einen richtig schönen Sommerferientag. 24 Grad messen wir aktuell noch in Böen und in Cham. Am Nachmittag steigt die Temperatur dann sogar noch auf 28 Grad, das Ganze dann bei ganz viel Sonne. So soll es dann auch die ganze Woche weitergehen, da wird es dann sogar noch etwas heißer, bis zu 33 Grad sind in den nächsten Tagen drin. Schauen wir auf die Straßen. Das wird geblitzt in Holzwickede auf der Unnaer Straße. Außerdem staut es sich ein bisschen. A44 Kassel in Richtung Dortmund. Zwischen Unna Ost und dem Kreuz Dortmund-Unna 1 Kilometer Stau 3 Minuten plus. Und die A45 Hagen in Richtung Dortmund. Zwischen dem Kreuz Hagen und dem Westhofener Kreuz 2 Kilometer Stau. Hier verliert ihr ungefähr 5 Minuten. Falls ihr sonst noch was gesehen habt, Staus und Blitzer, die könnt ihr uns immer kostenlos melden unter der 0800 5 3 mal die 7 988. Gute Fahrt.
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2: NRW glüht weiter, Temperaturen über 30 Grad heute und morgen. Und die passende Mucke liefern wir. Das ist Sean Paul jetzt mit Temperature. Und ich bin Laura Potting. Schönen Mittwoch euch.

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0: Und jetzt alle. Kann es wirklich Liebe? Okay, sorry, ich höre auf. Aber ihr hört, ich bin textsicher. Es ist ja auch ein Disney-Song. Und ganz viele Disney-Lieder könnt ihr euch jetzt live anschauen bei Disney in Concert mit dem Hollywood Sound Orchestra. Und ich habe versprochen, ihr könnt zwei Tickets euch jetzt und hier klar machen dafür. Wer ist denn jetzt gerade am Telefon?
1: Hallo, Doris Vollmer hier.
0: Wo steckst du gerade, Doris?
1: Ich bin gerade zu Hause in der Mittagspause.
0: In der Mittagspause? Ach schön, das heißt, du musst aber gleich wieder arbeiten, oder was?
1: Nee, ich darf gleich zu einem Kosmetiktermin, deswegen habe ich jetzt frei für den letzten Tag.
0: Sehr schön, was wird gemacht?
1: Ein bisschen Werbung gemacht, eine Gesichtsmassage.
0: Oh, schön, ja, sehr genau. Schön. Du rufst ja an, weil du möchtest gerne zu Disney in Concert, ne?
1: Gerne, ja.
0: Okay, also du bist Disney-Fan?
1: Ja, auf jeden Fall.
0: Okay.
1: König der Löwen ist, ja.
0: Ich möchte prüfen, ob du auch songfest bist. Also du hast König der Löwen ist dein Lieblingsfilm?
1: Mhm. Gut. Ja, Lieblingsfilm nicht, aber den habe ich halt schon, ich glaube, dreimal im Kino gesehen damals.
0: Da möchte ich jetzt, kannst du mir mal ein kleines bisschen vorsingen aus irgendeinem Disney-Film?
1: Singen kann ich nicht, ich warne dich vor.
0: Das ist überhaupt nicht schlimm, ich auch nicht, ich singe trotzdem immer.
1: Aber wie geht das denn? Can you feel the love tonight?
0: Oh, das war wunderschön, das Doris.
1: Ja,
0: das
1: ist eine Gänsehaut, muss ich gestehen.
0: Ich finde, du solltest.
1: Dankeschön. Ja.
0: Ja, vielleicht solltest du dann bei Disney in Concert mal kurz anfragen, ob du auch mitsingen darfst, weil du kriegst die Tickets.
1: Ah, super, dankeschön. Ich freue mich.
0: Wen nimmst du mit?
1: Ich hoffe, dass mein Mann mitkommt.
0: Ja.
1: Ansonsten meine Tochter.
0: Ja, also.
1: Die ist 23, die ist noch Fan, glaube ich.
0: Doris, dann viel Spaß gleich bei deiner Gesichtsmassage. Ich bin sehr, sehr neidisch.
1: Und, ja, dankeschön.
0: Ja, und viel Spaß bei Disney in Concert.
1: Vielen Dank.
0: Okay.
1: Schönen Tag noch.
0: Ja, gleichfalls. Tschüss.
1: Danke, tschüss.
0: Ja, und falls es jetzt bei euch nicht geklappt hat, unsere Ticketverlosung ist noch lange nicht rum. Ihr könnt ihr heute und die nächsten Tage auch noch Tickets gewinnen, also bleibt dran. Und zum Einstimmen jetzt für Disney in Concert hören wir jetzt aus dem Film Tarzan. Wunderschöne Nummer.

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2: Mit Sarah Heinz, guten Tag. Die Nachrichtendienste in Deutschland sollen künftig besser auf Bedrohungen wie Spionage und Cyberangriffe reagieren können. Das Bundeskabinett hat deswegen eine Reform beschlossen, durch die die Befugnisse von BND und Verfassungsschutz deutlich erweitert werden sollen. Thorsten Adolfs aus dem News-Team, was genau ist da geplant?
3: Ja, die Dienste sollen fit fürs digitale Zeitalter werden. Bundesinnenminister Dobrindt hat der Bild gesagt, dass Deutschland bei der Abwehr von Staatsterror und extremistischen Gruppen international wettbewerbsfähig bleiben muss. Im Moment sammeln BND und Verfassungsschutz vor allem Infos. Bald sollen sie aber auch aktiv eingreifen können. Das bedeutet zum Beispiel, dass sie bei Hackerangriffen zurückschlagen, Daten manipulieren oder Sabotageakte im Ausland verhindern dürfen. Die Verantwortlichen sagen, das sei nach der militärischen Zeitenwende ein notwendiger Schritt, um uns in einer Welt voller hybrider Auseinandersetzungen besser zu schützen.
2: Es gibt aber auch Kritik an dem Vorhaben.
3: Genau, die Gesellschaft für Freiheitsrechte und die Datenschutzbeauftragte Specht-Riemenschneider warnen vor einem massiven Machtzuwachs, der tief in unsere Grundrechte eingreift. Es ist nämlich geplant, die datenschutzrechtliche Kontrolle deutlich einzuschränken. Da fehlt dann der Blick von außen auf die Geheimdienste. Außerdem gibt es große Bedenken, weil Geheimdienste in Zukunft unter anderem auf private Videoüberwachungskameras zugreifen oder mit Hilfe künstlicher Intelligenz riesige Datenmengen auswerten könnten. Vor allem Grüne und Linke sehen auch eine Gefahr für das wichtige Trennungsgebot zwischen den Geheimdiensten und der Polizei. Dieses Prinzip ist historisch fest in unserer Demokratie verankert, um die Macht des Staates zu begrenzen.
2: Danke, Thorsten. Noch mehr Themen jetzt im Überblick. Nach Auslaufen des Tankrabatts sind die Energiepreise in Deutschland wieder deutlich gestiegen. Laut Statistischem Bundesamt ist die Inflation im Juli um 0,8 Punkte auf jetzt 2,8% gewachsen und es könnte noch weiter hochgehen. Im Irankrieg ist weiter keine Lösung in Sicht und auch durch das Niedrigwasser in den Flüssen steigen die Transportkosten für Kraftstoff. Immer mehr Kinder und Jugendliche haben eine diagnostizierte Bewegungsstörung. Eine Analyse der KKH-Krankenkasse hat gezeigt, dass die Zahlen zwischen 2014 und 2024 um gut ein Drittel angestiegen sind, bei den 15- bis 18-Jährigen sogar um zwei Drittel. Ein Grund hierfür sei demnach zu wenig Bewegung im Alltag. In Meerbusch hat eine Frau ihren Hund aus einem Sumpf gerettet und musste danach selbst gerettet werden, weil sie bis zur Hüfte eingesunken war. Eine Freundin, die mit ihr unterwegs war, rief die Feuerwehr. Die Einsatzkräfte konnten die Frau dann mit Hilfsmitteln herausziehen. Jeder, der in den letzten Monaten auf Jobsuche war, weiß, es ist aktuell gar nicht so einfach, eine Stelle zu finden. Vor allem Job-Einsteiger haben es schwer. Laut der Internationalen Arbeitsorganisation liegt das nicht nur daran, dass Unternehmen durch die Wirtschaftslage vorsichtiger einstellen, auch künstliche Intelligenz sei ein Grund. Immer mehr Jobs verändern sich durch KI, genau wie die Anforderungen an potenzielle neue Mitarbeiter. Die Arbeitsorganisation ist deswegen für mehr Investitionen in Bildung, Ausbildung und lebenslanges Lernen. Und das waren die Nachrichten mit Sarah Heinz.
4: Das Wetter.
5: Viel Sonne, kein Regen, dazu kaum Wolken am Himmel, so sieht es heute aus. Bis zu 32 Grad sind drin. Morgen wird es dann noch wärmer, bis zu 36 Grad. Dazu weiter Sonne ohne Ende und kein Regen.
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5: Und das sind die Staus ab 11 Minuten Zeitverlust. Wir starten mit der A3 Köln-Oberhausen zwischen Duisburg-Wedau und Oberhausen-Lierich. 2 Kilometer Stau, ihr braucht hier 11 Minuten länger. Die A4 Aachen-Köln zwischen dem Kreuz Köln-West und Köln-Eifeltor, 4 Kilometer Stau, 16 Minuten plus. Die A40 Duisburg-Essen zwischen Essen-Holsterhausen und Essen-Frillendorf, 4 Kilometer Stau, eine halbe Stunde plus. Die A52 Düsseldorf-Essen zwischen Essen-Süd und dem Dreieck Essen-Ost, 2 Kilometer Stau, ihr braucht hier 18 Minuten länger. Und die A61 Koblenz-Mönchengladbach zwischen dem Dreieck Erftal und Türnich, 4 Kilometer Stau, 13 Minuten plus. Gute Fahrt!
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5: Und sie schwimmt und schwimmt und schwimmt. Extremschwimmerin Nathalie Pohl ist gerade unterwegs im Main und im Rhein. Und sie schwimmt 200 Kilometer von Frankfurt bis nach Köln. Innerhalb von 4 Tagen will sie bis Köln kommen und mit der Aktion darauf aufmerksam machen, dass so viele Kinder in Deutschland nicht schwimmen können. Online auf ihrer Homepage könnt ihr tracken, wo sie gerade ist. Aktuell ist sie so im Rhein, Höhe Rheingau. Wahnsinn, coole Aktion, viele Grüße ins Wasser. Mein Name ist Laura Potting. Hallo zusammen. 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

0: Das ist ein Naturschauspiel, das gibt es eben nur ganz, ganz, ganz selten. Und deswegen sind wir auch alle so aufgeregt. Heute ist Tag der Sonnenfinsternis. Und habt ihr schon geplant, wo ihr sie euch anschaut? Dann solltet ihr auf jeden Fall auch planen, wie ihr das Ereignis dann für die Ewigkeit festhaltet. Sebastian Voltmar ist sogenannter Sonnenfinsternisjäger. Das heißt, er reist Sonnenfinsternissen auf der ganzen Welt hinterher, schaut sie sich an und fotografiert sie auch. Und deswegen hat er uns die besten Tricks mitgegeben. Er sagt zum Beispiel, dass wir gar kein krasses High-End-Foto-Equipment brauchen. Zumindest nicht zwingend.
1: Also diese Sonnenfinsternis findet sehr tief am Horizont statt, sodass vielleicht viele sogar mit dem Handy einfach Fotos machen können, wie bei einem normalen Sonnenuntergang auch. Nur mit dem Unterschied, dass jetzt eben die Sonne statt rund sichelförmig erscheint am Horizont.
0: Aber Vorsicht, wenn ihr das Handy direkt in die Sonne haltet, kann die Kamera davon kaputt gehen. Davor warnt auch die NASA und rät, einfach eine Sonnenfinsternisbrille vor die Kamera zu halten. Die Sonnenfinsternis bei uns in Deutschland wird übrigens besonders schön zu fotografieren sein, sagt Sebastian Voltmar.
1: Von Deutschland aus wird die sogar wie Hörnerspitzen untergehen. Wie so ein liegender Sichelmond wird ein Sonnenuntergang eben verfinstert am Horizont zu beobachten sein. Und wann hat man schon mal eine Sonnenfinsternis, die so dicht über dem Horizont ist? Da kann man wirklich was draus machen. Man kann die Landschaft kombinieren, man kann ein Schloss, eine Burg, irgendetwas, ein tolles Gebäude oder einfach Landschaftsformationen in den Vordergrund packen. Und wichtig ist, dass man einen freien Horizontblick hat Richtung Westen, eben dass man die Sonne gut untergehen sieht, dass kein Haus davor steht, ne? Also dass man vielleicht am besten auf einem Berg sich befindet.
0: Jetzt habt ihr ein paar Ideen für das perfekte Sonnenfinsternis-Foto. Morgen wird Instagram auf jeden Fall wieder randvoll sein, ich wette. Los geht's heute um 19.15 Uhr und um 10 nach 8 ist dann der Höhepunkt erreicht heute Abend. Und nochmal ganz, ganz wichtig, vergesst bitte für eure Augen auch eine Sonnenfinsternisbrille. Bitte nicht.
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1: Mit Fenja Langbein, guten Tag. Durch die Fernsehsendung Aktenzeichen XY konnte jetzt wieder ein Fall bei uns in der Nähe gelöst werden. Es geht um ein versuchtes Tötungsdelikt, das letzten November in Dortmund passiert ist. Das 51-jährige Opfer wollte damals nur noch schnell ein Bier in seiner Stammkneipe an der Kichlinder Straße trinken. Dann geriet er in einen Streit mit einem anderen Gast, der ihn daraufhin draußen angriff. Das Opfer erlitt dabei schwerste Kopfverletzungen und musste notoperiert werden. Durch Kameraaufnahmen und Zeugenaussagen, die in der ZDF-Sendung gezeigt wurden, gab es jetzt aber die entscheidenden Hinweise. Der 42-jährige Täter konnte am Montag in der Schweiz gefunden und nach Deutschland überführt werden. Im Kreis Unna sind wir heute in die zweite Hälfte der Sommerferien gestartet, doch nicht überall bleiben die Schulhöfe leer. In Bergkamen passt ab sofort ein privater Sicherheitsdienst abends an den Schulen auf. Grund dafür sind massive Zerstörungen in den letzten Wochen. Auf mehreren Schulhöfen gab es demnach Vandalismusschäden in fünfstelliger Höhe. Unter anderem wurden Bäume gefällt, Wände beschmiert und es gab Diebstahlversuche. Außerdem kam es immer wieder zu Lärmbelästigung für die Anwohner. Die Security-Mitarbeiter sollen jetzt in der restlichen Ferienzeit die Hausmeister und auch das Ordnungsamt am späten Abend unterstützen. Kinder und Jugendliche dürfen die Schulhöfe laut Stadt aber weiterhin wie gewohnt zum Spielen nutzen. In Unna, Fröndenberg und Holzwickede startet die Volkshochschule Mitte September ins neue Herbstsemester und ab sofort könnt ihr euch dafür anmelden. Laut VHS stehen rund 600 Kurse und Veranstaltungen auf dem Programm. Das Angebot reicht dabei von neuen Sprachkursen über Gesundheitsvorträge bis hin zu Schulungen rund um künstliche Intelligenz und Datensicherheit. Auch an Bildungsurlauben, zum Beispiel für Social Media Marketing, könnt ihr teilnehmen. Anmelden könnt ihr euch online, telefonisch oder persönlich vor Ort im Zentrum für Information und Bildung in Unna. Schauen wir aufs Wetter und heute scheint die Sonne wirklich nonstop im Kreis Unna. Bis zu 28 Grad bekommen wir in Fröndenberg und in Selm und die haben wir auch schon fast erreicht. Aktuell sind es 26 Grad. Ab morgen wird es dann immer heißer, am Freitag sogar Temperaturen bis zu 36 Grad. Es wird geblitzt in Holzwickede auf der Unner Straße. Außerdem staut es sich A1 Köln in Richtung Dortmund zwischen Hagen-Nord und dem Westhofener Kreuz. 2 Kilometer Stau, 8 Minuten plus. Und dann noch die A45 Hagen in Richtung Dortmund zwischen dem Kreuz Hagen und dem Westhofener Kreuz. 6 Kilometer Stop and Go. Hier verliert ihr 10 Minuten. Gute Fahrt.
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2: Da hat ein Taucher eine 162 Jahre alte Guinness-Flasche in einem Schiffswrack im Meer gefunden. Diese Flasche soll jetzt untersucht werden. Ob das Guinness zum Beispiel von früher genauso gebraut wurde wie das heute. Ich habe eine viel wichtigere Frage. Schmeckt das noch? Hallo! Laura Potting hier, hallo zusammen.

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0: Warm, warm und nochmal warm. Die Hitze geht weiter bei uns in NRW. Am Freitag könnten die Temperaturen sogar auf bis zu 38 Grad steigen. Und einige Kommunen haben schon reagiert und Konsequenzen gezogen aus dieser lang anhaltenden Dürreperiode. Thorsten Ortmann aus dem News-Team. Es geht dabei vor allem darum, den Wasserverbrauch zu begrenzen.
1: Ja, zeitweise durfte man ja in einigen Kommunen in Ostwestfalen Pools nicht mehr mit Frischwasser füllen oder auch den Garten nicht mehr bewässern. Die Regelung ist inzwischen aber wieder aufgehoben worden. Aktuell ist es aber in vielen Regionen in Nordrhein-Westfalen strikt verboten, größere Mengen Wasser aus Flüssen und Bächen zu entnehmen. Trinkwasser ist dagegen noch reichlich da, denn die Talsperren des Ruhrverbands sind zu fast 80% gefüllt, trotz der Dürre. Das liegt daran, dass sein Gesetz geändert wurde und dadurch durfte der Ruhrverband in den letzten Monaten weniger Wasser aus den Talsperren ablassen. Am kritischsten sieht es momentan bei der Wuppertalsperre aus. Da liegt der Pegel nur noch bei 33%. Aber auch hier gibt es laut der Versorger kein Trinkwasserproblem.
0: Ja, und einige Kommunen versuchen tatsächlich auch, die Hitze für ihre Bürger erträglicher zu machen.
1: Die Stadt Köln hat sich da was einfallen lassen. Da gibt es in den kommenden Tagen an verschiedenen Orten Wassernebel zum Abkühlen. Lutz Eisenhut von Rheinenergie erklärt, wie es funktioniert.
2: Wir legen 20 Meter lange Schläuche mit jeweils 75 Düsen aus, schließen sie an unsere Unterfüllhydranten an. Und dann kommt aus den Düsen ein feiner Wassernebel, der verdunstet und damit die Umgebung abkühlt.
1: Um satte 14 Grad sinkt so die Temperatur in der Umgebung des Wassernebels. Andere Städte wie zum Beispiel Dortmund, Köln oder Oberhausen setzen auf öffentliche Trinkwasserbrunnen. Und in mindestens 34 NRW-Kommunen gibt es spezielle Ortskarten. Die zeigen dann die kühlsten Aufenthaltsorte in der Stadt an, zum Beispiel Parks, Kirchen oder klimatisierte Museen.
0: Viele Kommunen in NRW reagieren aktuell auf die momentane Dürre- und Hitzewelle. Infos waren das von Thorsten Ortmann. Danke dir.
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1: Mit Sarah Heinz. Guten Tag. Die EU will mehr tun, um den Verpackungsmüll bei uns zu reduzieren. Ab heute greifen dafür neue Regeln, durch die weniger Plastik und Schadstoffe in unseren Produkten und im Müll landen sollen. Thorsten Adolfs aus dem News-Team, was ändert sich denn bei den Verpackungen?
2: Verpackungen müssen in Zukunft so klein wie möglich sein. Das heißt, diese nervigen Mogelpackungen mit irgendwelchen Doppelwänden oder unnötigen Zwischenräumen sind bald Geschichte. Außerdem wird es bei den Inhaltsstoffen strenger. In Lebensmittelverpackungen stecken nämlich oft sogenannte Ewigkeitschemikalien, die nicht abbaubar sind. Für sie gelten ab sofort neue Grenzwerte, damit die Stoffe nicht mehr in unser Essen gelangen. Alles in allem kann man sagen, dass die Verpackungen umweltfreundlicher und ehrlicher werden müssen, damit man sie später auch besser recyceln kann. Das ist doch bitter nötig, denn wir produzieren viel zu viel Müll, sagt die EU. Im Schnitt über 170 Kilogramm sind es pro Kopf und Jahr.
1: Was wird sich für uns in Zukunft dann beim Einkaufen ändern oder auch wenn wir uns unterwegs was zu essen holen?
2: Da kommt einiges auf uns zu. Wer gerne unterwegs einen Kaffee trinkt oder Essen to go holt, bekommt ab 2028 bei den Gastronomen eine Mehrwegoption, die nicht teurer sein darf als der Einwegbecher. Schon ab nächstem Jahr kann man außerdem eigene Dosen mitbringen und dort befüllen lassen. Auch beim Thema Plastik wird aufgeräumt. Ab 2030 verschwinden für frisches Obst und Gemüse die kleinen Plastikverpackungen aus den Regalen. Und wer oft online bestellt wird, merken, dass Pakete weniger mit Luftpolsterfolie oder Füllmaterial vollgestopft werden. Der Naturschutzbund Deutschland spricht von einem echten Meilenstein. Der Handel muss sich aber überlegen, welche alternativen Verpackungen er einsetzen will. In der Summe sind die neuen Regeln ein großer Schritt für weniger Müll im Alltag.
1: Danke, Thorsten. Noch mehr Meldungen hört ihr jetzt in der Zusammenfassung. Der Bundesnachrichtendienst und der Verfassungsschutz sollen künftig mehr gegen aktuelle Bedrohungen wie Spionage und Cyberangriffe tun dürfen. Dafür soll eine Reform sorgen, die heute vom Kabinett beschlossen wurde. Ziel sei es, uns besser vor hybriden Angriffen zu schützen. Bundesverkehrsminister Bilger hat wegen des Niedrigwassers vorgeschlagen, Wasserwege gezielt auszubauen. So soll mehr Fracht über Flüsse transportiert werden können, sagte er dem RND. Bundesumweltminister Schneider hält dagegen, genau wie der Umweltverband WWF, der Ausbau würde dafür sorgen, dass Wasser nur noch schneller abfließen würde. Im niedersächsischen Landkreis Oldenburg haben Kinder bei einer Schatzsuche mit Metalldetektoren eine Granate aus dem Zweiten Weltkrieg entdeckt. Die Polizei hat den Campingspielplatz sofort abgesperrt. Weitere Experten sind danach angerückt, um die Granate zu beseitigen. Evakuiert werden musste niemand. Die meisten Menschen in Deutschland fühlen sich von der Politik im Stich gelassen. Das zeigt ein aktuelles Trendbarometer von RTL und NTV. Demnach finden bei uns nur 12%, dass die wirklichen Probleme im Land angegangen werden. 84% der Befragten haben das verneint. Von ihnen sagt fast jeder Dritte, dass die AfD die Partei sei, die sich am wenigsten um die Interessen der Bevölkerung kümmere. Die Union liegt mit 25% knapp dahinter. Viele sind mit der Arbeit von Kanzler Merz nicht zufrieden. Selbst unter Unionswählern sinken die Werte. Laut einer Forsa-Umfrage lag die Zufriedenheit zuletzt auf einem Tiefstwert von 13%. Und das waren die Nachrichten mit Sarah Heinz.
3: Danke dir, Sarah. Das Wetter bei uns im Kreis bringt uns wieder viel Sonne heute. Dazu haben wir 26 Grad aktuell in Selm und in Kamen. Wichtig ja auch, zur partiellen Sonnenfinsternis heute Abend ist der Himmel wolkenlos. Können wir also richtig gut gucken. Ansonsten geht die nächsten Tage mit strahlendem Sonnenschein weiter und es wird noch heißer. Rüber auf die Straßen A1 Köln-Dortmund zwischen Hagen-Nord und dem Westhofener Kreuz. 2 Kilometer stockend plus 3 Minuten. Und die 45 Hagen-Dortmund zwischen dem Kreuz Hagen und dem Westhofener Kreuz. 5 Kilometer Stau, plant da mal eine Viertelstunde mehr ein. Ansonsten wird noch geblitzt in Holzwicke der Hengsten auf der Unnaer Straße. Und wenn ihr sonst noch was gesehen habt, dann sagt wie immer kostenlos Bescheid. Geht über die 0800 5 3 mal die 7 988.
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3: Habt einen schönen Mittwoch mit uns. Ich bin Florian Joswig. Tag zusammen.

0: Taylor Swift. Crew Summer hier bei Antenne Una um 10 Minuten nach 2. Ja, 3 Wochen Ferien sind jetzt schon wieder um. So schnell kann das manchmal gehen. Und wir wollten deshalb von euch wissen, wie war's denn bisher? Was habt ihr schon alles so erlebt? Und eins ist dabei aufgefallen, es wurde verdammt viel geurlaubt.
1: Meine Ferien laufen bis jetzt toll. Also ich habe schon viel erlebt mit meinen Großeltern, aber auch mit der Familie war ich schon im Urlaub in Paris.
2: Wir waren zusammen in Österreich auf einer Freizeit und sind vor 3 Tagen wiedergekommen. Und jetzt essen wir Eis und gehen gleich ins Kino.
3: Wir waren schwimmen im Freibad mehrmals.
4: Ich war im Urlaub in Holland mit meiner Familie. 1 Woche.
5: Auf Sylt. 2 Wochen.
0: Oh, Paris, Österreich, Sylt. Ich werde schon richtig neidisch. Aber so ein Urlaub und so Sommerferien können auch mal gefährlich werden.
6: Ich war 2-mal schwimmen mit der Freundin, habe bei einer Freundin übernachtet und die Freundin hat bei mir übernachtet. Und mein Vater hatten sich das Bein verstaucht, das war aber nicht so toll.
1: Also ich war mit meiner anderen Elternhälfte im Urlaub, nur leider hat mein Vater sich das Bein gebrochen und wir waren mit Freunden dort an der Mecklenburgischen Seenplatte und ich bin aus der Sommerrodelbahn rausgeflogen.
4: Ich war auch mit meinem anderen Elternteil im Urlaub und ja, ich fand es eigentlich ganz schön da und es war okay.
0: Okay, aber immer noch besser als mit gebrochenem Bein, oder? An dieser Stelle gute Besserung an alle Väter, die den Urlaub nicht ganz unbeschadet überstanden haben. Aber Hauptsache ist ja, die Kinder haben sich nichts getan. So könnt ihr dann die zweite Sommerferienhälfte richtig schön genießen hier bei uns im Kreis Unna. Mit Antenne Unna natürlich. Tag zusammen.

0: Früher haben wir ja so gebrannte Bravo-Hits und Yu-Gi-Oh!-Karten auf dem Schulhof gedealt. Vor ein paar Jahren war dann Toilettenpapier der heiße Stoff. Und heute sind es Brillen für die Sonnenfinsternis. Es gibt halt einfach keine mehr bei uns im Kreis. Aber dafür habt ihr ja uns. Wir haben heute Morgen hier bei Antenne Unna die letzten Sonnenfinsternis-Brillen verlost. Und Antenne Unna-Hörer Mohammed, der hat Glück gehabt und seine Brillen dann auch direkt hier in der Redaktion abgeholt.
1: Genau, ich habe das heute Morgen im Radio gehört, ich war am Arbeiten, war gerade am Ansetzen und dann habe ich das mitbekommen und dann habe ich einfach die Nachricht geschrieben und ja, habe mein Glück versucht und habe gewonnen. Ne?
2: Wo hast du denn schon vorher geguckt, hast du lange gesucht?
1: Ja, Apotheke, beim Optiker, überall, Amazon, dauert 3 Tage, bis das ankommt. Wir waren halt ein bisschen zu spät, aber jetzt habe ich die ja.
2: Wo guckst du denn heute Abend dann die Sonnenfinsternis?
1: In Hamm, Lippepark. Da gucke ich heute mit meiner Frau und meiner kleinen Tochter. Mal gucken.
2: Und das ist jetzt eine Überraschung?
1: Ja, ist eine Überraschung auf jeden Fall. Die weiß noch nichts davon. Deshalb gleich nach Feierabend gehe ich da hin und dann wird das schon.
2: Super, dann wünsche ich viel Spaß mit den Brillen und heute Abend und grüß mal Frau und Kind.
1: Ja, mache ich. Dankeschön.

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0: Malmsteiner Candela und Hammer bei Antenne Unna um 14:30.
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2: Mit Fenja Langbein, guten Tag. In Unna-Königsborn brennt gerade ein Lagerraum an der Kamner Straße. Deswegen ist die zwischen Lidl und der Einmündung Gardumer Straße voll gesperrt. Laut der Stadt ist das Feuer mittlerweile unter Kontrolle. Offenbar war es hinter einem Imbiss dort ausgebrochen. Stand jetzt wurde bei dem Brand niemand verletzt. Wann die Kamner Straße wieder freigegeben wird, ist noch unklar. Und auch in Kesselbüren hat es am Mittag gebrannt. Noch immer sind viele Haushalte deshalb ohne Strom. Gegen 12.30 Uhr wurde die Feuerwehr nach Kesselbüren gerufen. Dort hatte an der Fröndenberger Straße Ecke Alleestraße eine Trafostation geraucht. Die wandelt die Energie um und verteilt sie an die Haushalte. Vor Ort bemerkte die Feuerwehr dann, dass sie sogar Feuer gefangen hatte. Um das zu löschen, musste die Station aber erstmal von den Stadtwerken abgestellt werden. Deshalb sind viele Teile des Dorfes gerade ohne Strom. Während der Löscharbeiten war die Fröndenberger Straße auch gesperrt. Jetzt ist zwar alles wieder frei. Die Stadtwerke müssen die Stromversorgung aber erstmal wieder herstellen. Wie lange das dauert, ist noch unklar, genauso wie die Brandursache. Im Kreis Unna sind wir heute in die zweite Hälfte der Sommerferien gestartet, doch nicht überall bleiben die Schulhöfe leer. In Bergkamen passt ab sofort ein privater Sicherheitsdienst abends an den Schulen auf. Grund dafür sind massive Zerstörungen in den letzten Wochen. Auf mehreren Schulhöfen gab es demnach Vandalismusschäden in fünfstelliger Höhe. Unter anderem wurden Bäume gefällt, Wände beschmiert und es gab Diebstahlversuche. Außerdem kam es immer wieder zu Lärmbelästigung für die Anwohner. Die Security-Mitarbeiter sollen jetzt in der restlichen Ferienzeit die Hausmeister und auch das Ordnungsamt am späten Abend unterstützen. Kinder und Jugendliche dürfen die Schulhöfe laut Stadt aber weiterhin wie gewohnt zum Spielen nutzen.
0: Dank dir, Fenja. Jetzt das Wetter bei uns im Kreis. Das bringt uns perfektes Sommerwetter an diesem Mittwoch. Obwohl, mir ist es ehrlich gesagt fast schon wieder zu heiß. 27 Grad für mich gerade noch so an der Grenze, aktuell in Böhnen und in Fröndenberg. Und es wird noch heißer die nächsten Tage. Bis Freitag sind dann über 35 Grad drin. Rüber auf die Straßen, da wird geblitzt auf der Münsterlandstraße in Selben. Da steht die Hildegard, Höhe-Tennisclub aus Lüdinghausen kommend, hat Hansi gerade nochmal durchgegeben. Ihr habt zwei Fenja in den News gehört. Die Kamener Straße in Unna-Königsborn ist gerade gesperrt zwischen Gardumer Straße und Lidl. Da läuft ein Feuerwehreinsatz und die Stause 1 Münster-Dortmund zwischen Kamen-Zentrum und Unna 2 Kilometer stockend plus 5 Minuten. Und die 45 Hagen-Dortmund zwischen dem Kreuz Hagen und dem Westhofener Kreuz 5 Kilometer stockender Verkehr, plant da mal 10 Minuten mehr ein.
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0: Einen schönen Mittwoch wünsche ich euch. Ich bin Florian Jossig. Tag zusammen.

0: Der Kreis Una guckt heute Abend in den Himmel, sucht euch am besten einen möglichst hohen und möglichst dunklen Ort und dann ab kurz nach 7 richten wir den Blick nach oben zur partiellen Sonnenfinsternis.
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2: Jetzt wird's ganz finster. Das gilt ja für viele Schlagzeilen im Moment, aber auf die partielle Sonnenfinsternis freuen wir uns. Vermutlich klingt das dann so.
3: Und da kommt der Mond von links. Was für ein Antritt. Jetzt schiebt er sich Stück für Stück vor die Sonne. Die ist nur noch eine lächerliche Sichel. Aber nach nur einer Minute kommt sie zurück. Was für ein Comeback. Hier am Himmel.
2: In der Realität ist es ja meistens unspektakulärer. Irgendwer ruft immer wieder:
4: Hier, jetzt geht's, glaube ich, los.
2: Ein anderer fotografiert permanent, aber nur Wolken. Irgendwer lenkt ab.
4: Hier, ist das der große Wagen oder die Perseiden?
2: Und am Ende sagt irgendein ganz Schlauer:
3: Ich habe die Sonnenfinsternis parallel über Livestream in Spanien und Grönland gesehen. War viel besser.
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Nächste Woche heißt's Umwege für Autofahrer in Fröndenberg. Tag zusammen, hier ist Antenne Unna. Und zwar geht's dann durch gleich drei andere Städte. Straßen-NRW saniert nämlich die Unnaer Straße. Von Montag bis Freitag ist die dicht, und zwar zwischen der Hauptstraße und dem Kreisverkehr Provinzialstraße. Heißt, ihr müsst eine saftige Umleitung nehmen. Die führt durch Menden, durch Iserlohn-Hennen und durch Schwerte. Ihr müsst dann deutlich mehr Zeit einplanen oder über die Autobahn ausweichen. Immerhin, Fußgänger und Radfahrer kommen durch. Also wenn ihr betroffen seid, ich wünsche euch wirklich viel Glück und viel Geduld. Florian Jossi hier für euch bei Antenne Unna. Schönen Mittwoch.

Antenne ohne Arm geblitzt wird. In Selm auf der Selmer Straße in Richtung Werne hat Werner gerade nochmal Bescheid gesagt. Dank dir dafür. 7 Minuten vor 3 jetzt.

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1: Mit Sarah Heinz, guten Tag. Bei vielen Flüssen ist der Pegel im Moment extrem niedrig. Das belastet die Natur, aber auch den Gütertransport. Die Schiffe werden dadurch massiv ausgebremst. Dafür sucht die Bundesregierung deshalb nach Lösungen. Thorsten Adolfs aus dem News-Team, da gibt es aber zwei komplett unterschiedliche Ansätze.
2: Ja genau, Bundesverkehrsminister Bilger fordert den Ausbau der Wasserstraßen. Das Ziel müsse bleiben, mehr Fracht von der Straße aufs Wasser zu bringen, sagt er. Die häufigen Niedrigwasserstände, die sicher auch mit dem Klimawandel zusammenhängen, seien auf Dauer einfach nicht tragbar, meint Bilger. Damit Unternehmen den Wasserstraßen wieder vertrauen können, wirbt er im RND dafür, die Wasserwege gezielt auszubauen. Er sagt aber auch, dass er den ökologischen Ausgleich sehr genau im Blick behalten will und dazu auch mit Umweltverbänden ins Gespräch kommen möchte.
1: Bundesumweltminister Schneider und einige Experten halten aber gar nichts von den Plänen.
2: Ja, Schneider lehnt eine Vertiefung der Flüsse strikt ab. Er setzt stattdessen auf Renaturierung, damit das Wasser besser in der Fläche gehalten werden kann. Auch der WWF warnt, dass der Ausbau und die Begradigung von Flüssen das Wasser nur noch schneller abfließen lassen würde, statt es zu speichern. Und Schneider sagt auch, dass in Deutschland ein Umdenken nötig ist, weg von alten Strategien, die Flüsse nur für uns nutzbar machen zu wollen, hin zu natürlichen Flusslandschaften, die dann als wichtige Wasserspeicher dienen.
1: Danke, Thorsten, für die Infos. Mehr Meldungen jetzt kurz und kompakt. Neben der Geheimdienstreform hat das Bundeskabinett auch beschlossen, die Kinder- und Jugendhilfe zu erneuern. Da soll künftig gespart werden, zum Beispiel an der individuellen Schulbegleitung für Kinder mit Behinderungen oder psychischen Erkrankungen. Kritik gibt es dafür von Sozialverbänden. Auch die SPD fordert Nachbesserungen. In Deutschland wurde letztes Jahr etwas weniger gearbeitet. Laut dem Bundesinstitut für Bevölkerungsforschung ist die Wochenarbeitszeit pro Kopf im Schnitt um 18 Minuten gesunken. Bei den Menschen über 60 hat sie dagegen etwas zugelegt. Das liege auch daran, dass das Renteneintrittsalter schrittweise angehoben wurde. Die Hitze wirkt sich auf unseren Körper aus und das kann bei der Einnahme bestimmter Medikamente für mehr Nebenwirkungen sorgen. Der Branchenverband Pharma Deutschland spricht unter anderem von Schlafstörungen, Herzrasen oder Kreislaufproblemen. Besonders aufpassen sollten demnach Menschen, die Psychopharmaka einnehmen, wie Antidepressiva oder ADHS-Medikamente. Heute Abend werden Millionen Menschen in den Himmel schauen. Es gibt eine Sonnenfinsternis. Teilweise wird es in Europa sogar richtig dunkel wie in Spanien. Dort gibt es zum ersten Mal seit über 100 Jahren wieder eine totale Sonnenfinsternis zu sehen. Bei uns in Deutschland wird der Mond die Sonne zu 90% verdecken. Wer sich das anschauen will, sollte seine Augen schützen, am besten mit einer speziellen Schutzbrille. Eine normale Sonnenbrille reicht nicht aus. In NRW startet die partielle Sonnenfinsternis um 7:15. Um 9:15 ist das Spektakel dann schon wieder vorbei. Gut 2 Stunden danach kommt aber schon das nächste Highlight, die Perseiden erreichen ihren Höhepunkt. Dann gibt es hunderte von Sternschnuppen am Himmel zu sehen. Und das waren die Nachrichten mit Sarah Heinz.
3: Das Wetter bei uns im Kreis bringt uns heute viel Sonnenschein bei aktuell 27 Grad in Lünen und auch in Unna. Bis 30 sind sogar noch drin und auch in den nächsten Tagen erwartet uns strahlender Sonnenschein. Es wird nur von Tag zu Tag noch ein bisschen heißer, dann mit über 35 Grad am Freitag. Rüber auf die Straßen mit der A45 Hagen-Dortmund zwischen dem Kreuz Hagen und dem Westhofener Kreuz. 5 Kilometer Stau, plant mal eine Viertelstunde mehr ein. Und nochmal die 45 Hagen-Dortmund jetzt zwischen dem Kreuz Castrop-Rauxel-Ost und dem Kreuz Dortmund-Nordwest. 1 Kilometer Stau, da kommen nochmal 5 Minuten obendrauf. Dann ist in Unna-Königsborn die Kamener Straße weiter gesperrt zwischen der Gardumer Straße und dem Lidl. Da läuft noch ein Feuerwehreinsatz. Und hier wird geblitzt in Selm auf der Selmer Straße Richtung Werne. Die Hildegard steht in Selm auf der Münsterlandstraße Höhe Tennis. Club und in Holzwickede Hengsen auf der Unna Straße, da stehen sie auch noch.
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3: Und auch die Musik dreht so langsam auf Sonnenfinsternis. Deshalb unser nächster Hit-Dreier jetzt zum Thema Sonne. George Michael und Elton John sind dabei. Ugel mit Moving to the Sun. Und den Anfang macht jetzt hier Nick Kershaw. I won't let the sun go down on me. Hier bei Antenne Unna. Ich bin Florian Jossig. Macht euch einen schönen Sonnenfinsternis-Mittwoch bei uns im Kreis Unna.

0: Sun Go Down hier bei Antenne Una ist heute Abend auf jeden Fall das Motto bei der Sonnenfinsternis. Offiziell gut ist es bei uns im Kreis ja eine partielle Sonnenfinsternis, aber immerhin bis zu 90% der Sonne werden vom Mond bedeckt werden. Antenne Una-Hörer Gianluca aus Lünen, der wollte aber noch mehr. Er ist deshalb nach Mallorca geflogen. Da schiebt sich der Mond nämlich sogar komplett vor die Sonne. Die Idee hatte Gianluca und sein Vater schon vor einem Jahr.
1: Bevor der ganze Ansturm kommt, dass wir dann schnell für eine Woche uns dann hier was auf Mallorca buchen. Für uns war das ideal, Sonnenfinsternis und dann auch noch quasi vor der Kulisse hier am Strand direkt an Palma de Mallorca. Das fand ich sehr schön.
0: Ja, das stelle ich mir auch ganz besonders vor und deshalb herrscht quasi auch schon Ausnahmezustand.
1: Mallorca hat insgesamt 9 offizielle Beobachtungszonen für die Sonnenfinsternis eingerichtet und um diese werden nun seit heute in verschiedenen Zeitabständen immer mehr Zufahrtsstraßen und Autobahnabfahrten für Autos abgesperrt.
0: Deshalb macht sich Gianluca auch gleich um 17 Uhr schon auf den Weg. Den Spot, wo er dann guckt, den hat er sich auch schon ganz genau ausgesucht.
1: Wir hatten gestern Abend schon den Sonnenstand getestet, ne, dass man auch die Sonne entsprechend dann auch heute Abend ungefähr am selben Platz dann sieht, sodass wir dann hoffen, dass heute Abend alles klappt, dass das Wetter mitspielt.
0: Ja, da werden das wirklich unvergessliche Momente. Da bin ich mir sicher. Sonnenfinsternis auf Mallorca. Dafür ist Antenne Una-Hörer Gianluca aus Lünen extra nach Spanien geflogen. Aber auch bei uns im Kreis gibt es ja wirklich ganz, ganz viele tolle Orte zum Gucken. Wir von Antenne Una sind zum Beispiel auf der Halde Großes Holz in Bergkamen. Ich wünsche euch ganz viel Spaß, egal ob und wo ihr heute Abend guckt.

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Martin Garrix. Und Ed Sheeran ganz neu mit Repeated. Ja, da hat mich der BVB gerade doch so ein bisschen verarscht. Florian Josse hier für euch bei Antenne Unna. Der hat nämlich gerade ein Foto gepostet mit drei Bieren. Brinkhoffs, Guinness und eine Dose Dab. Dachte ich erst, geil, gibt direkt noch ein drittes Bier im Stadion und dann auch noch ein Dortmunder Lager. Gerade das hatten ja viele Fans die letzten Tage gefordert, nachdem klar war, dass Guinness dazukommt. Aber nix ist. Also doch ja, Guinness gibt's ab der neuen Saison im Dortmunder Stadion. Das ist jetzt offiziell. Das irische Bier braucht allerdings noch so ein bisschen Zeit. Wegen der besonderen Zapftechnik müssen noch spezielle Bierjets im Stadion installiert werden, schreibt der BVB. Also eher so zum dritten Heimspiel gegen Bremen soll's dann wirklich soweit sein. Aber die Marke Dab, die spielt halt nur bei Champions League Auswärtsfahrten weiter eine Rolle. Schade. Gut ist ja, es gibt noch genug Bier vorm Stadion auch. Antenne Unna ist hier, jetzt mit Ace of Base und Beautiful Life. Macht euch einen schönen Mittwoch mit uns.

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0: Sunrise Avenue bei Antenne Una, Hollywood Hills. Jetzt um 3:30.
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2: Mit Fenja Langbein, guten Tag. In der AfD im Kreis Unna rumort es. Nach Antenne Unna-Information läuft gegen den AfD-Kreissprecher Stefan Grubendorfer ein Parteiausschlussverfahren. Er will kommendes Jahr bei der Landtagswahl 2027 auch in den Landtag. Nun wirft ihm die AfD offenbar eigenmächtige Presseäußerungen und einen Verstoß gegen die Verschwiegenheitspflicht vor. Viktoria Michelt aus dem Antenne Unna-Team hat die weiteren Infos.
3: Hintergrund ist ein Instagram-Post von Lünens AfD-Direktkandidat Dennis Fellner. Er hatte unter einem Bild von Antonio Rüdiger im Nationalmannschaftstrikot den Hashtag Remigration genutzt. Davon habe sich Grubendorfer gegenüber Medien distanziert. Er halte den Begriff in dem Zusammenhang für beschämend und völlig unangebracht. Die AfD wiederum kritisiert die Stellungnahme dazu als einen erheblichen Loyalitätsverstoß. Unter anderem deswegen solle Grubendorfer aus der AfD ausgeschlossen werden. Auch wir von Antenne Unna haben sowohl Grubendorfer als auch die AfD um eine Stellungnahme gebeten. Bisher hat sich keine Seite bei uns gemeldet.
2: In Unna hat es heute gleich zweimal gebrannt. In Königsborn ist die Feuerwehr deshalb immer noch vor Ort für die Löscharbeiten. Ein Lagerraum hinter einem Imbiss an der Kamener Straße hat dort gebrannt. Laut der Stadt ist das Feuer mittlerweile zwar unter Kontrolle, die Kamener Straße ist aber zwischen Lidl und der Einmündung Gardumer Straße immer noch voll gesperrt. Wann sie wieder freigegeben wird, ist noch unklar. Auch in Kesselbüren hat es am Mittag gebrannt. Gegen 12.30 Uhr hatte an der Frontenberger Straße Ecke Alleestraße eine Energiestation Feuer gefangen. Um das Feuer zu löschen, musste sie erstmal von den Stadtwerken abgestellt werden. Deshalb sind viele Teile des Dorfes immer noch unter Strom. Die Stadtwerke arbeiten jetzt daran, die Stromversorgung wiederherzustellen. In Unna, Fröntenberg und Holzwickede startet die Volkshochschule Mitte September ins neue Herbstsemester und ab sofort könnt ihr euch dafür anmelden. Laut VHS stehen rund 600 Kurse und Veranstaltungen auf dem Programm. Das Angebot reicht von neuen Sprachkursen über Gesundheitsvorträge bis hin zu Schulungen rund um künstliche Intelligenz und Datensicherheit. Auch an Bildungsurlauben, zum Beispiel für Social Media Marketing, könnt ihr teilnehmen. Anmelden könnt ihr euch online, telefonisch oder persönlich vor Ort im Zentrum für Information und Bildung in Unna.
0: Das Wetter bei uns im Kreis bringt uns wieder viel Sonne heute, dazu aktuell 28 Grad in Schwerte und in Holzwickede. Wichtig auch zur partiellen Sonnenfinsternis heute Abend ist der Himmel wolkenlos, also wir können richtig gut gucken. Ansonsten geht's die nächsten Tage mit strahlendem Sonnenschein weiter und es wird noch heißer. Rüber auf die Straßen, A1 Köln-Dortmund zwischen Hagen-West und dem Westhofener Kreuz, 3 Kilometer stockend plus 5 Minuten. Die 45 Hagen-Dortmund zwischen dem Kreuz Hagen und dem Westhofener Kreuz, 6 Kilometer Stau, plant mal eine Viertelstunde mehr ein. Dann habt ihr es bei Fenja in den Nachrichten gerade gehört, die Kamener Straße in Unna-Königsborn ist weiter gesperrt. Zwischen Gardumer Straße und Lidl geht nichts, da läuft ein Feuerwehreinsatz, bitte weit drum herum fahren. Geblitzt wird in Schwerte auf der Rote-Haus-Straße Richtung Iserlohn, da ist es 70, dann kann Markus fürs Bescheid sagen. Dann in Selm auf der Selmerstraße Richtung Werne, die Hildegard steht auch in Selm, auf der Münsterlandstraße Höhe Tennisclub und in Holzwickede-Hengsen wird geblitzt auf der Unna-Straße. Habt ihr sonst noch was, dann sagt einfach Bescheid, wie immer kostenlos, 0800 53 mal die 7988.
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0: Jetzt geht's zurück in die 80er, hier zu einem meiner absoluten Lieblings-All-Time-Favorites, Toto und Africa. Ich bin Florian Jossich.

0: 20 vor 4, ihr hört Antenne Unna und die erste Sommerferienhälfte bei uns im Kreis Unna ist um und ihr habt echt schon einiges erlebt. Aber jetzt liegen ja noch so ein paar Ferientage auch vor uns, genauer gesagt 3 Wochen noch. Und denen habt ihr auch noch einige Pläne. Also da gibt es zum Beispiel die, bei denen noch Familienbesuch ansteht.
1: Ja, also wir sind noch bei meiner Großcousine in Rheine und ja, alles andere kommt spontan.
2: Ja, also ich fahre noch mit einer Freundin in Familienurlaub. Wir bleiben in Deutschland zu meiner Oma.
0: Ja, wenn sich das mit einem kleinen Urlaub verbinden lässt, ist doch perfekt. Dann gibt es ja auch noch die, bei denen der richtige Urlaub in der zweiten Ferienhälfte ansteht.
1: Ja, wir fahren 8 Tage noch ins Allgäu, auch zu Freunden. Und ja, dann sonst eigentlich nichts wirklich Großes.
3: Ich fahre auch noch damit in den Urlaub und habe ich dann hoffentlich noch viel Spaß.
0: Ja, da drücke ich mal ganz fest die Daumen. Aber für so schöne Ferien müsst ihr auch gar nicht unbedingt wegfahren. Es gibt auch ganz viele andere Möglichkeiten.
4: Ich wollte noch mal mit meinen Freunden übernachten, spiele Tennis und habe einen Spieltag.
5: Viel lesen, in der Sonne liegen. Im Moment lese ich die Sally Jones Bücher sehr gerne.
6: Also ich nähe noch mit meiner Familie nähe ich noch eine Hose für meine Cousine, die kriegt ein Kind.
0: Ach, das ist ja richtig schön. Also sehr, sehr tolle Pläne, die ihr da habt. Wir von Antenne Unna wünschen euch schöne Restferien und alle, die nicht frei haben, eine schöne Zeit im Kreis Unna.

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0: Levin aus Böhnen braucht euch.
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0: Levin ist 13 und hat eine seltene Erkrankung des Knochenmarks, deshalb sucht er einen Stammzellenspender. Mehrere von euch hatten uns den Aufruf von der Familie weitergeleitet mit der Bitte, euch bei der DKMS zu registrieren. Das geht auch wirklich ganz einfach und ganz schnell. Ihr kriegt dann ein Stäbchen mit Röhre zugeschickt, Mund auf, Speichelprobe nehmen und das Ganze wieder zurückschicken. Alle Infos findet ihr unter dkms.de/aktivwerden. Und stellt euch auch mal vor, vielleicht seid ihr dann genau der oder die Richtige für Levin aus Böhnen und könnt sein Leben retten. Kriege ich direkt Gänsehaut, wenn ich drüber nachdenke. Ich bin Florian Joswig.
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1: Mit Sarah Heinz, guten Tag. Es sind gute Nachrichten für alle Sterngucker heute. Der Himmel spielt mit und deshalb gibt es eine freie Sicht auf die Sonnenfinsternis. Was uns da heute Abend genau erwartet und worauf wir achten müssen, das weiß Thorsten Adolfs aus dem News-Team.
2: Wir können uns auf eine partielle Sonnenfinsternis freuen. Das heißt, der Mond schiebt sich vor die Sonne, aber eben nicht komplett, sondern nur teilweise. Weil die Sonne schon recht tief steht, sollte man sich einen Platz mit freiem Blick Richtung Horizont suchen, damit sie nicht von Bäumen oder Häusern verdeckt wird. Wichtig ist dabei, man sollte auf keinen Fall ohne eine zertifizierte Schutzbrille in die Sonne schauen, sonst drohen schwere Augenschäden. Die teilweise Sonnenfinsternis beginnt bei uns in NRW um 7:15 und der Höhepunkt ist um 7:50. Nach der Sonnenfinsternis ist der Spaß aber noch nicht vorbei. Ab etwa 23 Uhr erreichen die Perseiden ihren Höhepunkt. Dann sausen hunderte von Sternschnuppen übers Firmament. Die Bedingungen sind auch dann perfekt, weil es an den meisten Orten im Land wolkenlos bleibt und auch der Neumond nicht stört. Frieren müssen wir auch nicht. Bei Temperaturen um die 20 Grad reicht beim Schnuppengucken ein dünner Pulli.
1: Danke für die Infos, Thorsten. Mehr wichtige Meldungen sind das jetzt in der Zusammenfassung. Wegen der Hitze in diesem Sommer fordern immer mehr, dass Hitzeschutz bei uns im Grundgesetz verankert werden soll. Laut Bundesminister Schneider solle der Schutz vor Hitze so eine gemeinsame Aufgabe von Bund, Ländern und Kommunen werden. Das sagte er heute in Berlin. Ab dem nächsten Sommersemester bekommen Schüler und Studierende mehr Geld. Das hat das Bundeskabinett heute beschlossen. Die Wohnkostenpauschale soll dann von 380 auf 440 Euro pro Monat steigen und auch der Grundbedarf soll schrittweise erhöht werden. In einem Waldstück nahe Flensburg wurde der verpackte Torso eines Mannes gefunden. Polizei und Staatsanwaltschaft gehen aktuell von einem Gewaltverbrechen aus. Die Polizei ermittelt jetzt zu den Hintergründen. Die Leiche soll außerdem noch heute obduziert werden. Schrittzähler, Schlaftracker oder Smartwatch. Viele von uns nutzen solche Geräte inzwischen für die eigene Fitness. Das volle medizinische Potenzial wird so aber noch nicht ganz ausgeschöpft. Das zeigt eine aktuelle Deloitte-Umfrage. In der hat jeder Dritte angegeben, Gesundheits-Apps und vernetzte Geräte zu nutzen, um den eigenen Lebensstil zu verbessern. Viele wollen so zum Beispiel das eigene Gewicht überwachen. Bei chronischen Krankheiten oder auf ärztlichen Rat greifen bisher aber nur wenige darauf zurück. Vor allem ältere Menschen haben kaum Smartwatches, obwohl gerade sie von digitalen Gesundheitslösungen profitieren könnten, heißt es. Ein Grund dafür ist die teilweise zu komplizierte Technik. Experten fordern deshalb, dass die Geräte noch einfacher zu bedienen sein müssen. Und das waren die Nachrichten mit Sarah Heinz.
3: Danke dir, Sarah. Gucken wir aufs Wetter bei uns im Kreis. Das bringt uns perfektes Sommerwetter an diesem Mittwoch. 28 Grad haben wir aktuell in Werne und Bergkamen. Ist so die obere Grenze für mich bei der Wohlfühltemperatur tatsächlich. Es wird die nächsten Tage aber noch heißer. Morgen dann schon knapp über 30, am Freitag sogar über 35 Grad. Damit geht's rüber auf die Straßen A1 Münster-Dortmund zwischen Kamenzentrum und Unna. 2 Kilometer Stau plus 5 Minuten. Die A45 Hagen-Dortmund zwischen dem Kreuz Hagen und dem Westhofener Kreuz. 6 Kilometer Stau, dort 20 Minuten länger. Und dann ist in Unna-Königsborn die Kamener Straße weiter gesperrt. Zwischen Gardumer Straße und Diehle geht nix. Bitte umfahrt das Ganze weiträumig, da läuft ein Feuerwehreinsatz. Geblitzt wird in Schwerte auf der Rote-Haus-Straße Richtung Iserlohn, in Selm auf der Selmer Straße Richtung Werne, in Selm auf der Münsterlandstraße, da steht die Hildegard. Und in Holzwickede Hengsen wird geblitzt auf der Unnaer Straße.
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3: Kommt gut durch diesen ganz besonderen Mittwoch. Ich bin Florian Jostrich.

0: 90er mit Wickfield und Saturday Night um 10 auf 4 hier bei Antenne Unna. Und ich glaube, nichts ist heute Nachmittag so heiß begehrt, wie die Sonnenfinsternis brillen. Wie viele Anrufe und WhatsApps wir hier bei Antenne Unna schon bekommen haben. Heute Morgen haben wir ja die wirklich letzten im Kreis an euch verlost. Gerade hat Antenne Unna-Hörerin Annalena ihre 2 bei uns abgeholt und damit sind wir wirklich alle losgeworden. Annalena hat sich auch total gefreut.
1: Das ist super. Ich freue mich total auf heute Abend. Danke für die großartige Chance, die Sonnenfinsternis mit meinen Augen zu sehen.
0: Ja, Annalena hat uns erzählt, sie hat schon extra geguckt, ob sie ihre Brille aus der Grundschule noch findet. Damals hat sie die Sonnenfinsternis schon geguckt, aber sie hat sie einfach nicht mehr wiedergefunden und dann kam eins zum anderen.
1: Ja, ich saß heute Morgen bei meinem Orthopäden und hab halt, da läuft so Radio, man kann so Nachrichten lesen. Da habe ich das nur so gehört, dass ihr noch Brillen habt. Dann war ich so, okay, eine Sprachnachricht an die Nummer schicken. Ach, das wird eh nichts, aber ich probiere es einfach. Was kann man verlieren? Und here we are.
0: Ja, so einfach kann es bei uns gehen. Und die andere Brille ist auf jeden Fall auch in sehr guten Händen.
1: Mein Verlobten und wir gucken heute den perfekten Spot aus, vielleicht oben am Haarstrang, da ist ja recht dunkel. Genau, mal gucken, machen Picknick und ja, das wird schön.
0: Ja, das ist auf jeden Fall ein sehr, sehr schöner und romantischer Plan. Euch und allen anderen, die das Spektakel schauen, viel Spaß dabei, es wird grandios. Hier ist Antenne Unna.

0: Milo. Ayo Technology bei Antenne Una und das ist für mich echt der Fail des Tages. Florian Jostrich hier für euch. Seit letzter Woche gibt's ja diese neue Sprühnebelanlage an der Bahnhofstraße in Una. Die soll ja gerade an so heißen Tagen wie jetzt für ein bisschen Abkühlung wenigstens sorgen. Aber jetzt ist das Ding schon wieder aus. Rund um die Anlage stehen sogar Absperrhütchen, hat sich Kollege Arvid Karschuk aus dem Antenne-Unterteam gerade erstmal angeguckt.
1: Das Problem ist, das Gesundheitsamt hat sich gemeldet und gesagt, das Wasser, was da rauskommt, müssen wir erstmal testen. Was ziemlich witzig ist, in der Anlage sind sogar Filter eingebaut, die dafür sorgen, dass Legionellen oder so gar nicht erst durchkommen. Aber in Deutschland gilt natürlich, Vorsicht ist besser als Nachsicht und deshalb wird das Wasser jetzt nochmal kontrolliert.
0: Ja, und ich hoffe wirklich, dass zumindest Freitag wieder alles läuft und sprüht. Dann ja bis zu 36 Grad bei uns im Kreis Unna. Also da können wir so ein bisschen Abkühlung aus der Sprühanlage in Unna doch gebrauchen. Unser Reel dazu könnt ihr euch auch angucken auf der Antenne Unna Insta-Seite. 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

0: Ski-Sänger.
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0: Hier bei Antenne Una. Jetzt geht's zurück in die 80er. Zu Michael Jackson und Billie Jean am Mittwoch.

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0: Lars Divine für euren Mittwochnachmittag hier bei Antenne Unna. Jetzt um 16:30.
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2: Mit Fenja Langbein, guten Tag. In der AfD im Kreis Unna rumort es. Nach Antenne Unna-Information läuft gegen den AfD-Kreissprecher Stefan Grubendorfer ein Parteiausschlussverfahren. Er will kommendes Jahr bei der Landtagswahl 2027 auch in den Landtag. Nun wirft ihm die AfD offenbar eigenmächtige Presseäußerungen und einen Verstoß gegen die Verschwiegenheitspflicht vor. Hintergrund ist ein Instagram-Post von Lühns AfD-Direktkandidat Dennis Fellner. Er hatte unter einem Bild von Antonio Rüdiger im Nationalmannschaftstrikot den Hashtag Remigration genutzt. Davon habe sich Grubendorfer distanziert. Er halte den Begriff in dem Zusammenhang für beschämend und völlig unangebracht. Die AfD wiederum kritisiert die Stellungnahme dazu als einen erheblichen Loyalitätsverstoß. Unter anderem deswegen solle Grubendorfer aus der AfD ausgeschlossen werden. Wegen des laufenden Verfahrens will Grubendorfer sich nicht äußern. Laut ihm ginge es eher um das Narrativ als um das Verfahren selbst. In Unna hat es heute gleich zweimal gebrannt. In Königsborn ist die Kamener Straße deshalb immer noch dicht. Ein Lagerraum hinter einem Imbiss an der Kamener Straße hatte gebrannt. Laut der Stadt ist das Feuer mittlerweile zwar unter Kontrolle, die Kamener Straße ist aber zwischen Lidl und der Einmündung Gardumer Straße noch voll gesperrt. Wann sie wieder freigegeben wird, ist auch noch unklar. Auch in Kesseburen hat es am Mittag gebrannt. Gegen 12.30 Uhr hatte an der Frontenberger Straße, Ecke Alleestraße, eine Trafostation Feuer gefangen. Um das zu löschen, musste sie aber erstmal von den Stadtwerken abgestellt werden. Deshalb sind viele Teile des Dorfes immer noch ohne Strom. Die Stadtwerke arbeiten jetzt daran, die Stromversorgung wieder herzustellen. Im Kreis Unna sind wir heute in die zweite Hälfte der Sommerferien gestartet, doch nicht überall bleiben die Schulhöfe leer. In Bergkamen passt ab sofort ein privater Sicherheitsdienst abends an den Schulen auf. Grund dafür sind massive Zerstörungen in den letzten Wochen. Auf mehreren Schulhöfen gab es demnach Vandalismusschäden in fünfstelliger Höhe. Unter anderem wurden Bäume gefällt, Wände beschmiert und es gab Diebstahlversuche. Außerdem kam es immer wieder zu Lärmbelästigung für die Anwohner. Die Security-Mitarbeiter sollen jetzt in der restlichen Ferienzeit die Hausmeister und auch das Ordnungsamt am späten Abend unterstützen. Kinder und Jugendliche dürfen die Schulhöfe laut Stadt aber weiterhin wie gewohnt zum Spielen nutzen.
0: Danke dir, Fenja. Jetzt das Wetter bei uns im Kreis. Da begleitet uns viel Sonnenschein durch diesen Mittwoch. Aktuell haben wir 28 Grad in Selm und Kamen. 30 waren ja eigentlich heute so die Maximalwerte. In den nächsten Tagen geht's noch weiter rauf. Mit viel Sonnenschein erwartet uns dann am Freitag zum Beispiel über 35 Grad. Hallo Autofahrer, A1 Münster-Dortmund zwischen Kamen-Zentrum und dem Kreuz Dortmund-Unna, 3 Kilometer stockend plus 4 Minuten. Die A45 Hagen-Dortmund zwischen dem Kreuz Hagen und dem Westhofener Kreuz, 5 Kilometer stockend, da kommt 10 Minuten obendrauf. 5 Minuten plus sind's noch auf der B236 in Schwerte in Richtung A1. Und eine gute Nachricht kommt hier gerade von der Polizei rein, die Kamener Straße in Unna-Königsborn wird in diesen Minuten wieder freigegeben. Dann wird geblitzt in Schwerte auf der Rote Hausstraße Richtung Iserlohn, in Selm auf der Selmerstraße Richtung Werne. Die Hildegard steht in Selm auf der Münsterlandstraße und in Holzwickede-Hengsen wird geblitzt auf der Unna-Straße. Habt ihr auch noch was? Dann sagt wie immer kostenlos Bescheid über die 0800 53 mal die 7988.
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0: Jetzt mit einer meiner absoluten Lieblingskünstlerinnen überhaupt. Das ist Cher. Ich bin Florian Jossich.

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0: Das ist ganz neu bei Antenne Unna. Christa Sarandi, Good Old Days. Und dieses Jahr ist der Name Sommerferien echt Programm, oder? Also es läuft für alle, die Ferien haben, vielleicht schon so ein bisschen zu gut, zumindest in der ersten Ferienhalbzeit. Heute starten wir ja in die zweite Halbzeit, die Hälfte ist um und ihr wart schon ganz schön viel unterwegs.
1: In Grömitz. Wir sind Riesenrad gefahren, wir waren da mit den Hunden an Strand.
2: Auch eine Woche, genau, nach Enschede.
3: Wir wollten in den Urlaub, den haben wir leider stornieren müssen wegen Krankheit. Dafür waren wir 4 Tage im Sauerland.
4: Türkei.
5: Wir waren in Holland schwimmen, wir sind auch Tretboot gefahren und wir haben im Wohnwagen geschlafen.
0: Oh, das klingt nach alles sehr, sehr guten Urlaubsplänen. Deswegen kurzer Stimmungscheck noch nach der ersten Ferienhälfte.
6: Ja, die Stimmung ist gut, das Wetter ist gut.
2: Sie können bald vorbei sein? Nein, die Kinder haben Spaß, wir haben Spaß, das Wetter ist super.
7: Die Ferien sind toll.
0: Ja, natürlich sind die Ferien toll. Und wenn es so weitergeht, dann starten wir alle im September wieder sehr erholt ins neue Schuljahr. Bis dahin aber noch schöne Restferien euch im Kreis Unna. Und auch wenn ihr keine Ferien habt, genießt einfach das gute Wetter da draußen. Ne? Das geht ja auch noch nach Feierabend. Hier ist Antenne Unna.

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It's Chemical. Bei Antenne Unna. Nicht schon wieder, werden sich wahrscheinlich die Leute in Sellenborg jetzt denken. Da macht die angekündigte Hitze morgen, dem Wochenmarkt, nehme ich schon wieder einen Strich durch die Rechnung. Auch Ende Juli war es schon mal zu heiß, aber die Sicherheit und die Gesundheit der Kunden und Händler gehe einfach vor. Deshalb diese schwierige Entscheidung, schreibt die Stadt Selm. Die hofft jetzt natürlich auf angenehmere Temperaturen in den nächsten Wochen. Übrigens, der Wochenmarkt in Selm am Freitag, der findet wie geplant statt und der nächste in Borg ist dann für nächsten Donnerstag vorgesehen. Wenn es nicht wieder zu heiß wird. Hier ist Antenne Unna, ich bin Florian Joswig.

Das sind die 80er mit Alphaville und Big in Japan hier bei Antenne Unna. Gucken wir kurz auf die Straßen. Martin hat nämlich einen aktuellen Blitzer durchgegeben. Der steht in Kamen auf der B233 in Richtung Bergkamen. Da ist 50. Danke fürs Bescheid sagen.

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1: Mit Sarah Heinz, guten Tag. Das Bundeskabinett will den Alkoholkonsum bei Minderjährigen deutlich einschränken und das sogenannte begleitete Trinken abschaffen. Im Moment dürfen 14- und 15-Jährige in Begleitung ihrer Eltern in der Öffentlichkeit noch Bier, Wein oder Sekt trinken. Damit soll bald aber Schluss sein. Dann soll eine strikte Altersgrenze von 16 Jahren für den Kauf und den Konsum von Alkohol gelten. Was die Ministerrunde in Berlin heute noch beschlossen hat, fasst Thorsten Adolfs zusammen.
2: Die Kinder- und Jugendhilfe wird reformiert. Das Familienministerium will das System so fit für die Zukunft machen, damit Hilfen unkomplizierter bei den Familien ankommen und Bürokratie wegfällt. Es gibt aber auch Kritik. Sozialverbände sind besorgt, weil bei Schulassistenzen für Kinder mit Behinderungen verstärkt Gruppenangebote geplant sind und die Einzelbetreuung eingeschränkt werden soll. Beschlossen wurde auch die sogenannte Frühstartrente. Vorgesehen ist, dass der Staat vom 6. bis zum 18. Geburtstag eines Kindes monatlich 10 Euro in ein individuelles kapitalgedecktes Altersvorsorgedepot einzahlt. Die Frühstartrente soll mit dem Geburtsjahrgang 2020 beginnen. Auch die BAföG-Erhöhung von 380 auf 440 Euro pro Monat wird kommen, aber erst zum Sommersemester nächsten Jahres. Außerdem bekommen die Nachrichtendienste eine Lizenz zum Stören. Zum ersten Mal soll ihnen erlaubt werden, aktiv einzugreifen und nicht nur Informationen zu sammeln. Der Verfassungsschutz könnte zum Beispiel in eine Wohnung eindringen, um Sprengstoffkomponenten gegen harmloses Pulver auszutauschen. Die Nachrichtendienste könnten aber auch in IT-Systeme von Drohnenfabriken oder Chemielaboren anderer Länder eindringen, um Gefahren bei uns in Deutschland abzuwehren.
1: Danke, Thorsten, für die Infos. Mehr Meldungen sind das im Überblick. Wegen der schwierigen Lage in der Binnenschifffahrt durch das Niedrigwasser hat die Deutsche Bahn jetzt zusätzliche Hilfe auf der Schiene angeboten. Rund 400 Güterwagen könnten demnach genutzt werden, um die Ladungen der Frachter an ihre Ziele zu bringen. Die Organisation HateAid hat Meta und mehrere Brillenhändler und Hersteller angezeigt. Dabei geht es um den Verkauf sogenannter Smart Glasses bei uns in Deutschland. Smart Glasses sind Brillen mit integrierter Kamerafunktion. In verschiedenen Medienberichten wurde bereits aufgedeckt, dass sie teilweise missbraucht werden, um andere unbemerkt zu filmen oder abzuhören. Seit Freitag spuckt der Ätna auf Sizilien schon Asche und Gesteinsbrocken in die Luft. Auch dicke Lavaströme sind inzwischen schon nach außen gedrungen. Der Luftraum über der italienischen Insel soll deswegen noch mindestens bis morgen Nachmittag gesperrt bleiben. Tausende Urlauber hängen deswegen aktuell auf Sizilien fest. Es gibt gute Nachrichten für Fußballfans und Vereine. Die sogenannte 50-plus-1-Regel bleibt grundsätzlich bestehen. Das Bundeskartellamt hat bei der Prüfung der Regelung keine Bedenken angemeldet. So können Investoren weiterhin keine alleinige Macht in den Vereinen bekommen. Liga-Präsident Watzke ist zufrieden mit der Entscheidung. Sie sei ein wichtiger Schritt für den deutschen Fußball, sagte er. Damit die Regelung in Zukunft rechtssicher bleibt, muss die Liga jetzt aber an einigen Stellen nachbessern. Das Kartellamt fordert unter anderem mehr Mitbestimmung für die Fans und einen offeneren Zugang zur Mitgliedschaft in den Vereinen. Und das waren die Nachrichten mit Sarah Heinz.
3: Danke, Sarah. Und das Wetter bei uns im Kreis bleibt heute Nachmittag weiter sonnig. Dazu haben wir aktuell 28 Grad in Böhnen und in Fröndenberg. Zur partiellen Sonnenfinsternis später ist der Himmel auch wolkenlos und dann folgt ja eine sternklare Nacht. Das ist auch wiederum sehr gut für die Perseiden, die sich auf den Weg machen. Morgen scheint die Sonne dann wieder von früh bis spät überm Kreis. Schon bis 35 Grad sind drin. Rüber auf die Straßen, A1 Münster-Dortmund, zwischen Kamenzentrum und Unna, 2 Kilometer stockend, plus 5 Minuten. Die 44, Kassel-Dortmund, zwischen Unna-Ost und dem Kreuz Dortmund-Unna, 1 Kilometer Stau, dauert auch 5 Minuten länger. Die A45, Hagen-Dortmund, zwischen dem Kreuz Hagen und dem Westhofener Kreuz, 5 Kilometer stockend, kommt 10 obendrauf. Und die 45, Dortmund-Hagen, also die Gegenrichtung zwischen Dortmund-Süd und dem Westhofener Kreuz, 1 Kilometer Stau, dann da mal mit 5 Minuten mehr. Immerhin, in Unna-Königsborn ist die Kamener Straße nach dem Feuerwehreinsatz heute Nachmittag wieder frei. Eingegeben. Geblitzt wird aber auch noch ein bisschen in Kamen auf der B233 Richtung Berg Kamen, in Schwerte auf der Rote Hausstraße Richtung Iserlohn. Die Hildegard steht in Selm auf der Münsterlandstraße und in Holzwicke der Hengsen wird auf der Unna-Straße geblitzt.
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3: Ich bin Florian Joswig, sag Tag zusammen, wünsche euch einen schönen Mittwoch.

0: on the final countdown bei Antenne Unna. Ja, es passt, ne? Der Countdown läuft. In gut zwei Stunden startet die Sonnenfinsternis bei uns im Kreis. Die letzten Brillen haben wir heute hier bei Antenne Unna noch an euch rausgehauen. Und trotzdem kriege ich immer wieder WhatsApps hier ins Studio, ob wir nicht doch noch welche hätten oder wüssten, wo es vielleicht noch welche gibt. Leider nein. Aber es gibt noch eine andere sichere Möglichkeit, die Sonnenfinsternis gleich zu beobachten, nämlich mit einer Lochkamera. Antenne Unna Reporter Stefan Rejek hat sich so ein Teil gebastelt. Stefan, erklär uns doch nochmal, was ist eine Lochkamera überhaupt?
1: Ja, klingt jetzt offensichtlich, aber tatsächlich ist das wie eine richtige Kamera, nur in einfach. Also du hast einen Karton mit einem Loch und das Loch funktioniert wie eine Linse bei einer richtigen Kamera. Und durch die kommt dann das Licht und das projiziert auf der gegenüberliegenden Seite dann ein Bild. Ich habe jetzt eine Pringles-Dose genommen, da habe ich einfach unten das Loch reingepiekst, also das Loch, das wie die Linse funktioniert. Und dann habe ich oben auf der Deckelseite habe ich transparentes Papier aufgeklebt, damit ich dann jetzt auch das projizierte Bild auf diesem Papier sehen kann. Ja, und ich mache jetzt hier gerade die große Generalprobe, bevor es dann heute zur Sonnenfinsternis geht.
0: Ja, und wie läuft's? Kannst du schon was sehen?
1: Also wir haben ja so einen Teil früher schon im Physikunterricht gebastelt und ich muss sagen, da hat das eigentlich nie so richtig funktioniert. Und ich stehe jetzt auf dem Parkplatz hier gerade und gucke mir so ein bisschen die umliegenden Häuser an und ich muss sagen, hier die großen Fenster vom großen Haus gegenüber erkenne ich ziemlich gut durch die Kamera. Man muss auch immer so ein bisschen warten, bis sich das Auge dran gewöhnt hat. Und dann erkennt man auch immer mehr. Am meisten sieht man natürlich mit besonders viel Licht. Hier zum Beispiel in Richtung Straße ist besonders viel Sonne. Und da sehe ich auch durch meine Kamera, wie sich die Autos bewegen. Deswegen, das funktioniert. Ich bin gespannt und ich glaube, ich bin auch ohne Brille jetzt bestens gewappnet für heute Abend.
0: Ja, und wenn ihr auch keine Brille mehr ergattern konntet, dann macht's einfach wie Stefan, baut euch eine Lochkamera. Eine detaillierte Anleitung inklusive Video findet ihr bei uns auf antenneunna.de. So verpasst ihr nichts und könnt das ganze Spektakel beobachten, ohne euch die Augen zu verbrennen. Wenn ihr die Sonnenfinsternis guckt, dann wünsche ich euch ganz viel Spaß dabei. Das ist Coldplay jetzt hier bei Antenne Unna. 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

Das ist ganz neu von Gentleman und Michael Patrick Kelly, Wildfire, hier bei Antenne Unna. 20 nach 5 haben wir es und die werden auf jeden Fall gebraucht. Seit einem Jahr gibt's in Unna das schnelle Einsatzteam. Die kümmern sich da um alle möglichen Mängel in der Stadt. Seitdem sind über 1000 Probleme zusammengekommen. Bei den allermeisten ging es um Müll, den Leute irgendwo in der Öffentlichkeit abgeladen haben. Dafür haben sie extra einen Stadtmüllsauger für die Innenstadt. Das Team ist aber im gesamten Stadtgebiet unterwegs, also nicht nur in der Innenstadt. Und wenn ihr irgendwas seht, dann könnt ihr das Einsatzteam über den Mängelmelder der Stadt Unna darauf hinweisen. Finde ich, ist eine richtig tolle Sache. Florian Jostwig hier für euch bei Antenne Unna.

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0: Justin Timberlake und Mirrors bei Antenne Una. Jetzt um 17:30.
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2: Mit Fenja Langbein, guten Tag. In der AfD im Kreis Unna rumort es. Nach Antenne Unna-Information läuft gegen den AfD-Kreissprecher Stefan Grubendorfer ein Parteiausschlussverfahren. Er will kommendes Jahr bei der Landtagswahl 2027 auch in den Landtag. Nun wirft ihm die AfD offenbar eigenmächtige Presseäußerungen und einen Verstoß gegen die Verschwiegenheitspflicht vor. Viktoria Michelt aus dem Antenne Unna-Team hat die weiteren Infos.
3: Hintergrund ist ein Instagram-Post von Lünens AfD-Direktkandidat Dennis Fellner. Er hatte unter einem Bild von Antonio Rüdiger im Nationalmannschaftstrikot den Hashtag Remigration genutzt. Davon habe sich Grubendorfer gegenüber Medien distanziert. Er halte den Begriff in dem Zusammenhang für beschämend und völlig unangebracht. Die AfD wiederum kritisiert die Stellungnahme dazu als einen erheblichen Loyalitätsverstoß. Unter anderem deswegen solle Grubendorfer aus der AfD ausgeschlossen werden.
2: Wegen des laufenden Verfahrens will Grubendorfer sich nicht äußern. Laut ihm ginge es eher um das Narrativ als um das Verfahren selbst. Nach dem Brand in Unna Königsborn ist die Kamener Straße jetzt wieder frei. Das bestätigt eine Sprecherin auf Nachfrage von Antenne Unna. Ein Lagerraum hinter einem Imbiss an der Kamener Straße hatte gebrannt. Während der Löscharbeiten war die Straße zwischen Lidl und der Einmündung Gardumer Straße mehrere Stunden voll gesperrt. Das war aber nicht das einzige Feuer in Unna heute. Auch in Kesseburen hat es am Mittag gebrannt. Gegen 12.30 Uhr hatte an der Fröntenberger Straße Ecke Alleestraße eine Energiestation Feuer gefangen. Um es zu löschen, musste die Station erstmal von den Stadtwerken abgestellt werden. Auch jetzt sind immer noch viele Teile des Dorfes ohne Strom. Die Stadtwerke arbeiten daran, die Stromversorgung wieder herzustellen. Schwimmprofi Luca Armbruster aus Unna startet heute Abend ins Halbfinale bei der Schwimm-Europameisterschaft in Paris. Um genau 19.37 Uhr tritt er im 100 Meter Schmetterling an. Erst am Vormittag hatte sich der 24-Jährige dafür qualifiziert und das, nachdem er gestern leer ausgegangen ist. Im Finale über 50 Meter Schmetterling wurde Luca Armbruster gestern nur Sechster und verpasste damit das Podest. Im Halbfinale hat er jetzt nochmal in der längeren Distanz Chance auf eine Medaille.
0: Danke dir, Fenja. Das Wetter bei uns im Kreis. Es tut auf jeden Fall alles, dass wir uns gleich die Sonnenfinsternis gut angucken können. Klarer Himmel, angenehm warm, 28 Grad aktuell in Unna und Lünen. Geht ja gleich noch ein bisschen runter, in der Nacht sogar auf bis 12 Grad. Ist also auch nicht zu kalt, um nach der Sonnenfinsternis dann die Perseiden noch zu beobachten, die direkt kommen. Morgen scheint die Sonne dann wieder, von früh bis spät. Keine Wolken sind am Himmel unterwegs und wir kriegen schon bis zu 35 Grad. Hallo Autofahrer, wir gucken rüber auf die Straßen A1 Münster-Dortmund zwischen Carmen-Zentrum und Unna. 2 Kilometer stockend plus 5 Minuten. Die 45 Hagen-Dortmund zwischen dem Kreuz Hagen und dem Westhofener Kreuz. 5 Kilometer stockend, plant mal 10 Minuten mehr ein. Und dann wird noch geblitzt in Carmen auf der B233 in Richtung Bergkamen. Die Hildegard steht in Selm auf der Münsterlandstraße aus Lüdinghausen kommend. Und in Holzwicke der Hengsen wird geblitzt auf der Unna-Straße.
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0: Es geht in Richtung Feierabend mit mir. Ich bin Florian Jossig.

0: Remember bei Antenne Unna. Und dieser Song hier darf auf keinen Fall im Sommer fehlen. Bailando von Luna versprüht direkt richtig gute Laune, ganz viel Sommer-Vibes. Übrigens genauso wie Sängerin Luna selbst. Die war bei uns nämlich zu Besuch, ganz Luna-like mit bunten Haaren, Glitzerstein im Gesicht und einem riesigen Lächeln. Die gute Laune ist bei ihr halt einfach Programm.
1: Ich singe auch einen Song wie Bailando, Vamos a la Playa oder andere Songs von mir mit so viel Freude, weil ich will ja auch gerne die gute Laune rüberbringen. Ich bin seit so viele Jahre mit meinen Songs unterwegs, dass ich merke, dass ich gute Laune verschenken kann mit meiner Musik, mit meinem Dasein, mit meinem Auftritt. Das ist viel wert.
0: Ja, und ganz, ganz viel gute Laune gibt's auch bei Lunas allerersten Konzert. Kaum zu glauben, oder? Dass Luna in all den Jahrzehnten immer nur auf Festivals oder in Fernsehshows gespielt hat. Jetzt ist es soweit, 22. November. Da nimmt sie uns in Oberhausen 2 Stunden lang mit auf eine Zeitreise. Die Tickets dafür gibt's online zu kaufen. Und falls ihr noch mehr Geschichten aus Lunas Leben und ihrer Karriere hören wollt, dann gibt's das ganze Interview mit ihr in voller Länge bei uns auf antenneunna.de.

0: kurz vor sechs, ihr hört Antenne Unna. Also Brille habe ich zum Glück bekommen. Die Sendung ist auch gleich vorbei und wo ich gucke, weiß ich auch schon. Also ich bin bereit für die Sonnenfinsternis. Kollege Arvid Karschuk aus dem Antenne Unna-Team, wie sieht es bei dir aus?
1: Ja, Brille habe ich auch. Feierabend sogar schon ein bisschen länger. Beim Wo bin ich allerdings noch unschlüssig. Ich werde mich gleich wahrscheinlich irgendwie aufs Rad setzen und dann mal schauen, von wo ich einen guten Blick habe. Ich denke, es wird so Richtung Felder gehen. Wenig Bäume sind ja... Perfekt. Eigentlich eine gute Idee. Ja. Aber Florian, mach uns doch mal so ein bisschen neidisch und erzähl uns, wo du heute gucken darfst.
0: Ja, ich hatte das Glück und darf tatsächlich auf den Florianturm im Westfalenpark in Dortmund.
1: Ja, also es ist wirklich gut, dass wir hier beim Radio arbeiten. Ich bin grün vor Neid.
0: Aber es ist auch wirklich schon jetzt ein sehr, sehr schöner Platz. Ich finde ja aber im Kreis Unna sind auch einige gute dabei. Zum Beispiel ja in Bergkamen auf der Halde Großes Holz.
1: Ja, auf jeden Fall. Ich glaube, auf der Halde wird es wirklich sehr voll heute, weil von da gibt es bestimmt einen guten Blick. Johanna Penzig aus dem Antenne Unna-Team ist da heute Abend auch am Start. Schaut sich da die Sonnenfinsternis mit euch an und morgen früh hören wir dann nochmal nach, wie es war. Schickt uns auch gerne Fotos heute Abend, da werde ich mich heute morgen früh auf jeden Fall sehr drüber freuen.
0: Und ich glaube, eine Sache für morgen können wir auch schon mal verraten, oder?
1: Sollen wir das schon machen?
0: Ja, komm, also da freuen sich alle drauf.
1: Ja gut, also morgen gibt es ja wieder 33 Grad im Kreis Unna und wir starten mit Eisverteilung Nummer 2. Unser Antenne Unna heißt, das haben wir ja letzte Woche schon zusammengemixt.

0: beim Eiszauber in Lünen. Da konntet ihr die Mischung weißer Pfirsich, Wassermelone und dunkle Schokolade probieren.
1: Lecker.
0: Es war wirklich sehr, sehr lecker. Und morgen bringen wir das Eis dann nochmal bei euch vorbei.
1: Also morgen ab 6 bei Arvid einschalten, wenn ihr euch eine Ladung Eis verdienen wollt. Ich bin Florian Jossig und jetzt im Feierabend. Wir hören uns morgen Nachmittag wieder hier bei

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1: Mit Sarah Heinz, guten Abend. Immer mehr fordern wegen der Hitze bundesweit geltende Maßnahmen. Bundesumweltminister Schneider ist zum Beispiel dafür, dass Deutschland den Schutz vor Hitze fest im Grundgesetz verankern soll. So würde der Hitzeschutz eine Aufgabe von Bund, Ländern und Kommunen werden. Thorsten Ortmann aus dem News-Team, was genau hat Umweltminister Schneider denn vor?
2: Ja, dem Minister geht es darum, dass der Bund mehr Klimaschutzprojekte selbst umsetzen kann. Bisher ist das Ländersache. So könnten zum Beispiel mehr solarstrombetriebene Klimaanlagen in öffentlichen Gebäuden installiert werden, Dach- oder Fassadenbegrünungen an Schulen, Kitas, Krankenhäusern und Pflegeheimen installiert werden oder auch Beschattungen in Innenstädten.
1: Neben dem Schutz für uns Menschen stecken hinter dem Vorschlag ja auch Kosten, die vermieden werden sollen.
2: Ja, fehlender Klimaschutz kostet die Wirtschaft eine halbe Milliarde Euro pro Tag, so Umweltminister Schneider. Auch Naturschutzorganisationen fordern seit langem schon mehr Engagement beim Klimaschutz. Monika Raschke vom Bund für Umwelt und Naturschutz Deutschland.
3: Da geht es in Städten darum, zum Beispiel kühle Inseln zu schaffen und Wasserflächen anzulegen und viel mehr Stadtbäume zu pflanzen, anstatt immer noch welche zu fällen.
2: Auch in der Natur selbst muss mehr Klimaschutz stattfinden, sagt Birgit Königs vom Naturschutzbund Deutschland.
4: Viele Tiere hungern. Das heißt, wir müssen uns wirklich damit beschäftigen, Moore wieder zu vernässen, um Auen feucht zu halten, vor allen Dingen Boden entsiegeln, also dass der Boden wieder offen ist und auch Wasser aufnehmen kann.
2: Dazu würde der Klimawandel zunehmend auch die Landwirtschaft schädigen und die Ausbreitung von Schädlingen begünstigen.
1: Danke, Thorsten, für die Infos. Noch mehr Meldungen sind das jetzt im Überblick. Die deutschen Nachrichtendienste sollen künftig nicht nur Informationen sammeln können, sondern auch aktiv gegen hybride Bedrohungen eingreifen dürfen. Das Bundeskabinett hat heute eine entsprechende Reform beschlossen. Bundesinnenminister Dobrindt sprach dabei von einer neuen Zeitrechnung. In Frankreich hat zusätzlich zu Hitze und Trockenheit auch eine Quallenplage dafür gesorgt, dass knapp ein Fünftel der Atomstromproduktion lahmgelegt wurde. Das geht aus Daten des Atomenergieunternehmens EDF hervor. Im Ärmelkanal gab es ein massives Aufkommen von Quallen. Dadurch haben die Meerwasserpumpen der AKWs schlechter funktioniert. Heute Abend können Millionen Menschen in Europa und anderen Teilen der Erde eine Sonnenfinsternis erleben. Bei uns in Deutschland wird der Mond die Sonne zwischen 7:15 und 9:00 bis zu 90% verdecken. Um Augenschäden zu vermeiden, sollten spezielle Schutzbrillen getragen werden. Viele Menschen in Deutschland trauen sich offenbar nicht, komplett offen mit ihrem Arzt zu sprechen. In einer Umfrage der Barmer Krankenkasse hat fast jeder fünfte Befragte gesagt, Probleme schon einmal aus Scham oder Misstrauen für sich behalten zu haben. Betroffen sind demnach vor allem Frauen und Patientinnen und Patienten zwischen 18 und 29 Jahren. Vor allem Gespräche über Beziehungsprobleme scheinen vielen schwer zu fallen. Das gaben in der Umfrage 28% der Befragten an. Jede fünfte Person spricht mit dem Arzt oder der Ärztin demnach außerdem nicht offen über häusliche Gewalt oder Missbrauch. Und das waren die Nachrichten mit Sarah Heinz.
5: Das Wetter. So, bitte schnell einmal die Sonnenfinsternis jetzt und dann aber auch durchgehend bis Ende der Woche. Ja, es bleibt weiter heiß, morgen auch prallste Sonne bei 31 bis stellenweise 36 Grad. Die Nacht jetzt auch eher mittelkühl, da landen wir später bei Tiefstwerten zwischen 12 und 18 Grad.
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5: Da ist noch gut was los, die Meldungen ab 10 Minuten Wartezeit. Die A4 Aachen Richtung Köln zwischen Kreuz Köln West und Köln Eiffeltor, da staut es sich über 6 Kilometer, sind knappe 40 Minuten. A30 Rheine Richtung Osnabrück, die längste Wartezeit zwischen Hörstel und Laggenbeck 7 Kilometer 50 Minuten. Und dann haben wir die A44 Düsseldorf-Essen zwischen Ratingen-Schwarzbach und Kreuz-Ratingen-Ost, 1 Kilometer eine Viertelstunde. Und A61 Koblenz-München-Gladbach, aktuell zwischen Thürnich und Bergheim-Süd, 4 Kilometer sind 10 Minuten obendrauf. Eine gute Fahrt, kommt gut an.
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5: Sebastian Pulli hier, schönen guten Abend. Und da ist gleich Sonnenfinsternis und die Wildblumen gucken alle in die falsche Richtung. Lassen alle die Köpfe hängen, die Armen. Ist aber auch besser so, die haben wahrscheinlich keine Schutzbrillen mehr bekommen. Für die Pflanzenwelt jetzt, Roxette, Fading Like a Flower, verwelken wie eine Blume. Schönen Feierabend und durchhalten.

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0: Denn gleich ist ja Sonnenfinsternis. Man hat es vielleicht hier und da mitbekommen als kleine Randnotiz in den Medien. Ist natürlich ein absolutes Sommerferien-Highlight für zum Beispiel Henry, Hannes und Hugo. Die warten gerade im Planetarium Hochdahl in Düsseldorf auf den einmaligen Moment gleich.
2: Ja, ich freue mich. Ich würde gerne mit meiner Familie dieses Erlebnis anschauen und einen schönen Abend haben.
3: Ich bin total gespannt und freue mich, dass ich diese Sonnenfinsternis miterleben darf. Ich freue mich auch schon total auf den Sternschnuppenregen danach. Und ich hoffe, das wird ein toller Abend.
0: Och, da scheint doch direkt die Sonne im Herzen so sehr, dass sich da kein Mond mehr vorschieben kann. Ganz viel Spaß gleich, so ab 6:45, je nach Standort geht das los. Und später dann, wie gesagt, noch als Bonus die Perseiden, der Sternschnuppenregen.

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1: Mit Fenja Langbein, einen schönen guten Abend. In der AfD im Kreis Unna rumort es. Nach Antenne Unna-Information läuft gegen den AfD-Kreissprecher Stefan Grubendorfer ein Parteiausschlussverfahren. Er will kommendes Jahr bei der Landtagswahl 2027 auch in den Landtag. Nun wirft ihm die AfD offenbar eigenmächtige Presseäußerungen und einen Verstoß gegen die Verschwiegenheitspflicht vor. Hintergrund ist ein Instagram-Post von Lühns AfD-Direktkandidat Dennis Fellner. Er hatte unter einem Bild von Antonio Rüdiger im Nationalmannschaftstrikot den Hashtag Remigration genutzt. Davon habe sich Grubendorfer gegenüber Medien distanziert. Er halte den Begriff in dem Zusammenhang für beschämend und völlig unangebracht. Die AfD wiederum kritisiert die Stellungnahme dazu als einen erheblichen Loyalitätsverstoß. Unter anderem deswegen solle Grubendorfer aus der AfD ausgeschlossen werden. Wegen des laufenden Verfahrens will Grubendorfer sich nicht äußern. Laut ihm ginge es eher um das Narrativ als um das Verfahren selbst. Langsam läuft der Countdown bei uns im Kreis Unna. Die partielle Sonnenfinsternis steht gleich an. Das Naturspektakel beginnt um 19.17 Uhr und erreicht seinen Höhepunkt um 20.11 Uhr. Besonders gut sehen kann man das Ganze zum Beispiel von der Halde Großes Holz in Bergham und der Wilhelmshöhe in Frontenberg. Dort habt ihr einen weiten Blick. Wichtig, guckt nur mit einer zertifizierten Spezialbrille in die Sonne, um eure Augen nicht zu gefährden. Denn sonst könnt ihr eure Netzhaut verbrennen, was die Sehfähigkeit dauerhaft beeinträchtigen kann. Übrigens, wenn es dunkel ist, geht es gleich mit dem nächsten Himmelsspektakel weiter. Dank der Poseidon könnt ihr viele Sternschnuppen am Himmel entdecken. Schwimmprofi Luca Armbruster aus Unna startet gleich ins Halbfinale bei der Schwimm-Europameisterschaft in Paris. In ungefähr einer Stunde tritt er im 100 Meter Schmetterling an. Erst am Vormittag hatte sich der 24-Jährige dafür qualifiziert und das, nachdem er gestern leer ausgegangen ist. Im Finale über 50 Meter Schmetterling wurde Luca Armbruster gestern nur Sechster und verpasste damit das Podest. Dabei hatte er zuvor noch einen neuen deutschen Rekord darin aufgestellt. Im Halbfinale hat er heute nochmal in der längeren Distanz Chance auf eine Medaille. Das Wetter ist jetzt am Abend richtig schön, viel Sonne und vor allem klare Sicht Richtung Westen. Das ist besonders für die Sonnenfinsternis später wichtig. Eine Jacke braucht ihr da wohl auch nicht, wenn ihr draußen unterwegs seid. Aktuell messen wir immer noch 28 Grad in Unna und 29 in Werne. Der Tag morgen wird dann noch heißer, bis zu 33 Grad bekommen wir da an der Spitze und dazu ganz viel Sonnenschein. Auf den Straßen ist gerade alles frei, es wird aber geblitzt in Cham auf der B233 Richtung Bergkam, dann in Selm auf der Münsterlandstraße, da steht die Hildegard und in Holzwickede auf der Unnaer Straße. Gute Fahrt!
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2: Sebastian Pulli hier und Vorsicht wegen der Sonnenfinsternis gleich, ne? Also wer heute den ganzen Tag eingeschneckt wie so ein alter Schrimp vorm Bürorechner gekauert hat, da guckt man dann einmal unaufgewärmt nach oben, zack, Muskelzerrung, 8 Monate arbeitsunfähig. Deshalb jetzt einmal lockern im Vorfeld, Kopf drehen, links, rechts, oben, unten, ganz entspannt im Takt zu diesem ganz, ganz großartigen Song So Easy to Fall in Love, Olivia Dean. Schönen Abend.

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0: Die Erwartungen an die Sonnenfinsternis sind ja nach dem ganzen Hype so hoch jetzt, die kann die ja gar nicht mehr erfüllen. Da können wir ja direkt lieber ins Kino.
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0: Da gibt's tolle neue Filme. Kinoexperte Jörg Albrecht, gleich zwei richtig gute diese Woche, sagst du.
2: Auf jeden Fall. Statt nämlich immer mehr vom selben habe ich zwei Neustarts, die sich richtig lohnen. Der erste ist Sunny Dancer mit einem bekannten Gesicht aus den Serien Game of Thrones und The Last of Us. Bella Ramsey spielt die 17-jährige Ivy, die Krebs hatte und die ihre Eltern jetzt in ein Ferienlager schicken wollen, wo sie auf Gleichaltrige treffen soll, die eine ähnliche Geschichte hinter sich haben.
3: Nein, kommt nicht in Frage.
4: Ein Chemocamp?
5: Hey, das ist ziemlich unsensibel, Ivy.
6: Das ist total das Freak-Camp.
2: Ist es natürlich nicht, wie Ivy herausfinden wird, wobei sie für 4 Wochen auch auf den sehr speziellen Humor ihrer Eltern verzichten muss.
7: Der könnte was sein, denkst du nicht?
8: Vielleicht ein bisschen. Hast aber schon süß, oder?
9: Nein, das ist nicht mein Typ.
10: Naja, du warst vor 3 Jahren Karl und auch nicht unser Typ.
2: Sunny Dancer kann man sich so vorstellen wie Club der Roten Bänder, nur mit britischem Humor. Das ist witzig und bewegend und Bella Ramsey ist echt klasse. Starker Auftritt, starker Film.
0: Das klingt gut, dann hätten wir noch so ein bisschen Horror. Neulich ja im Kino relativ erfolgreich The Backrooms um diese unheimliche Hinterzimmer-Zwischenwelt. Da gibt's jetzt was Ähnliches aus Japan.
2: Genau, Vorlage für Exit 8, so heißt der Film, sind allerdings keine YouTube-Videos. Es ist diesmal ein Game. Und da spielt, wie jetzt auch der Film, komplett in einem weiß gekachelten Gang in einer U-Bahn-Station. In der ist ein junger Mann gefangen, wie in einer Zeitschleife.
11: Übersehen Sie keine Anomalien. Wenn Sie eine Anomalie sehen, drehen Sie sofort um.
2: Um aus der Zeitschleife rauszukommen und den Ausgang 8 zu finden, muss der Mann auf jedes noch so kleine Detail achten. Das macht auch als Zuschauer Spaß, zusammen mit ihm in der Unterführung auf Entdeckungstour zu gehen. Exit 8 merkt man zwar an, dass das Ganze auf einem Game basiert und die Story doch ein bisschen dünn ist, hat aber was, genau wie Backrooms.
0: So, zweimal Daumen hoch, Exit 8 und Sunny Dancer. Gerne angucken. Zusatzargument, Kinos haben in der Regel Klimaanlage. Viel Spaß.
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1: Mit Sarah Heinz, guten Abend. In wenigen Minuten ist es soweit, dann beginnt in Deutschland eine partielle Sonnenfinsternis. Am Himmel ist freie Sicht, Wolken sind keine unterwegs. Was uns genau erwartet und worauf wir achten müssen, das weiß Thorsten Adolfs aus dem News-Team.
2: Wir können uns auf eine partielle Sonnenfinsternis freuen. Das heißt, der Mond schiebt sich vor die Sonne, aber eben nicht komplett, sondern nur teilweise. Weil die Sonne schon recht tief steht, sollte man sich einen Platz mit freiem Blick Richtung Horizont suchen, damit sie nicht von Bäumen oder Häusern verdeckt wird. Wichtig ist dabei, man sollte auf keinen Fall ohne eine zertifizierte Schutzbrille in die Sonne schauen, sonst drohen schwere Augenschäden. Die teilweise Sonnenfinsternis beginnt bei uns in NRW um 7:15 und der Höhepunkt ist um 7:50. Nach der Sonnenfinsternis ist der Spaß aber noch nicht vorbei. Ab etwa 23 Uhr erreichen die Perseiden ihren Höhepunkt, dann sausen hunderte von Sternschnuppen übers Firmament. Die Bedingungen sind auch dann perfekt, weil es an den meisten Orten im Land wolkenlos bleibt und auch der Neumond nicht stört. Frieren müssen wir auch nicht, bei Temperaturen um die 20 Grad reicht beim Schnuppengucken ein dünner Pulli.
1: Danke, Thorsten. Noch mehr Themen sind das jetzt im Überblick. In kurzer Zeit hat es mehrere Drohnenvorfälle an den verschiedenen NATO-Staaten gegeben. Neben dem Fund einer Sprengstoffdrohne am Leipziger Flughafen gab es unter anderem auch Luftraumverletzungen in Polen und Rumänien. In beiden Fällen soll Russland schuld gewesen sein, das teilte die NATO mit. Die Vorfälle seien gefährlich und würden zeigen, dass Russland zu immer mehr Risiken bereit sei. Die Trockenheit sorgt nicht nur für Probleme in der Schifffahrt, auch die Lage für die Landwirtschaft wird langsam zu einer ernsten Belastung. Laut Bundesagrarminister Rainer würden viele Betriebe mit großer Sorge auf die kommenden Wochen schauen, gerade mit Blick auf die Tierhaltung. Teilweise ist es mittlerweile schon zu deutlichen Engpässen bei der Futterversorgung gekommen, heißt es. Die SPD in NRW will, dass Städte landesweit künftig so geplant werden, dass sie für Frauen sicherer sind. Das Land NRW solle die Kommunen demnach stärker bei so einer Planung unterstützen, sagte die Partei heute im Landtag. Hintergrund ist eine Befragung im Auftrag des BKAs, in der hatte nur jede fünfte Frau angegeben, dass sie sich nachts auf Straßen oder Plätzen sicher fühlt. Es gibt Ärger um die sogenannten Smart Glasses. Die Organisation HateAid hat Strafanzeige gestellt gegen den Facebook-Mutterkonzern Meta und mehrere Brillenhändler und Ketten, wie zum Beispiel Fielmann, Apollo und Mediamarkt. Kritisiert wird der Verkauf dieser Datenbrillen, in denen Kameras stecken. HateAid hält den Vertrieb der Geräte für strafbar. Sie seien als Alltagsgegenstände getarnt und könnten Menschen heimlich filmen, heißt es. Hintergrund ist ein Gesetz, das Geräte verbietet, die unbemerkt Aufnahmen machen. Mit der Strafanzeige will HateAid eine Grundsatzentscheidung zu diesem Thema erreichen. Die Bundesnetzagentur hatte schon vor 2 Jahren gewarnt, dass solche Brillen in Deutschland eigentlich nicht erlaubt sein dürften, wenn es keine deutlichen Hinweise darauf gibt, dass damit Aufnahmen gemacht werden. Und das waren die Nachrichten mit Sarah Heinz.
3: Das Wetter. Mal gucken, wie lange noch Rhein übrig ist. Niedriger Pegelstand und morgen ausgerechnet entlang des Rheins sehr, sehr heiß. Da kriegen wir stellenweise bis 36 Grad. In den anderen Ecken NRWs morgen eher so maximal 31 bis 34 Grad. Reicht auch und dazu natürlich sehr sonnig. Mittelgute Abkühlung jetzt erstmal über den Abend und die Nacht. Da später Tiefstwerte von 12 bis 18 Grad.
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3: Der, die ein oder andere wird die Sonnenfinsternis von der Autobahn ausgucken müssen. Es ist einiges los hier. Die Staus ab 5 Minuten Wartezeit. A2 Dortmund-Hannover zwischen Bad Eilsen und Wunstorf-Lute 15 Kilometer 52 Minuten. A4 Aachen-Köln zwischen Kreuzköln-West und Köln-Eiffeltor 5 Kilometer 20 Minuten. A30 Rheine Richtung Osnabrück zwischen Hörstel und Laggenbeck 7 Kilometer. Aktuell 1 Stunde Wartezeit. Der rechte Fahrstreifen ist da dicht. Und die A555 haben wir noch Bonn Richtung Köln zwischen Köln-Rodenkirchen und Kreisverkehr Köln-Beintal 1 Kilometer 5 Minuten. Haltet durch, kommt gut an.
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3: Sebastian Pulli hier, uiuiui, gleich ist soweit. Und bevor die Sonne gleich finster wird, es startet je nach Region so gegen 6:45 gleich, verabschieden wir uns erstmal schrittweise musikalisch von der Sonne. Wir starten mit dem kompletten Sommerprogramm Sunshine Reggae. Dann kommt der Zwischenschritt. Sun Goes Down gleich und dann der Sonnenfinsternis-Song schlechthin, der auch nochmal die Warnung enthält, bitte nur mit Schutzbrille hochgucken, nämlich Sunglasses at Night, Corey Hart. Schönen Abend euch.

0: Sunglasses at night. Das ist das Stichwort für die Sonnenfinsternis. Wer keine Schutzbrille mehr bekommen hat, hier die Last-Minute-Lösung.
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0: Und zwar die Lochkamera zum Selberbasteln mitsamt Anleitung auf unserer Homepage. So, Kollege Stefan Rejek, die Lochkamera. Erstmal, wie funktioniert die?
2: Ja, klingt jetzt offensichtlich, aber tatsächlich ist das wie eine richtige Kamera, nur in einfach. Also du hast einen Karton mit einem Loch und das Loch funktioniert wie eine Linse bei einer richtigen Kamera. Und durch die kommt dann das Licht und das projiziert auf der gegenüberliegenden Seite dann ein Bild. Mhm. Ich habe jetzt eine Pringles-Dose genommen, da habe ich einfach unten das Loch reingepiekst, also das Loch, das wie die Linse funktioniert. Und dann habe ich oben auf der Deckelseite transparentes Papier aufgeklebt, damit ich dann jetzt auch das projizierte Bild auf diesem Papier sehen kann. Ja, ich mache jetzt hier gerade die große Generalprobe, bevor es dann heute zur Sonnenfinsternis geht.
0: Ja, dann gerne flott. Wie läuft es damit?
2: Also wir haben ja so einen Teil früher schon im Physikunterricht gebastelt und ich muss sagen, da hat das eigentlich nie so richtig funktioniert. Und ich stehe jetzt auf dem Parkplatz hier gerade und gucke mir so ein bisschen die umliegenden Häuser an. Und ich muss sagen, hier die großen Fenster vom großen Haus gegenüber erkenne ich ziemlich gut durch die Kamera. Man muss auch immer so ein bisschen warten, bis sich das Auge dran gewöhnt hat. Und dann erkennt man auch immer mehr. Am meisten sieht man natürlich mit besonders viel Licht. Hier zum Beispiel in Richtung Straße ist besonders viel Sonne. Und da sehe ich auch durch meine Kamera, wie sich die Autos bewegen. Deswegen, das funktioniert.
0: Daumen gedrückt. Also wenn ihr noch verzweifelt nach einer Möglichkeit sucht, wie ihr die Sonnenfinsternis gucken könnt, ohne euch die Netzhäute zu verbrutzeln, auf unserer Homepage die Anleitung für die Lochkamera. Je nach Ort haben wir noch so eine Stunde Zeit bis zum Höhepunkt der Sonnenfinsternis. Also schnell basteln, dann geht's.

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0: Das Wetter.
1: Nicht zu viel erwarten von der nächtlichen Abkühlung. Wir landen später bei 12 bis immer noch 18 Grad als Tiefstwert. Das dann halb so heiß wie morgen. Da gerade entlang des Rheins bis 36 Grad möglich. In anderen Ecken NRWs 31 bis 34 Grad. Dazu natürlich viel Sonne.
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1: Hier und da braucht ihr noch ein bisschen bis sehr, sehr viel Geduld. Einmal die Staus ab 5 Minuten Wartezeit. A1 Köln-Dortmund zwischen Wuppertal-Langerfeld und Gevelsberg 2 Kilometer, eine Viertelstunde. A2 Dortmund-Hannover zwischen Bad Eilsen und Bad Nenndorf, da ist der dickste Klotz, 5 Kilometer, eine Stunde plus aktuell. A4 Aachen Richtung Köln zwischen Kreuz Köln-West und Köln-Eiffeltor, 3 Kilometer, 5 Minuten. Und A30 Rheine-Osnabrück zwischen Hörstel und Langenbeck, 5 Kilometer, 6 Minuten. Kommt gut an.
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1: Sebastian Pulli hier, ja, ich bin eingepfercht im Studio, ich kann Sonnenfinsternis nicht gucken, aber ich habe die mir eben simuliert, einfach Vorhänge zugezogen und langsam das Licht gedimmt. Zack, Event. Euch ganz viel Spaß beim Gucken und nochmal der Last-Minute-Hinweis, ne? Wenn ihr keine Schutzbrille habt, bastelt an.

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0: Maxwell and Ingrosso und gleich gibt's noch toll Time of My Life hier.
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0: Wer die Sonnenfinsternis gerade noch nicht schauen kann, weil er zum Beispiel im Keller eingesperrt ist, gehen wir doch auch dahin zum Lachen.
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3: Alkohol wird öfter mal eingesetzt. Weiß ich nicht, um den anderen schön zu saufen, um ihn gefügig zu machen. Das Problem ist, ich kann das nicht. Alkohol kann ich nicht einsetzen, weil ich vertrage keinen Alkohol. Ich kann das nicht abbauen. Ich weiß, ich bin sofort besoffen. Ein Moscheri, ich kipp um. Ich vertrage das nicht so gut. Und mein Vater hat mich auch immer gewarnt vor Alkohol. Er hat gesagt, Kaya, wenn du Alkohol trinkst, ich mach dich kaputt. Kein Alkohol. Ich erziehe dich gut. Anständiger Mensch. Mein Vater war streng, sehr streng. Wenn du das machst, ich hau dich weg. Ich mach dich kaputt. Der war aber auch sehr großzügig. Der hat mir mal alles gegeben. Ich geb dir gleich. Papa, krieg Alkohol. Ich geb dir Alkohol. Das ist aber nett von dir. Puh, oh fuck, diese. Sehr streng, aber unfreiwillig komisch. Der hat immer Sätze gebracht, die haben keinen Sinn gemacht. Ey, pass auf, wenn du das machst, du sitzt in Pfanne. Ich sitze in der Pfanne? Halt die Fräse, man sagt Deutschland so. Wenn du Alkohol trinkst, du bist betrunken, du sitzt in Pfanne.
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1: Ich bin Thomas Brock. Spektakuläres Ereignis am Abendhimmel. Im Norden Sibiriens hat eine totale Sonnenfinsternis begonnen. Der Kernschatten des Mondes zieht dabei über die Nordpolarregion, streift Grönland und Island und trifft auf Spanien und die Nordostspitze Portugals. Weiter geht es dann über die Iberische Halbinsel und die Balearen hinweg, bis die totale Sonnenfinsternis kurz nach 20.30 Uhr im Mittelmeer endet. In Deutschland verdeckt der Mond die Sonne nicht komplett. Hier ist eine partielle Sonnenfinsternis zu sehen. Die Deutsche Bahn bietet 400 zusätzliche Güterwagen an, um Probleme beim Transport per Schiff auszugleichen. Wegen Niedrigwassers in Rhein, Donau und anderen Flüssen in Deutschland können Schiffe weniger laden. Bundesverkehrsminister Bilger hat heute mit seinen Kollegen aus den Ländern über das Thema gesprochen.
2: Die Bahn sagt, kurzfristig bis zu 100 Binnenschiffe ersetzen zu können. Als andere Ausweichmöglichkeit haben bis auf Sachsen und Sachsen-Anhalt inzwischen alle Bundesländer das Sonntagsfahrverbot für Lkw ausgesetzt oder gelockert. Bundesverkehrsminister Bilger geht zwar davon aus, dass es noch dauert, bis alle Flüsse wieder normal befahrbar sind, will aber grundsätzlich am Transport per Schiff festhalten und Wasserstraßen besser auf Niedrigwasser vorbereiten. Die Umweltschutzorganisation WWF ist skeptisch und warnt, Fahrrinnen noch weiter auszubaggern. Jan-Henner Reitz zur Nachrichtenredaktion.
1: Kein Wein, Bier oder Sekt mehr für 14-Jährige. Das sogenannte begleitete Trinken unter Aufsicht von Erwachsenen soll in Deutschland verboten werden. Das hat das Bundeskabinett beschlossen.
3: Grundsätzlich gilt schon eine Altersgrenze von 16 Jahren für den Konsum und Verkauf von Bier, Wein, Sekt oder daraus hergestellten Mischgetränken. Ausnahme ist bisher, wenn Jugendliche von einer sorgeberechtigten Person begleitet werden. Aber diese Ausnahme steht im Widerspruch zu den Zielen der Bundesregierung, Jugendliche besser vor den gesundheitlichen Folgen des Alkoholkonsums zu schützen. Tine Klimach, Nachrichtenredaktion.
1: Kinder sollen künftig Geld vom Staat bekommen, um Vermögen fürs Alter aufzubauen. Das sieht ein Gesetzentwurf von Finanzminister Klingbeil für eine neue sogenannte Frühstartrente vor, den das Kabinett in Berlin beschloss. Der Bund soll damit für jedes Kind, das 6 Jahre alt wird, bis zum 18. Lebensjahr monatlich 10 Euro in ein Altersvorsorgedepot einzahlen. Und das waren die Nachrichten mit Thomas Brock.
4: Das Wetter. Darf man im Rhein eigentlich schwimmen, wenn er nur noch so 8 cm hoch ist? Ich frage nur, weil ausgerechnet entlang des Rheins morgen am heißesten wird. Bis 36 Grad. In anderen Regionen NRWs auch noch ordentliche 31 bis 34. Dazu überall viel Sonne. Die Nacht jetzt, die wird erstmal wieder kühler, wenn auch nicht ganz so kühl. 12 bis immer noch 18 Grad sind die Tiefstwerte.
0: NRW Verkehr.
4: Hier und da steht ihr noch eine ganze Weile. Einmal die Staus ab 3 Minuten Wartezeit. A1 Köln Richtung Dortmund zwischen Wuppertal-Langerfeld und Gevelsberg, da haben wir 2 Kilometer 17 Minuten. A2 Dortmund-Hannover zwischen Bad Alsen und Lauenau, da haben wir 5 Kilometer nach einem Unfall, 1 Stunde Wartezeit aktuell, haltet durch. A4 Aachen Richtung Köln zwischen Kreuzköln-West und Köln-Eiffeltor, 3 Kilometer 6 Minuten. Und A40 Dortmund-Essen zwischen Dortmund-Lütgen, Dortmund und Kreuz-Bochum, ach, das ist ja nichts, 1 Kilometer 3 Minuten, eine gute Fahrt.
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4: Sebastian Pulli hier und viele von euch arbeiten gerade vermutlich fleißig an der Nackenstarre. Aber nicht jeder von uns kann ja die Sonnenfinsternis gerade sehen, weil er zum Beispiel im Radiostudio steht und nicht mehr geschafft hat, sich eine Schutzbrille zu kaufen. Seid gerne unsere Augen für diese Fälle. Erzählt doch gerne mal, wo schaut ihr gerade und wie ist es bisher? Gerne einfach mal melden. Freuen wir uns sehr drauf. 0800 50

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0: Turn the lights off ist das Stichwort. Wenn ihr sagt, Sonnenfinsternis interessiert mich nicht, dunkel ist auch, wenn ich die Augen zumache und da berichtet auch keiner drüber. Wir haben auch andere schöne Beschäftigungstipps.
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0: Jetzt in der zweiten Urlaubshälfte, wo ja einige von uns noch fahren und die Abwesenheitsnotizen einrichten. Kollege Kevin Zimmer sagt, es kann richtig Spaß machen, wenn man es denn richtig macht.
2: In den kommenden 2 Wochen bin ich nicht im Büro. Die E-Mails werden nicht weitergeleitet. Ich bin am Montag wieder da.
3: Da bin ich!
2: Ja, wenn man wieder da ist, wird es keinen interessieren, weil ja die Abwesenheitsnotiz schon keinen interessiert hat, weil sie einfach so unfassbar langweilig ist. Ja, sorry.
4: Kennen wir, sind ein bisschen peppiger, ein bisschen moderner.
2: Ja, dann hauen wir mal einen raus. Um mal so einen richtigen Neidfaktor auszulösen, empfehle ich folgende Abwesenheitsnotiz. Ich bin ohne Computer im Urlaub. Jede dringende Mail wird automatisch in ein Foto von mir in Badehose mit einem lustigen Spaßgetränk in der Hand verwandelt und Ihnen zurückgeschickt. Bitte tun Sie das also nicht. Und im Zeitalter der Digitalisierung kann man die Abwesenheitsnotiz vielleicht auch wie so eine Computerfehlermeldung aussehen lassen. Dann ist es gewohnter für den Leser. Fehler 404, Mitarbeiter leider nicht gefunden. Grund Urlaub. Neustart voraussichtlich am 31. August. Oder ihr baut in der automatischen E-Mail-Urlaubsantwort ein paar Herausforderungen ein. Ich bin derzeit nicht im Büro, sondern im Urlaub. Ich habe ein Handy mitgenommen, werde die Telefonnummer aber nicht herausgeben. Wenn Sie die Nummer jedoch erraten können, werde ich Ihren Anruf entgegennehmen. Viel Erfolg. Und meine Lieblingsabwesenheitsnotiz. Ich bin gerade unterwegs, um zu prüfen, ob das Meerwasser genauso gut ist wie das aus der Kaffeemaschine im Büro. Die ersten Berichte sind sehr, sehr positiv. In diesem Sinne, viel Spaß im Urlaub und allen anderen viel Spaß beim Lesen der Abwesenheitsnotiz.

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0: Das Wetter.
1: So, wir starten positiv mit dem Blick auf morgen. Hier, schwacher bis mäßiger Wind. Reicht eigentlich. Der Rest mehr so mittelschön. 31 bis stellenweise sogar 36 Grad morgen. Dazu viel Sonne. Halbe Abkühlung jetzt erstmal in der Nacht. Da landen wir später bei Tiefstwerten von 12 bis immer noch 18 Grad.
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1: Einige können jetzt sagen, ich habe die partielle Sonnenfinsternis im August 2026 auf der Autobahn erlebt. Es ist noch ein bisschen was los hier und da. A1 Köln Richtung Dortmund zwischen Wuppertal-Langerfeld und Gevelsberg. 2 Kilometer, 13 Minuten. A1 Köln-Dortmund zwischen Hagen-Nord und Westhofener Kreuz. 1 Kilometer, knappe 10 Minuten. Und herzliches Beileid an alle auf der A2 Dortmund Richtung Hannover zwischen Bad Alsen und Bad Nenndorf. 8 Kilometer Stau aktuell, eine Stunde Wartezeit. Haltet durch, eine gute Fahrt.
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1: Sebastian Pulli hier. Ja, die Lichtverhältnisse sind ein bisschen anders. Es ist ein bisschen mehr Abend als sonst um die Zeit. Aber vielleicht auch nur aus Neid, weil ich die Sonne aus dem Studio gerade nicht sehen kann. Sonnenfinsternis ist ja vielleicht so ein bisschen wie Wetten, das oder die WM. Im Endeffekt immer ein bisschen weniger geil als erwartet, aber es bringt uns Menschen halt zusammen. Erzählt doch gerne mal, mit wem ihr wo gerade guckt und gerne auch für die Leute ohne Schutzbrille. Was verpassen wir da gerade eigentlich? Gerne reinmelden, anrufen 0800 50 80 550. Freuen wir uns sehr drauf. Schönen Abend.

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0: Photogenic Shoot. Hat schon was mit der Sonnenfinsternis, ne? So eine leicht fiebrige Atmosphäre mit dieser Lichtstimmung, ne? Plus mal nicht die volle Sonne abzukriegen. Richtig gut gerade.
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0: Morgen nämlich bis 36 und übermorgen sogar bis 38 Grad. Können wir dann schön den Ofen anmachen, um die Wohnung ein bisschen runterzukühlen. Er hier hat auch eine Taktik bei Hitze. Er flieht.
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4: Wir fahren übrigens jetzt gleich nach der Aufnahme zu Svenny und Sven hoch in den Norden. Das sind Verwandte von meiner Perle, ihre Lieblingscousine. Bei denen ist sowieso immer schön, ja. Echt so eine Traumfamilie mit Haus und, Achtung, Riesengarten mit Pool. Ja, ich hab die Badehose schon an. Ich sehe übrigens Hammer aus diesen Sommer. Ey, in meinem Alter so eine Traumfigur, das ist doch Wahnsinn. Als ich eben am Spiegel vorbeikam, habe ich reflexartig gegrüßt und Donnerwetter gesagt. Ja, ich sehe schon die Schlagzeile in der Dithmarscher Tageszeitung. Riesenwels im Privatpool gesichtet. Ja, da kann ich nur sagen, es ist die Badehose. Die betont halt die Konturen so dramatisch. Und das ist vielleicht der wichtigste Tipp in diesen Tagen. Man braucht Freunde oder Verwandte mit einer schönen Gartenlandschaft und einem Schwimmteich oder Pool. Ja, oder wie ist eine Gartendusche? Meistens wird dann ja auch noch gegrillt und kühle Getränke gibt sowieso. Ja, so bleibt zu Hause die Küche sauber und alle haben Spaß. Ja, ich bin ein verdammtes Genie.
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1: Ich bin Thomas Brockt. Bei meist klarem Himmel haben Millionen Menschen in Deutschland am Abend eine partielle Sonnenfinsternis beobachtet. Im Maximum wurde die Sonne hier bis zu 90% durch den Mond verdeckt. Das Interesse an dem Himmelsereignis war groß. Noch spektakulärer war es in den Teilen Europas, wo der Kernschatten des Mondes die Sonne komplett verdeckte. Die totale Sonnenfinsternis zog von der Polarregion über Grönland und Island Richtung Iberische Halbinsel, dort über Teile Spaniens bis zu den Balearen. Kinder sollen künftig Geld vom Staat bekommen, um Vermögen fürs Alter aufzubauen. Und zwar 10 Euro pro Monat zwischen dem 6. und 18. Lebensjahr. Das sieht ein Gesetzentwurf von Finanzminister Klingbeil für eine neue sogenannte Frühstartrente vor, den das Kabinett beschlossen hat.
2: Die Frühstartrente soll eine Art Startkapital für die Altersvorsorge sein. Sollte das Gesetz im Bundestag beschlossen werden, geht das Geld erstmal an alle Kinder mit dem Geburtsjahrgang 2020. Ab nächstem Jahr kommt dann jedes Jahr der Geburtsjahrgang der dann 6-Jährigen dazu. Die Eltern, Oma oder Opa, sollen das Depot durch freiwillige Zahlungen aufstocken können. Tine Klimach, Nachrichtenredaktion.
1: Die Deutsche Bahn bietet 400 zusätzliche Güterwagen an, um Probleme beim Transport per Schiff auszugleichen. Wegen Niedrigwassers in Rhein, Donau und anderen Flüssen in Deutschland können Schiffe weniger laden. Bundesverkehrsminister Bilger hat heute mit seinen Kollegen aus den Ländern über das Thema gesprochen.
3: Die Bahn sagt, kurzfristig bis zu 100 Binnenschiffe ersetzen zu können. Als andere Ausweichmöglichkeit haben bis auf Sachsen und Sachsen-Anhalt inzwischen alle Bundesländer das Sonntagsfahrverbot für Lkw ausgesetzt oder gelockert. Bundesverkehrsminister Bilger geht zwar davon aus, dass es noch dauert, bis alle Flüsse wieder normal befahrbar sind, will aber grundsätzlich am Transport per Schiff festhalten und Wasserstraßen besser auf Niedrigwasser vorbereiten. Jan-Henna Reitz zur Nachrichtenredaktion.
1: Nach dem schweren Erdbeben in Kolumbien ist die Zahl der Todesopfer auf 239 gestiegen. Das teilte die nationale Katastrophenschutzbehörde mit. Fast 400 Menschen gelten als vermisst. Rettungskräfte arbeiten mit Hochdruck in den Trümmern, um Menschen vor der kritischen 72-Stunden-Grenze noch lebend zu bergen. Das Erdbeben der Stärke 7,4 am Montag war so heftig wie seit Jahrzehnten nicht mehr in dem südamerikanischen Land. Und das waren die Nachrichten mit Thomas Brockt.
4: Das Wetter. Nicht zu viel erwarten von der nächtlichen Abkühlung. Wir landen später bei 12 bis immer noch 18 Grad als Tiefstwert. Das dann halb so heiß wie morgen. Da gerade entlang des Rheins bis 36 Grad möglich. In anderen Ecken NRWs 31 bis 34 Grad. Dazu natürlich viel Sonne.
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4: Größtenteils nichts mehr los. Hier und da dafür aber noch richtig viel. Wir gehen mal durch. Drei Staus noch. A1 Köln-Dortmund zwischen Wuppertal-Langerfeld und Gevelsberg. 1 Kilometer, 8 Minuten. A1 Köln Richtung Dortmund zwischen Hagen-Nord und Westhofener Kreuz. 2 Kilometer, knappe Viertelstunde. Und der richtige Klotz, den gibt's auf der A2 Dortmund-Hannover zwischen Bad Alsen und Lauenau. 6 Kilometer, 1 Stunde Wartezeit mindestens nach einem Unfall. Haltet durch, kommt gut an.
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4: Sebastian Pulli hier. Na, sind die Netze heute noch intakt? Wenn nicht, wir hoffen, es hat sich wenigstens gelohnt, die Sonnenfinsternis zu gucken. Im Zweifelsfall gleich wieder die volle Sehkraft zurückwünschen, denn es kommen ja noch Sternschnuppen runter in der Nacht. Der Perseidenstrom noch so bis 4 Uhr. Könnt ihr euch auch gute Musik wünschen? Ach, guck mal an, schon in Erfüllung gegangen. Die Scorpions, Wind of Change. Schönen Abend.

0: absolutes Elektrobrett von Bebe Rexha. Jetzt richtig schöne handgemachte Musik.
1: Jetzt bei Sebastian Pulli zu Gast, Pohlmann.
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1: Seit bereits 20 Jahren ein Muss für jede Sommer-Playlist. Wenn jetzt Sommer wär von Pohlmann. Jetzt ist die neue Musik des gebürtigen Ostwestfalen in den Startlöchern. Sein Album Beweggründe ist komplett in Eigenregie und durch Crowdfunding der Fans entstanden.
0: Ja, lieber Ingo, herzlich willkommen.
3: Herzlich willkommen, ja, vielen Dank für die Einladung.
0: Reden wir nochmal über Wenn jetzt Sommer wär. Der Song, der ja inzwischen 20-Jähriges hat.
3: So sieht's aus.
0: Täusche ich mich oder war das Thema Sommer vor 20 Jahren noch ein bisschen leichteres?
3: Das war ein leichteres, aber wie im Song schon erwähnt, ne, hüte dich, denn das Wetter wird sich ändern.
0: Was ich daran interessant finde, ist ja lyrisch extrem spannend. Also es ist eigentlich der...
3: Oh, dass das mal über diesen Song gesagt wird, freut mich irgendwie auch.
0: Ja, ich find spannend, es ist der vielleicht einzige Sommersong, wo ja das lyrische Ich überhaupt keinen Sommer hat. Und das ist eine Perspektive, die habe ich, glaube ich, also die findet man in keinem Sommersong. War das bewusst so gesetzt?
3: Das war ein Trick. Und als ich den Song fertig hatte, das ist das einzige Lied, muss ich sagen, das ich in einer halben Stunde geschrieben habe. Und wenn man sich den Refrain anhört, wenn jetzt Sommer wäre, wenn jetzt Sommer wäre, wenn jetzt Sommer wäre, wenn jetzt Sommer wäre, wenn jetzt Sommer wäre, wenn jetzt Sommer wäre, wenn jetzt Sommer wäre, wenn jetzt Sommer wäre, achtmal pro Refrain, drei Refrains, der letzte doppelt sind 8, 16, 24, 32 Mal, wenn jetzt Sommer wäre. Wenn man das hochrechnet, 20 Jahren, wie oft ich das gesagt habe, ist ja auch egal, auf jeden Fall. Mir fiel auch im Refrain nichts Besseres ein. Ich habe halt erst gesungen, wenn jetzt Sommer wäre und das dann. Was dann, wenn jetzt Sommer wäre? Ja, wenn jetzt Sommer wäre. Nochmal, nochmal, nochmal, nochmal. Irgendwann ergab sich die Melodie mit diesem mantraartigen Wenn jetzt Sommer wäre und dann war der Refrain schon mal fertig. Aber ansonsten, was du gerade angesprochen hast, ich wusste, dass der Song im Winter wie im Sommer wahrscheinlich funktionieren wird. Aber da ist ja Wer heißt, haben wir den Song im Winter veröffentlicht und im Winter hat den keiner gespielt. So, und irgendwann fing die Radiosender an, im Mai ungefähr, den Song rauf und runter zu spielen. Und dann kriegten wir auch noch einen MTV-Platz. Also der Song ist ein richtiger Grower, wie man so sagt.
0: Ja.
3: Ist viel später, als wir herauskamen. Und es ist ein Evergreen, ne, der bis heute gespielt wird.

0: Das Wetter.
1: Schwitzigkeit kennt keine Grenzen. Und morgen wird es noch mal eine Ecke heißer. Je nach Region 31 bis stellenweise sogar 36 maximal. Dazu natürlich viel Sonne, immerhin jetzt über den Abend und die Nacht. Da halbieren wir die Temperaturen des Tages. Da landen wir dann so bei 12 bis 18 Grad.
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1: Drei Staus noch, einer leider sehr groß. Wir starten aber mit einem kürzeren auf der A1 Köln Richtung Dortmund zwischen Wuppertal-Langerfeld und Gevelsberg. 1 Kilometer, 8 Minuten. A1 Köln-Dortmund zwischen Hagen-Nord und Westhofener Kreuz, 2 Kilometer, knappe Viertelstunde. Und der richtige Klotz, der ist auf der A2 Dortmund-Hannover. Aktuell zwischen Feldheim und Lauenau, 7 Kilometer, 1 Stunde Wartezeit. Haltet durch, kommt gut an.
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1: Sebastian Pulli hier und für alle, deren Sonne eben, weiß ich nicht, vielleicht auch dauerhaft aus ihrem Leben verschwunden ist. Jetzt drei wunderbare Künstlerinnen und Künstler am Stück, die uns mit ihrer Musik so richtig schön warmherzig in den Arm nehmen. Aha, Morten Harket hat vermutlich schon in den Träumen vieler Leute selbige in den Arm genommen, nackt. Und davor Maria Mena, das Hippie-Kind aus Norwegen. Und die ganz wunderbare, selbst auch immer ein wenig traurige Holly Humberstone. Schönen Abend euch.

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1: Wenn jetzt Sommer wär, wenn jetzt Sommer wär.
0: Seit bereits 20 Jahren ein Muss für jede Sommerplaylist. Wenn jetzt Sommer wär von Pohlmann. Jetzt ist die neue Musik des gebürtigen Ostwestfalen in den Startlöchern. Sein Album Beweggründe ist komplett in Eigenregie und durch Crowdfunding der Fans entstanden.
2: Wir haben ja alle keine Zeit, deshalb wollen wir dich jetzt nochmal im Schnelldurchlauf bis in die letzten Winkel deiner Psyche kennenlernen. Das ist die Schnellfeuerrunde. Heißt schnelle Fragen, gerne schnelle Antworten.
3: Da bin ich richtig schlecht drin.
2: Wenn wir
3: genau der Falsche.
2: Wenn wir irgendwo abbiegen, so, dann ist das so. Und wenn du Zeit zum Überlegen brauchst, ist das auch so. Aber wir schauen einfach mal, was passiert. Bist du bereit?
3: Ich versuch's, ja.
2: Okay. Bestes Essen der Welt.
3: Muss sagen, ich stehe auf Pesto.
2: Das Essen, das du öfter essen solltest.
3: Salat.
2: Beste Süßigkeit.
3: Oh, gute Frage. Rosinen in Schokoladenmantel mag ich.
2: Oh, wow, sehr unpopuläre Entscheidung. Ja.
3: Glaube in Bandera.
2: Ach nein.
3: Ja, kennst du das?
2: Jetzt sag nicht, du magst auch noch Gelee-Bananen.
3: Nee, da bin ich gar nicht dabei.
2: Welches Tier ist das beste Tier?
3: Welches Tier ist das beste Tier? Boah, Mann, jetzt stehen da so viele Tiere an der Straße gerade. Jetzt will ich irgendwas total Abgefahrenes sagen, aber warum fällt mir...

0: diese Zeile beinhaltet für mich alles das, woran die Menschheit glauben muss. Und das ist, sofern wir uns verstehen, sind wir uns nicht.
1: Das ist toll. Das ist, glaube ich, die Antwort auf die letzte Frage, die ich habe. Gib uns einen Ratschlag, der unser Leben besser macht.
0: Versuchen wir uns zu verstehen, aber das ist ein bisschen sehr ausgelatscht, ey.
1: Und damit beenden wir die Schnellfeuerrunde. So haben wir dich abgebildet, in aller Tiefe oder auch nicht. Mehr Einblicke in Ingo Pohlmanns Seele, die kriegen wir auf seiner Tour, unter anderem mit Köln und Bochum, und auf seinem neuen Album Beweggründe, kommt Ende des Monats raus. Die ersten drei Songs, die kann man aber jetzt schon hören, und das hier ist einer davon. Fallrückzieher auf Kopfsteinpflaster, Pohlmann.

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1: Ich bin Dirk Zeitler. In Deutschland und ganz Europa haben tausende Menschen am Abend gebannt in den Himmel geschaut. Denn schon bevor die Sonne unterging, wurde sie vom Mond verdeckt. In Deutschland war die Sonnenfinsternis partiell. Zum Beispiel in Spanien verschwand die Sonne komplett hinter dem Mond.
2: Ob auf Island, Mallorca oder auch in ganz Deutschland, das Schauspiel am Himmel hat Menschen zusammengebracht, ob in einer Warteschlange für eine Schutzbrille oder an Aussichtspunkten mit besonders gutem Blick auf den Horizont. In den Teilen von Spanien, wo die Sonne komplett verdeckt wurde, waren Hotels seit Monaten ausgebucht. Die nächste Sonnenfinsternis, wieder partiell in Deutschland und komplett unter anderem in Spanien, gibt es übrigens schon im nächsten Sommer, Anfang August. Jan-Henner Reitzer, Nachrichtenredaktion.
1: Verfassungsschutz und Bundesnachrichtendienst sollen angesichts der wachsenden hybriden Bedrohung Deutschlands deutlich mehr Befugnisse erhalten. Eine umfassende Reform, die das Bundeskabinett beschlossen hat, sieht für die deutschen Nachrichtendienste zudem erstmals die Möglichkeit vor, in klar begrenzten Fällen selbst operativ einzugreifen. Es gehe darum, gegenüber unseren Gegnern auch aktiv handeln zu können, sagte Bundesinnenminister Dobrindt. BAföG-Empfänger sollen im nächsten Jahr mehr Geld bekommen. Das Bundeskabinett in Berlin hat eine entsprechende Reform der Ausbildungsfinanzierung auf den Weg gebracht. Der Gesetzentwurf soll im Herbst in Bundestag und Bundesrat beraten und verabschiedet werden.
3: Der sogenannte BAföG-Grundbedarf für Studierende wird in zwei Schritten angehoben. Zum Wintersemester 2027/28 auf über 500 Euro, dann zum darauffolgenden Sommersemester auf 560 Euro. Auch das Schüler-BAföG steigt. Ebenso die Wohnkostenpauschale. Das betrifft Studierende, die nicht mehr bei den Eltern wohnen. Nächstes Sommersemester gibt es 60 Euro mehr. Eigentlich sollte sie schon zum nächsten Semester steigen. Aber die Koalition konnte sich nicht auf eine Finanzierung einigen. Gerade junge Menschen leiden derzeit besonders unter den hohen Mieten. Tine Klimach, Nachrichtenredaktion.
1: Zum Sport. Bei der Schwimm-EM in Paris hat Johannes Liebmann Gold über 800 Meter Freistil gewonnen. Der 19-Jährige setzte sich vor seinem deutschen Teamkollegen Sven Schwarz und Salan Sarkani aus Ungarn durch. Liebmann verbesserte seinen Europarekord um 0,35 Sekunden. Das waren die Nachrichten mit Dirk Zeitler.
4: Das Wetter. Mal gucken, wie lange noch Rhein übrig ist. Niedriger Pegelstand und morgen ausgerechnet entlang des Rheins sehr, sehr heiß. Da kriegen wir stellenweise bis 36 Grad. In den anderen Ecken NRWs morgen eher so maximal 31 bis 34 Grad. Reicht auch und dazu natürlich sehr sonnig. Mittelgute Abkühlung jetzt erstmal über den Abend und die Nacht. Da später Tiefstwerte von 12 bis 18 Grad.
0: NRW Verkehr.
4: Jetzt alles deutlich ruhiger. Zwei Staus haben wir noch. A1 Köln-Dortmund zwischen Wuppertal Langerfeld und Gevelsberg, 2 Kilometer, 11 Minuten. Und A1 Köln-Dortmund zwischen Hagen-Nord und Westhofener Kreuz, 1 Kilometer, 7 Minuten. Gute Fahrt.
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4: Hallo, Sebastian Pulli hier. Ja, jetzt ist sie ganz weg, die Sonne. Kommt morgen wieder, keine Sorge. Oder Sorge bei bis 36 Grad. Habt ihr Sonnenfinsternis geguckt? Und vor allem, wie war's? Habt ihr vielleicht sogar ein kleines Event draus gemacht? Freundinnen, Freunde eingeladen? Gerne mal melden für das Sonnenfinsternis-Fazit 0800 50 80 550 ins Studio. Quatschen mal ein bisschen, freue ich mich sehr drauf. Schönen Abend euch.

0: Man at Work aus Australien. Und wo wir schon mal da sind, bleiben wir doch auch da.
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0: Josh Favors jetzt, auch ein australischer Künstler, ist ein DJ, der aufgelegt hat, und zwar neu, diesen Song hier. Madonna, Like a Prayer, und das fängt ganz sonnig und melancholisch an in dieser Version von Josh Favors, und zwischendurch geht's dann aber ab und zu mal die Treppen runter im Club bis auf den Ketamin-Floor, und dann wird's musikalisch auch mal eine ganze Ecke biestiger, bevor dann eben wieder die Sonne aufgeht. Kleine Achterbahnfahrt, Josh Favors.

0: Das Wetter.
1: Nicht zu viel erwarten von der nächtlichen Abkühlung. Wir landen später bei 12 bis immer noch 18 Grad als Tiefstwert. Das dann halb so heiß wie morgen. Da gerade entlang des Rheins bis 36 Grad möglich. In anderen Ecken NRWs 31 bis 34 Grad. Dazu natürlich viel Sonne.
0: NRW Verkehr.
1: Zwei Staus noch übrig, beide auf der A1. Köln Richtung Dortmund. Einmal zwischen Wuppertal-Langerfeld und Gevelsberg. 1 Kilometer, knappe 10 Minuten. Und A1 Köln-Dortmund zwischen Hagen-Nord und Westhofener Kreuz. 1 Kilometer, 5 Minuten. Gute Fahrt.
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1: Guten Abend, Sebastian Pulli hier und 30 Seconds to Mars jetzt mit Jared Leto, der ja immer so ein bisschen aussieht, als hätte Jesus einen Werbevertrag mit Gucci abgeschlossen. Wenn wir den aktuellen Vorwürfen gegen ihn glauben, dann ist aber im Vergleich zum echten Jesus die Sache mit der Nächstenliebe bei ihm doch sehr, sehr problematisch, um es mal milde auszudrücken. Deshalb versuchen wir kurz Kunst und Künstler zu trennen und hören diesen Song, der ein echt schönes Brett ist. Walk on Water, 30 Seconds to Mars. Schönen

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0: Also hier Sonnenfinsternis gerade in den ganzen Stories von den Kollegen auf dem Handybildschirm zu gucken, ist eher unterwältigend. Wir empfehlen andere Bildschirmunterhaltung.
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0: Und zwar Kino- und Filmexperte Jörg Albrecht. Du bist sehr angetan, du sagst diese Woche richtig gute Auswahl.
2: Auf jeden Fall. Statt nämlich immer mehr vom selben habe ich zwei Neustarts, die sich richtig lohnen. Der erste ist Sunny Dancer mit dem bekannten Gesicht aus den Serien Game of Thrones und The Last of Us. Bella Ramsey spielt die 17-jährige Ivy, die Krebs hatte und die ihre Eltern jetzt in ein Ferienlager schicken wollen, wo sie auf gleichaltrige

0: britischem Humor. Das ist witzig und bewegend und Bella Ramsey ist echt klasse. Starker Auftritt, starker Film.
1: Das klingt cool, dann haben wir noch was für die Freunde des gepflegten Horrors. Nach Backrooms, ja, der ziemlich erfolgreich war jetzt um diese unendlichen Zwischenwelt-Hinterzimmer. Jetzt gibt's noch mal was Ähnliches aus Japan.
0: Genau, Vorlage für Exit 8, so heißt der Film, sind allerdings keine YouTube-Videos. Es ist diesmal ein Game. Und das spielt, wie jetzt auch der Film, komplett in einem weißgekachelten Gang in einer U-Bahn-Station. In der ist ein junger Mann gefangen, wie in einer Zeitschleife.
2: Übersehen Sie keine Anomalien. Wenn Sie eine Anomalie sehen, drehen Sie sofort um.
0: Um aus der Zeitschleife rauszukommen und den Ausgang 8 zu finden, muss der Mann auf jedes noch so kleine Detail achten. Das macht auch als Zuschauer Spaß, zusammen mit ihm in der Unterführung auf Entdeckungstour zu gehen. Exit 8 merkt man zwar an, dass das Ganze auf einem Game basiert und die Story doch ein bisschen dünn ist, hat aber was, genau wie Backrooms.
1: So, Sunny Dancer und Exit 8 diese Woche neu. Kino-Experte Jörg Albrecht sagt, beides top. Viel Spaß!

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1: Ich bin Dirk Zeitler. In Deutschland und ganz Europa haben viele Millionen Menschen am Abend gebannt in den Himmel geschaut. Denn schon bevor die Sonne unterging, wurde sie vom Mond verdeckt. In Deutschland war die Sonnenfinsternis nur partiell. Zum Beispiel in Spanien verschwand die Sonne komplett hinter dem Mond.
2: Ob auf Island, Mallorca oder auch in ganz Deutschland, das Schauspiel am Himmel hat Menschen zusammengebracht, ob in einer Warteschlange für eine Schutzbrille oder an Aussichtspunkten mit besonders gutem Blick auf den Horizont. In den Teilen von Spanien, wo die Sonne komplett verdeckt wurde, waren Hotels seit Monaten ausgebucht. Die nächste Sonnenfinsternis, wieder partiell in Deutschland und komplett unter anderem in Spanien, gibt es übrigens schon im nächsten Sommer, Anfang August. Jan-Henner Reitze, Nachrichtenredaktion.
1: Verfassungsschutz und Bundesnachrichtendienst sollen angesichts der wachsenden hybriden Bedrohung Deutschlands mehr Befugnisse erhalten. Eine umfassende Reform, die das Bundeskabinett beschlossen hat, sieht für die deutschen Nachrichtendienste zudem erstmals die Möglichkeit vor, in klar begrenzten Fällen selbst operativ einzugreifen.
3: Bundesinnenminister Dobrindt hatte zuletzt gesagt, dass aus dem Bundesamt für Verfassungsschutz ein echter Geheimdienst werden muss. Und das in etwa so. Ein Nachrichtendienstmitarbeiter soll sich künftig Zugang zu einem anderen Laptop verschaffen können, um an die gespeicherten Daten zu kommen. Es soll auch möglich sein, verschlüsselte Kommunikation mitzulesen. Außerdem soll erlaubt werden, dass Geheimdienstmitarbeiter zum Beispiel in eine Wohnung eindringen können, um etwa Sprengstoff gegen harmloses Pulver auszutauschen. Der Bundestag muss der Reform noch zustimmen. Tine Klimach, Nachrichtenredaktion.
1: Nach dem schweren Erdbeben in Kolumbien ist die Zahl der Todesopfer auf 239 gestiegen. Mehr als 3.700 weitere Menschen wurden verletzt, wie die nationale Katastrophenschutzbehörde mitteilte. Fast 400 Menschen gelten noch als vermisst. Rettungskräfte arbeiten mit Hochdruck in den Trümmern, um Menschen vor der kritischen 72-Stunden-Grenze noch lebend zu bergen. Zum Sport: Bei der Schwimm-EM in Paris hat Johannes Liebmann Gold über 800 Meter Freistil gewonnen. Der 19-Jährige setzte sich vor seinem deutschen Teamkollegen Sven Schwarz und Salan Sarkani aus Ungarn durch. Liebmann verbesserte seinen Europarekord um 0,35 Sekunden. Das waren die Nachrichten mit Dirk Zeitler.
4: Das Wetter. Darf man im Rhein eigentlich schwimmen, wenn er nur noch so 8 cm hoch ist? Ich frage nur, weil ausgerechnet entlang des Rheins morgen am heißesten wird. Bis 36 Grad. In anderen Regionen NRWs auch noch ordentliche 31 bis 34. Dazu überall viel Sonne. Die Nacht jetzt, die wird erstmal wieder kühler, wenn auch nicht ganz so kühl. 12 bis immer noch 18 Grad sind die Tiefstwerte.
0: NRW Verkehr.
4: Nicht mehr viel, 2 Staus noch auf der A1, Köln Richtung Dortmund zwischen Wuppertal-Langerfeld und Gevelsberg, 1 Kilometer, knappe 10 Minuten. Und A1 Köln-Dortmund nochmal zwischen Hagen-Nord und Westhofener Kreuz, 1 Kilometer, 5 Minuten. Gute Fahrt.
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4: Sebastian Pulli hier, und da haben tatsächlich einige von euch heute noch die Sonnenfinsternisbrillen von 1999 wieder aufgetragen. Wie organisiert seid ihr denn bitte, dass ihr nach 27 Jahren noch so eine pisselige Pappbrille wiederfindet? Ich würde nach 27 Jahren nicht mal meine Straße wiederfinden. Größten Respekt und vielleicht auch ein bisschen Verwunderung. Jetzt nochmal abschließend die Sonnenfinsternis zum Hören. Blinding Lights. Schönen Rest Mittwoch mit The Weeknd.

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0: Fever Dream. Ja, Schwitzen im Schlaf in diesen Tagen wieder sehr gut möglich.
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0: Morgen ja bis 36 Grad im schlimmsten Fall. Nachts dann, zumindest im städtischen Raum, da kühlt es nicht weiter runter als bis 23 Grad. Also wird wohl wieder eine feuchte Nacht. An dieser Stelle sollten wir vielleicht mal eine Lanze brechen für diese typische wir schmeißen Omas alte Matratze weg Situation, die wir vermutlich alle schon mal durchgemacht haben. Denn diese Matratze hat ja grundsätzlich immer einen gelblichen Fleck. Und was haben wir der armen Frau unterstellt? Ich würde behaupten, gucken wir uns unsere Matratzen an am Ende dieses Sommers und mit Sicherheit wird es dann da auch den ein oder anderen gelblichen Fleck geben, nämlich vom Schweiß. Also, wer im Glashaus sitzt, sollte nicht mit Urinsteinen werfen. Aber wer mag, der kann sich jetzt auch gerne zu Bon Jovi legen. Vorsicht, es piekst im Bed of Roses. Schönen Abend.

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0: Das Wetter.
1: So, wir starten positiv mit dem Blick auf morgen. Hier, schwacher bis mäßiger Wind. Reicht eigentlich. Der Rest mehr so mittelschön. 31 bis stellenweise sogar 36 Grad morgen. Dazu viel Sonne. Halbe Abkühlung jetzt erstmal in der Nacht. Da landen wir später bei Tiefstwerten von 12 bis immer noch 18 Grad.
0: NRW Verkehr.
1: Zwei Reststaus haben wir noch, beide nicht der Rede wert. A44 Dortmund-Kassel zwischen Erwitte-Anröchte und Geseke, 1 Kilometer, 2 Minuten. Und A45 Hagen-Gießen zwischen Dillenburg und Herborn-West, 1 Kilometer, 3 Minuten. Gute Fahrt.
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1: Sebastian Pulli hier und als kleinen vorgezogenen Mitternachtssnack gibt's gleich Frühstück, Breakfast at Tiffany's Deep Blue Something. Aber erstmal Teddy Swims, Mr. Know-It-All. Kommt gut durch die Nacht.

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0: Schon so spät. Falls jemand eine Einschlafhilfe braucht. Stichwort 3 Fragezeichen. Neue Musik jetzt von Jupiter Jones.
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0: Das war ja der Name des ersten Detektivs Justus Jonas in der US-Vorlage für die 3 Fragezeichen. Fans wissen das. Jupiter Jones. Und ist der Name der deutschen Band, die uns damals dieses ganz wunderbare Lied über den Tod geschrieben hat.
2: 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Das ist der Grund, warum ich nachts nicht schlafen kann.
0: Und jetzt haben Jupiter Jones ein neues Album. Der Titel auch wieder mit einem Bein im Grab. Ich trag den Sarg, du trägst was Buntes. Und die neue Single, die heißt Wo die Liebe hinfällt, erklärt Sänger Nicolas Müller.
3: Also es ist weniger das, wo die Liebe hinfällt, sondern eher, wo die Liebe aufs Maul fällt. Also da, wo, wenn das hier vorbei ist, dann soll ein Krater sein. So, dann ist Ende. Und ist vielleicht ein bisschen drastisch und dramatisch, aber eigentlich auch ein ganz schönes Bild. Ne?
0: Ist ja auch gut, dann passiert was im Kopf. Deutsche Lyrik jetzt, gegossen in Musik. Jupiter Jones, wo diese Liebe hinfällt.
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1: Ich bin Dirk Zeitler. In Deutschland und ganz Europa haben viele Millionen Menschen am Abend gebannt in den Himmel geschaut. Denn schon bevor die Sonne unterging, wurde sie vom Mond verdeckt. In Deutschland war die Sonnenfinsternis nur partiell. Zum Beispiel in Spanien verschwand die Sonne dagegen komplett hinter dem Mond. Verfassungsschutz und Bundesnachrichtendienst sollen angesichts der wachsenden hybriden Bedrohung Deutschlands mehr Befugnisse erhalten. Eine umfassende Reform, die das Bundeskabinett beschlossen hat, sieht für die deutschen Nachrichtendienste zudem erstmals die Möglichkeit vor, in klar begrenzten Fällen selbst operativ einzugreifen.
2: Bundesinnenminister Dobrindt hatte zuletzt gesagt, dass aus dem Bundesamt für Verfassungsschutz ein echter Geheimdienst werden muss. Und das in etwa so. Ein Nachrichtendienstmitarbeiter soll sich künftig Zugang zu einem anderen Laptop verschaffen können, um an die gespeicherten Daten zu kommen. Es soll auch möglich sein, verschlüsselte Kommunikation mitzulesen. Außerdem soll erlaubt werden, dass Geheimdienstmitarbeiter zum Beispiel in eine Wohnung eindringen können, um etwa Sprengstoff gegen harmloses Pulver auszutauschen. Der Bundestag muss der Reform noch zustimmen. Tine Klimach, Nachrichtenredaktion.
1: Die Entfremdung zwischen der Politik und den Bürgern in Deutschland wird größer. Im aktuellen Trendbarometer von RTL und NTV sagten 84% der Befragten, dass sie sich von allen Parteien im Stich gelassen fühlen. Und auch das Ansehen von Bundeskanzler Merz sinkt laut der Forsa-Umfrage weiter.
3: Die Stimmung im Land ist schlecht wie lange nicht und das ausgerechnet vor den drei wichtigen Landtagswahlen im September. Gerade mal 12% finden, dass sich die Parteien um die wirklichen Probleme der Menschen im Land kümmern. Am schlechtesten schneidet dabei die AfD ab, aber auch das Vertrauen in die Union und in die SPD ist gering. Mit der Arbeit des Bundeskanzlers sind gerade mal 13% zufrieden. Selbst bei Wählern der Union sagt mehr als die Hälfte, dass Friedrich Merz derzeit keinen guten Job macht. Diana Kramer, Nachrichtenredaktion.
1: Für Urlauber auf der italienischen Mittelmeerinsel Sizilien bleibt der Flugverkehr am Flughafen von Catania eingeschränkt. Wegen der Vulkanasche des Ätna sind dort keine Starts und Landungen möglich. Der Airport bleibt nach jüngsten Angaben des Betreibers mindestens bis Freitag um 2 Uhr dicht.
4: Das Wetter.
5: Es ist klar, heute Nacht und trocken, 16 bis 12 Grad nur noch. Aber dafür klare Sicht auf die vielen Sternschnuppen, die heute Nacht unterwegs sind. Hier Perseiden und so. Tagsüber heute dann viel Sonne, kein Regen und heiß bis 36 Grad. Ja, und der Freitag bleibt sonnig und trocken und noch wärmer. Hier bis 38 Grad.
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6: A2 Hannover-Dortmund zwischen Herford-Ost und Herford-Bad Salzuflen. 1 Kilometer Stau. Und A44 Dortmund-Kassel zwischen Marsberg und Diemelstadt. 1 Kilometer stockender Verkehr. Wir wünschen allen unterwegs gute Fahrt.
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5: Hallo zusammen, die Nacht. Die Nacht ist noch ganz, ganz frisch. Es ist super früh an diesem Donnerstag. Ich begleite euch durch die Nacht. Ich und Musik von Tiffany Iris. Das ist Vertigo.

0: Hallo, ihr lieben Kaya Jana, ne? Der lebt ja mittlerweile in der Schweiz und er hört tatsächlich auf mit Touren in Deutschland. Ist voll schade. Ende des Jahres ist Schluss. Einmal kommt er aber noch, und zwar zum Comedy Camp. Das haben wir für euch nochmal klar gemacht. Kaya könnt ihr im Herbst nochmal bei uns live erleben. Und er war lange nicht mehr da. Und so klang das, als er das letzte Mal bei uns auf der Bühne stand.
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3: Alkohol wird öfter mal eingesetzt. Weiß ich nicht, um den anderen schön zu saufen, um ihn gefügig zu machen. Das Problem ist, ich kann das nicht. Alkohol kann ich nicht einsetzen, weil ich vertrage kein Alkohol. Ich kann das nicht abbauen. Ich weiß, ich bin sofort besoffen. Ein Moscheri, ich kipp um. Ich vertrage das nicht so gut. Und mein Vater hat mich auch immer gewarnt vor Alkohol. Er hat gesagt, Kaya, wenn du Alkohol trinkst, ich mach dich kaputt. Kein Alkohol. Ich erziehe dich gut. Anständige Mensch. Mein Vater war streng, sehr streng. Wenn du das machst, ich hau dich weg. Ich mach dich kaputt. Der war aber auch sehr großzügig. Der hat mir mal alles gegeben. Ich geb dir gleich. Papa, krieg Alkohol. Ich geb dir Alkohol. Das ist aber nett von dir. Puh, oh fuck, diese. Sehr streng, aber auch unfreiwillig komisch. Der hat immer Sätze gebracht, die haben keinen Sinn gemacht. Ey, pass auf, wenn du das machst, du sitzt in Pfanne. Ich sitze in der Pfanne? Halt die Fresse, man sagt Deutschland so. Wenn du Alkohol trinkst, du bist betrunken, du sitzt in Pfanne.
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0: Das Wetter.
1: 16 bis 12 Grad sind es nur jetzt in der Nacht und in den frühen Morgenstunden. Dazu kein Regen. Tagsüber viel Sonne heute, trocken bis 36 Grad. Und am Freitag noch heißer, bis 38 Grad. Dazu weiter viel Sonne und kein Regen.
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2: A44 Dortmund-Kassel zwischen Erwitte, Anröchte und Geseke. 1 Kilometer Stau. Wir wünschen allen unterwegs gute Fahrt.
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1: Das ist eure Nacht zum Donnerstag. Hallo zusammen. Schön, dass ihr zuhört. Ich habe jetzt Mucke für euch von Kevin.

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0: Ich hoffe, ihr habt die Sonnenfinsternis gestern schauen können. Und falls ihr noch Zeit habt, schaut einfach weiter nach oben. Also wenn es geht, nicht wenn ihr im Auto sitzt, aber wenn ihr irgendwie zu Hause seid oder so. Und die Chance habt, irgendwie nochmal ein bisschen den Himmel zu betrachten, dann macht das bitte. Denn im Moment habt ihr freie Sicht auf den Sternschnuppenstrom der Perseiden. Die haben jetzt in der Nacht ihr Maximum. Der Strom ist bis ungefähr 4 Uhr nachher am besten zu beobachten. Astronomen rechnen mit bis zu 100 Sternschnuppen pro Stunde. Und das Coole, in diesem Jahr stört auch kein Mondlicht die Beobachtungen, denn es ist Neumond. Also wisst ihr Bescheid? Und wünscht euch was für mich mit, ja?
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1: Ich bin Dirk Zeitler. In Deutschland und ganz Europa haben viele Millionen Menschen am Abend gebannt in den Himmel geschaut. Denn schon bevor die Sonne unterging, wurde sie vom Mond verdeckt. In Deutschland war die Sonnenfinsternis nur partiell. Zum Beispiel in Spanien verschwand die Sonne dagegen komplett hinter dem Mond. Kein Wein, Bier oder Sekt mehr für 14-Jährige. Das sogenannte begleitete Trinken unter Aufsicht von Erwachsenen soll in Deutschland verboten werden. Das hat das Bundeskabinett beschlossen. Ziel ist, Jugendliche besser zu schützen. Als nächstes berät der Bundestag darüber.
2: Grundsätzlich gilt schon eine Altersgrenze von 16 Jahren für den Konsum und Verkauf von Bier, Wein, Sekt oder daraus hergestellten Mischgetränken. Ausnahme ist bisher, wenn Jugendliche von einer sorgeberechtigten Person begleitet werden. Aber diese Ausnahme steht im Widerspruch zu den Zielen der Bundesregierung, Jugendliche besser vor den gesundheitlichen Folgen des Alkoholkonsums zu schützen. Wegen der Suchtgefahren hatten sich die Gesundheitsminister schon vergangenes Jahr für ein Verbot ausgesprochen. Der Bundesrat startete eine entsprechende Initiative. Tine Klimach, Nachrichtenredaktion.
1: Viele Jahre ging es bergauf, aber 2025 ist die durchschnittliche Arbeitszeit pro Kopf bei Menschen zwischen 20 und 64 Jahren in Deutschland mal wieder leicht zurückgegangen. Das hat das Bundesinstitut für Bevölkerungsforschung ausgerechnet.
3: Es sind so etwa 20 Minuten pro Woche, die durchschnittlich weniger gearbeitet werden, im Vergleich zum Rekordstand vor 3 Jahren. Das gilt laut Statistik für alle zwischen 20 und 64, nicht nur für die Berufstätigen. Vor allem Männer und insgesamt die Altersgruppe von 25 bis 54 haben etwas weniger gearbeitet, die über 60-Jährigen dagegen statistisch mehr, was laut Bundesinstitut daran liegt, dass die Menschen später in Rente gehen. Bei Frauen ist die Arbeitszeit laut Untersuchung stabil geblieben. Tonfeld, Nachrichtenredaktion.
1: Für Urlauber auf der italienischen Mittelmeerinsel Sizilien bleibt der Flugverkehr am Flughafen von Catania eingeschränkt. Wegen der Vulkanasche des Ätna sind dort keine Starts und Landungen möglich. Der Airport bleibt nach jüngsten Angaben des Betreibers mindestens bis Freitag um 2 Uhr dicht.
4: Das Wetter. Heute Nacht gibt's keinen Regen weiterhin, dazu 16 bis 12 Grad. Heute tagsüber dann wieder richtig heiß, bis 36 Grad, dazu viel Sonne und weiter trocken. Und so sieht's auch am Freitag aus, bis 38 Grad.
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6: A45 Hagen-Gießen zwischen Lüdenscheid Süd und Meinerzhagen. Dichter Verkehr, 7 Minuten Zeitverlust. Wir wünschen allen unterwegs gute Fahrt.
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4: Da hat ein Taucher eine 162 Jahre alte Guinness-Flasche in einem Schiffswrack im Meer gefunden. Die Flasche soll jetzt untersucht werden, zum Beispiel, ob das Guinness von früher genauso gebraut wurde wie das Guinness heute. Ich habe allerdings eine viel wichtigere Frage. Schmeckt das noch?
7: Ja.

0: Rockwell, Somebody's Watching Me an diesem sehr, sehr frühen Donnerstag. Hallo zusammen und es ist weiter heiß bei uns in NRW. Wahnsinn. Hier gibt's jetzt die richtigen Tipps für euch und zwar von Atze Schröder, der ist ja von Natur aus heiß.
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4: Wir fahren übrigens jetzt gleich nach der Aufnahme zu Svenny und Sven hoch in den Norden. Das sind Verwandte von meiner Perle, ihre Lieblingscousine. Bei denen ist sowieso immer schön, ja. Echt so eine Traumfamilie mit Haus und, Achtung, Riesengarten mit Pool. Ja, ich hab die Badehose schon an. Ich sehe übrigens Hammer aus diesen Sommer. Ey, in meinem Alter so eine Traumfigur, das ist doch Wahnsinn. Als ich eben am Spiegel vorbeikam, habe ich reflexartig gegrüßt und Donnerwetter gesagt. Ja, ich sehe schon die Schlagzeile in der Dithmarscher Tageszeitung. Riesenwels im Privatpool gesichtet. Ja, da kann ich nur sagen, es ist die Badehose. Die betont halt die Konturen so dramatisch. Und das ist vielleicht der wichtigste Tipp in diesen Tagen. Man braucht Freunde oder Verwandte mit einer schönen Gartenlandschaft und einem Schwimmteich oder Pool. Ja, oder wenigstens eine Gartendusche. Meistens wird dann ja auch noch gegrillt und kühle Getränke gibt sowieso. Ja, so bleibt zu Hause die Küche sauber und alle haben Spaß. Ja, ich bin ein verdammtes Genie.
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0: das Wetter.
1: Es ist klar, heute Nacht und trocken, 16 bis 12 Grad nur noch. Aber dafür klare Sicht auf die vielen Sternschnuppen, die heute Nacht unterwegs sind. Hier Perseiden und so. Tagsüber heute dann viel Sonne, kein Regen und heiß bis 36 Grad. Ja, und der Freitag bleibt sonnig und trocken und noch wärmer. Hier bis 38 Grad.
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2: Hier die aktuelle Verkehrslage. A1 Münster-Dortmund zwischen Kamenzentrum und Unna. 1 Kilometer Stau. Weiterhin auf der A40 Essen-Dortmund zwischen Dortmund-Barob und Dortmund-Hombruch. 1 Kilometer stockender Verkehr. Und zusätzlich auf der A44 Dortmund-Kassel zwischen Soest-Ost und Erwitte-Anröchte. 1 Kilometer zähfließender Verkehr. Wir wünschen allen unterwegs gute Fahrt.
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1: Hallo zusammen und guten Morgen an diesem sehr, sehr frühen Donnerstag. Wir schaukeln diese Nacht gemeinsam. Ich habe jetzt einen Kulthit für euch von NSYNC. Das ist Bye, Bye, Bye. Bye, Bye, Bye. Bitte geh doch endlich!

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0: geiler Song. Foreign Blondes, What's Up? Hallo zusammen, wir sind in der zweiten Sommerferienhälfte. Die nächste Rutsche Urlauber startet erst jetzt in den Urlaub. Und dann werden die Computer in den Büros runtergefahren und vorher werden diese langweiligen Abwesenheitsnotizen in E-Mail-Programme gehauen. Der Kollege Kevin Zimmer ist für mehr Spaß bei Abwesenheitsnotizen.
1: In den kommenden 2 Wochen bin ich nicht im Büro. Die E-Mails werden nicht weitergeleitet. Ich bin am Montag wieder da.
2: Da bin ich!
1: Ja, wenn man wieder da ist, wird es keinen interessieren, weil ja die Abwesenheitsnotiz schon keinen interessiert hat, weil sie einfach so unfassbar langweilig ist. Ja, sorry.
3: Ken, wir sind ein bisschen peppiger, ein bisschen moderner.
1: Ja, dann hauen wir mal einen raus. Um mal so einen richtigen Neidfaktor auszulösen, empfehle ich folgende Abwesenheitsnotiz. Ich bin ohne Computer im Urlaub. Jede dringende Mail wird automatisch in ein Foto von mir in Badehose mit einem lustigen Spaßgetränk in der Hand verwandelt und Ihnen zurückgeschickt. Bitte tun Sie das also nicht. Und im Zeitalter der Digitalisierung kann man die Abwesenheitsnotiz vielleicht auch wie so eine Computerfehlermeldung aussehen lassen. Dann ist es gewohnter für den Leser. Fehler 404, Mitarbeiter leider nicht gefunden, Grund Urlaub. Neustart voraussichtlich am 31. August. Oder ihr baut in der automatischen E-Mail-Urlaubsantwort ein paar Herausforderungen ein. Ich bin derzeit nicht im Büro, sondern im Urlaub. Ich habe ein Handy mitgenommen, werde die Telefonnummer aber nicht herausgeben. Wenn Sie die Nummer jedoch erraten können, werde ich Ihren Anruf entgegennehmen. Viel Erfolg. Und meine Lieblingsabwesenheitsnotiz. Ich bin gerade unterwegs, um zu prüfen, ob das Meerwasser genauso gut ist wie das aus der Kaffeemaschine im Büro. Die ersten Berichte sind sehr, sehr positiv. In diesem Sinne, viel Spaß im Urlaub und allen anderen viel Spaß beim Lesen der Abwesenheitsnotiz.
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1: Ich bin Dirk Zeitler. In Deutschland und ganz Europa haben viele Millionen Menschen am Abend gebannt in den Himmel geschaut. Denn schon bevor die Sonne unterging, wurde sie vom Mond verdeckt. In Deutschland war die Sonnenfinsternis nur partiell. Zum Beispiel in Spanien verschwand die Sonne dagegen komplett hinter dem Mond.
2: Ob auf Island, Mallorca oder auch in ganz Deutschland, das Schauspiel am Himmel hat Menschen zusammengebracht, ob in einer Warteschlange für eine Schutzbrille oder an Aussichtspunkten mit besonders gutem Blick auf den Horizont. In den Teilen von Spanien, wo die Sonne komplett verdeckt wurde, waren Hotels seit Monaten ausgebucht. Die nächste Sonnenfinsternis, wieder partiell in Deutschland und komplett unter anderem in Spanien, gibt es übrigens schon im nächsten Sommer, Anfang August. Jan-Henner Reitze, Nachrichtenredaktion.
1: Kaum war die Sonnenfinsternis am Abend vorbei, bot der Himmel schon ein weiteres Spektakel. Der Sternschnuppenstrom der Perseiden, einer der schönsten Meteorströme des Jahres, hat in der Nacht seinen Höhepunkt erreicht. Bis zu 100 Sternschnuppen pro Stunde sollte man an dunklen Orten über den Himmel huschen sehen. Verfassungsschutz und Bundesnachrichtendienst sollen angesichts der wachsenden hybriden Bedrohung Deutschlands mehr Befugnisse erhalten. Eine umfassende Reform, die das Bundeskabinett beschlossen hat, sieht für die deutschen Nachrichtendienste zudem erstmals die Möglichkeit vor, in klar begrenzten Fällen selbst operativ einzugreifen.
3: Bundesinnenminister Dobrindt hatte zuletzt gesagt, dass aus dem Bundesamt für Verfassungsschutz ein echter Geheimdienst werden muss. Und das in etwa so. Ein Nachrichtendienstmitarbeiter soll sich künftig Zugang zu einem anderen Laptop verschaffen können, um an die gespeicherten Daten zu kommen. Es soll auch möglich sein, verschlüsselte Kommunikation mitzulesen. Außerdem soll erlaubt werden, dass Geheimdienstmitarbeiter zum Beispiel in eine Wohnung eindringen können, um etwa Sprengstoff gegen harmloses Pulver auszutauschen. Der Bundestag muss der Reform noch zustimmen. Tine Klimach, Nachrichtenredaktion.
1: Zum Sport. Bei der Schwimm-EM in Paris hat Johannes Liebmann Gold über 800 Meter Freistil gewonnen. Der 19-Jährige setzte sich vor seinem deutschen Teamkollegen Sven Schwarz und Salan Sarkani aus Ungarn durch. Liebmann verbesserte seinen Europarekord um 0,35 Sekunden.
4: Das Wetter.
5: 16 bis 12 Grad sind es nur jetzt in der Nacht und in den frühen Morgenstunden. Dazu kein Regen. Tagsüber viel Sonne heute, trocken bis 36 Grad. Und am Freitag noch heißer, bis 38 Grad. Dazu weiter viel Sonne und kein Regen.
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7: Hier die aktuelle Verkehrslage. A40 Essen-Dortmund zwischen Dortmund-Barob und Dortmund-Hombruch. 1 Kilometer Stau. Weiterhin auf der A44 Dortmund-Kassel zwischen Kreuz Dortmund-Unna und Unna-Ost. 2 Kilometer stockender Verkehr. 8 Minuten Verzögerung. Und zusätzlich auf der A45 Hagen-Gießen zwischen Lüdenscheid-Süd und Meinerzhagen. Dichter Verkehr. 9 Minuten längere Fahrzeit. Wir wünschen allen unterwegs gute Fahrt.
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5: Hallo zusammen an diesem Donnerstag und draußen wird es ja heute wieder schweineheiß. Da kannst du dich eigentlich schön ins Kino setzen, da ist es wenigstens klimatisiert. Was da gerade so geht in diesem Kino, das hört ihr gleich. Bis dahin pumpen wir uns nochmal ein bisschen mit Koffein voll, mit Sabrina Carpenter und Espresso.